0: nämlich 2,05 Euro und Diesel knapp 2,20 Euro. An einigen Tankstellen lag E10 sogar zeitweise unter 2 Euro. Dann kam der übliche Preissprung um 12 Uhr. ADAC und ACE raten zur Nutzung von Vergleichs-Apps oder einfach Google Maps. Auch dort werden die Spritpreise angezeigt. Bei der Auswahl der Tankstelle braucht man demnach nicht wählerisch sein. Kraftstoffe sind genormt, sagen die Autoclubs, also könne man bedenkenlos auch Discount-Tankstellen ansteuern. Thomas Bleskin, Nachrichtenredaktion.
1: Das Bundeskanzleramt stoppt vorerst den Entwurf von Finanzminister Klingbeil zur Einführung einer Steuer auf zuckerhaltige Getränke. Klingbeil hatte seine Pläne erst am Mittwoch zur Abstimmung in die Ministerien geschickt. In Regierungskreisen heißt es nun, sein Entwurf weiche vom Vorschlag der Finanzkommission Gesundheit ab und sei in dieser Form in der Regierung nicht mehrheitsfähig. Geplante Einnahmen rund 1 Milliarde Euro. Für Bundeskanzler Merz geht es im Stimmungstief weiter nach unten. Nur noch jeder Zehnte zeigt sich im ARD-Deutschland-Trend mit der Arbeit des CDU-Politikers zufrieden oder sehr zufrieden. Das ist der niedrigste Wert für einen Kanzler in der Geschichte des Deutschland-Trends seit 1997. 88% der Befragten äußerten sich weniger oder gar nicht zufrieden. Zum Fußball. Erleichterung bei den deutschen Fußballfans. Im dritten Spiel unter Jürgen Klopp hat die Nationalmannschaft endlich gewonnen. Und zwar in der Nations League. In München schlug die DFB-Elf Serbien mit 2:0 durch Tore von Tom Bischoff und Florian Wirtz.
2: Der zweite Klopp-Kader macht richtig Spaß. Mit viel Spielfreude gewinnt das junge Team völlig verdient gegen allerdings auch schwache Serben. Von Beginn an viel Zug nach vorne, eine Menge Torschüsse und Kombinationen. Dazu starke Leistungen von Pavlovic, Bischoff, Wirtz und Neuling Scherhand. Am Ende schickt Klopp 5 Neulinge aufs Feld, darunter der 1000. Debütant der DFB-Geschichte, Mika Bauer von Celtic Glasgow. Nach dem Spiel umarmt Klopp seine Spieler und hofft jetzt auf seinen ersten Auswärtssieg in Griechenland. Thomas Bremser, Sportredaktion.
1: Am Sonntag steht das vierte und letzte Spiel in dieser Länderspielphase an, auswärts gegen Griechenland.
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4: Der Freitag bringt vereinzelt Schauer, es kommt aber nicht allzu viel runter. Temperaturen erreichen maximal noch 18 Grad. Am Samstag dann auch meist bedeckt bei 18 Grad. Allerdings dann ist Regen kein Thema mehr und etwas mehr Sonne gibt's wieder am Sonntag bei Temperaturen bis zu 20 Grad.
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6: Auf der A7 Richtung Ulm, zwischen Altenstadt Ader Iller und Illertissen, wird die Baustelle abgebaut. Die linke Spur ist bis heute um 5 Uhr gesperrt. Zum Schluss noch. Auf der A7 Richtung Füssen-Reute wird zwischen Illertissen und Altenstadt Ader Iller gerade eine Baustelle abgebaut. Die linke Spur ist gesperrt. Das dauert noch bis heute um 5 Uhr. 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
2: Ich bin Uli Reitinger. Für den Kampf mit unbemannten Systemen stellt die Bundeswehr ein eigenes Drohnenregiment auf. Der Verband soll aus bis zu 600 Männern und Frauen bestehen und Reichweiten bis zu 500 Kilometer abdecken, sagt Verteidigungsminister Pistorius.
3: Wer sich zu Land durchsetzen will, der muss eben den Kampf mit unbemannten Systemen beherrschen, sagt der SPD-Politiker. Dafür wird die Bundeswehr nun einen selbstständigen Verband aufstellen. Das Drohnenregiment soll Fähigkeiten bündeln und Tempo aufnehmen. Geplant ist eine eigene Kompanie zum elektromagnetischen Kampf. Außerdem soll das Regiment mit neuen Kamikaze-Drohnen ausgerüstet werden. Für Pistorius ergänzen Drohnen das Spektrum der Waffensysteme, können aber etwa Panzer und Kampfflugzeuge nicht gänzlich ersetzen. Aus Berlin, Dirk Zeitler.
2: Der Tankrabatt hat an den Tankstellen direkt für deutlich niedrigere Preise gesorgt. Am Mittag um 12 stiegen sie zwischenzeitlich leicht an, pendelten sich dann aber wieder auf einem Niveau ein, das viele Menschen vollgetankt haben. An manchen Tankstellen bildeten sich Schlangen. Grünen-Fraktionschefin Katharina Dröge hält den Tankrabatt bei NTV nicht für eine sinnvolle Maßnahme.
4: Ich kann total verstehen, dass man momentan Autofahrer beim Pendeln mit den hohen Benzinpreisen nicht alleine lassen will. Es gibt einen viel schlaueren Weg zu helfen. Und das wäre, wenn man pauschal ein Energiegeld auszahlen würde. Und es würde allen Menschen Unterstützung geben und es würde nicht zu einem relevanten Einteil am Ende doch bei den Mineralölkonzernen landen, die in dieser Krise krasse Übergewinne machen.
2: Die grüne Fraktionschefin im Bundestag, Katharina Dröge. Ein Tanker ist beim Durchfahren der Straße von Hormuz unter Beschuss geraten. Es brach ein Feuer aus, meldet die britische Behörde für Sicherheit in der Schifffahrt. Die Besatzung des Schiffes soll sich demnach in Sicherheit befinden. In der für den weltweiten Energiehandel wichtigen Straße von Hormuz kam es zuletzt regelmäßig zu Beschuss. Der Iran blockiert im Konflikt mit den USA den Verkehr durch die Meerenge weitestgehend. Zum Sport. Die deutsche Fußballnationalmannschaft hat den ersten Sieg unter Bundestrainer Klopp eingefahren. Das Team setzte sich in der Nations League zu Hause gegen Serbien mit 2:0 durch. Die Tore in München schossen Tom Bischoff in der 39. Minute und Florian Wirtz nach einer Stunde. Eine Partie gibt es noch in dieser Länderspielphase am Sonntag in Griechenland.
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5: Der Freitag bringt vereinzelt Schauer, es kommt aber nicht allzu viel runter. Temperaturen erreichen maximal noch 18 Grad. Am Samstag dann auch meist bedeckt bei 18 Grad. Allerdings dann ist Regen kein Thema mehr und etwas mehr Sonne gibt's wieder am Sonntag bei Temperaturen bis zu 20 Grad.
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6: Auf der A7 Richtung Ulm zwischen Altenstadt Ade Iller und Illertissen wird die Baustelle abgebaut. Die linke Spur ist noch bis 5 Uhr gesperrt. Und zu guter Letzt, auf der A7 Richtung Füssen-Reute wird zwischen Illertissen und Altenstadt Ade Iller die Baustelle abgebaut. Die linke Spur ist gesperrt. Das dauert noch bis heute um 5 Uhr. 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

0: Es ist 4 Uhr.
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2: Ich bin Uli Reitinger. Für den Kampf mit unbemannten Systemen stellt die Bundeswehr ein eigenes Drohnenregiment auf. Der Verband soll aus mindestens 600 Männern und Frauen bestehen und Reichweiten bis zu 500 Kilometer abdecken. Dabei gehe es nicht nur um fliegende Systeme, sondern auch um unbemannte Landsysteme, sagte Verteidigungsminister Pistorius. Die Pläne für eine Zuckersteuer sind vorerst gestoppt. Das Bundeskanzleramt hält den Entwurf von Finanzminister Klingbeil in seiner jetzigen Form für nicht mehrheitsfähig.
3: 26 bis 38 Cent Steuer pro Liter, je nach Zuckergehalt, das ist der Plan von Bundesfinanzminister Klingbeil. Zum einen soll das die Haushaltskasse des Bundes füllen, zum anderen die Hersteller dazu bringen, ihre Getränke weniger zu zuckern, sprich gesünder zu machen. Dass so ein Anreiz funktionieren kann, zeigt Großbritannien. Dort gibt es seit 2018 eine Zuckersteuer. Inzwischen ist der durchschnittliche Zuckergehalt von Softdrinks dort um knapp die Hälfte gesunken. Lea Matschulat, Nachrichtenredaktion.
2: Nach der gewaltsamen Auseinandersetzung in einem Cockpit einer Maschine der emiratischen Fluggesellschaft Fly Dubai sind die Hintergründe weiterhin unklar. Die emiratischen Behörden haben Ermittlungen eingeleitet. Motiv und Absichten des mutmaßlichen Angreifers, eines Piloten aus dem Oman, sind noch immer ungeklärt. Die israelische Regierung geht von einem dschihadistischen Terroranschlag aus. Ein spezielles Ermittlungsteam soll das prüfen und ob der Vorfall geplant bzw. angeordnet wurde. Zum Sport. Im dritten Spiel unter Bundestrainer Jürgen Klopp hat die deutsche Fußballnationalmannschaft in der Nations League den ersten Sieg eingefahren. In München schlug die DFB-Elf Serbien mit 2:0 durch Tore von Bischof und Wirtz. Klopp war nach dem Spiel im ZDF komplett zufrieden.
4: Wir wollen jetzt nicht durchdrehen und so weiter, aber wir haben eine sehr gute Anfangsphase gehabt, wenn wir mehr Tore schießen können, zu Beginn gleich aus Ballgewinn heraus. Also gegen den Ball war es herausragend und mit Ball haben wir einfach wundervollen Fußball gespielt. Die Jungs sind dran geblieben. Wenn man das macht und Spaß daran findet, dann kann das so aussehen.
5: Es ist ein Traum, mit vorm Spiel reinzukommen und Schwarz-Rot-Gold zu sehen. Das Herz aufgegangen.
2: Eine Partie gibt's noch in dieser Länderspielphase am Sonntag in Thessaloniki gegen Griechenland.
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6: Der Freitag bringt vereinzelt Schauer, es kommt aber nicht allzu viel runter. Temperaturen erreichen maximal noch 18 Grad. Am Samstag dann auch meist bedeckt bei 18 Grad. Allerdings dann ist Regen kein Thema mehr und etwas mehr Sonne gibt's wieder am Sonntag bei Temperaturen bis zu 20 Grad.
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7: Auf der A7 Richtung Ulm zwischen Altenstadt Ade Iller und Illertissen wird die Baustelle abgebaut. Die linke Spur ist noch bis 5 Uhr gesperrt. Und zum Schluss: Auf der A7 Richtung Füssen-Reute wird zwischen Illertissen und Altenstadt Ade Iller gerade die Baustelle abgebaut. Die linke Spur ist gesperrt. Das dauert noch bis heute um 5 Uhr. 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
2: Ich bin Uli Reitinger. Die Bundeswehr bekommt ein eigenes Drohnenregiment. Dieses werde aus bis zu 600 Männern und Frauen bestehen und Reichweiten bis zu 500 Kilometern abdecken, sagte Verteidigungsminister Pistorius. Wer sich zu Land durchsetzen will, der muss eben den Kampf mit unbemannten Systemen beherrschen, sagte der Minister. Das Drohnenregiment soll auch mit neuen Kamikaze-Drohnen ausgerüstet sein. Bei den Plänen geht es laut Pistorius aber nicht nur um fliegende Systeme, sondern auch um unbemannte Landsysteme. Wo werden öffentliche Gelder verschwendet? Der Bund der Steuerzahler hat 100 Beispiele in seinem neuen Schwarzbuch aufgelistet. Im Fokus hat der Lobbyverband dieses Mal vergiftete Geschenke.
3: Diese Geschenke sind staatliche Förderprogramme, die zum Beispiel Kommunen beantragen, nur weil es dann Geld gibt, ohne wirklichen Nutzen, sagt der Lobbyverband und fordert mehr Transparenz bei solchen Verfahren. Und dann wären da noch die Projekte, wo viele nur sagen, der Hammer, Designermöbel im Jobcenter, einen einzigen Fahrradstellplatz für 16.000 Euro oder Dienstlaptops, die nie eingeschaltet werden. Claudia Wächter, Nachrichtenredaktion.
2: Wieder ist ein Tanker beim Durchfahren der Straße von Hormuz unter Beschuss geraten. Es brach ein Feuer aus, meldet die britische Behörde für Sicherheit in der Schifffahrt. Die Besatzung des Schiffs soll sich demnach in Sicherheit befinden. In der für den weltweiten Energiehandel wichtigen Straße von Hormuz kam es zuletzt regelmäßig zu Beschuss. Der Iran blockiert im Konflikt mit den USA den Verkehr durch die Meerenge weitestgehend. Zum Fußball. Erleichterung bei den deutschen Fußballfans. Im dritten Spiel unter Jürgen Klopp hat es endlich geklappt. Die Nationalmannschaft hat in der Nations League den ersten Sieg eingefahren. In München schlug die DFB-Elf Serbien mit 2:0 durch Tore von Tom Bischoff und Florian Wirtz.
4: Der zweite Klopp-Kader macht richtig Spaß. Mit viel Spielfreude gewinnt das junge Team völlig verdient gegen allerdings auch schwache Serben. Von Beginn an viel Zug nach vorne, eine Menge Torschüsse und Kombinationen. Dazu starke Leistungen von Pavlovic, Bischoff, Wirtz und Neuling Scherhand. Am Ende schickt Klopp 5 Neulinge aufs Feld, darunter der 1000. Debütant der DFB-Geschichte, Mika Bauer von Celtic Glasgow. Thomas Bremser, Sportredaktion.
2: Am Sonntag steht das vierte und letzte Spiel in dieser Länderspielphase an, auswärts gegen Griechenland.
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0: Morgen.
1: Guten Morgen.
2: Ja, ist denn schon wieder Freitag, mal wie die Zeit
1: ja,
2: vergeht.
1: Ja, schön,
2: unfassbar. Ja, das Wochenende steht vor der Tür, geregnet hat es schon, das wird es auch jetzt dann, ja, ein bisschen noch tun, oder?
1: Ja, also bis euch.
2: Ja, mach, hau raus, das ist ja gewohnt.
1: Ich komme halt immer darauf an, wo man unterwegs ist, aber so bis zum Mittag kann schon noch ein bisschen regnen und dann
2: bitzele.
1: Wieder freundlicher.
2: So soll es ja auch sein.
1: Ja.
2: Ist wirklich, also alles fatzentrocken. Das ist, du hast erzählt, in Kempten so viel Regen, dass teilweise schwerfällt, dass das irgendwie abfließen kann.
1: Ja, also da stand das Wasser nicht teilweise schlecht. Echt auf den Straßen. Passt bitte auf, Aquaplaning ist dann natürlich immer so eine Sache. Da fahre ich immer ganz langsam.
2: Ja, das ist auch gesund.
1: Ja,
2: wenn man
1: ja tatsächlich.
2: Wirklich, ansonsten, gestern beim Laufen gewesen, habe ich gesehen. Schön,
1: ich war gestern noch beim Laufen und gerade schön war es. Jetzt ist nämlich wieder die Jahreszeit, wo es angenehm ist von den Temperaturen.
2: Ja.
1: Wobei ich viel zu warm angezogen war. Also ich hatte so ein langärmeliges Sportoberteil halt an.
2: Okay.
1: Dachte ich mir, hab sogar noch eine Wäsche dabei gehabt.
2: Nein, weil
1: Wäsche habe ich im Auto gelassen.
2: War ja gestern nochmal bis 24, 25 Grad.
1: Es hat locker im T-Shirt gereicht. Ja, ich bin da mal ganz schlecht im Einschätzen.
2: Die Frau Wysocki ist da. In den Donautreff im Nachrichtenstudios, Regina Wysocki.
3: Guten Morgen.
1: Guten Morgen.
2: Das Fitnessprogramm haben wir schon hinter uns. Die Easy ist für uns alle gelaufen gestern.
1: Ja.
2: Was hast du noch gemacht für uns alle zusammen?
3: Gekocht.
2: Sehr gut. Was gab's denn?
3: Deshalb nur so ein bisschen gekocht. Ich habe so Flammkuchen auf so Tiefkühlbrezeln gemacht.
2: Also cool.
3: Ja, es war echt lecker.
1: Das klingt sehr geil.
2: Sehr gut. Mhm. Das heißt, Tiefkühlbrezeln, du machst quasi aus dem Teig, du lässt ihn auftauen und aus dem Teig machst du dann die Flammkuchen.
3: Ich habe es eigentlich einfach nur drauf gemacht. Also ich habe die gar nicht irgendwie ausgerollt, sondern einfach nur drauf.
2: Okay.
3: Und dann hast du wie so eine Flammkuchenbreze.
1: Mhm.
3: Super einfach, aber echt lecker.
2: Flammkuchenbrezel.
1: Boah, das klingt gut.
2: Mhm. Ja.
1: Hätte ich jetzt auch Lust drauf. So ist's.
3: Aber ich habe gerade deinen Tee gerochen, als ich reinkam.
1: Der ist lecker. Pflaume-Zimt.
2: Ist das Pflaume-Zimt von gestern auch wieder?
1: Pflaume-Zimt in Kombination mit Chai-Kürbis.
2: Also ich wollte gerade sagen, weil gestern war Pflaume-Zimt pur.
1: Nee.
2: Nicht,
1: da war's
2: du hattest auch.
1: Nicht.
2: Ah, jetzt, da, das hast du gestern gar nicht gesagt.
1: Ha ja,
2: Mischgetränk. Zwei Beutel vom einen und ein Beutel vom anderen.
1: Richtig. Und das ist super auf dem Liter.
2: Halt das. Ja, perfekt.
1: Ja.
2: Auf Liter drei Beutel, das müsste passen.
1: Und du, was hast du noch gemacht, Herr Scheide?
2: Ich war gestern noch mal hier. Gestern war großes Radiotreffen von ganz vielen Menschen aus dem Radio aus ganz Deutschland. Und ich habe viele alte Gesichter getroffen, mit denen ich vor Jahrzehnten, um Gottes Willen, Leute, können wir ein anderes Thema ansprechen?
1: Nein, ist doch schön.
2: Ja, es war total geil.
1: Cool.
2: Weil da waren wirklich, also da einfach so über die Vergangenheit quatschen ist manchmal total nett.
1: Mhm.
2: Vor allem, wenn man so eine geile Vergangenheit haben dürfte.
1: Sehr
2: tatsächlich.
1: Cool. Schön, das ist
2: und
1: cool.
2: Das war lustig. Die liegen jetzt nur irgendwo in ihren Hotels umeinander tatsächlich.
1: Selber mal Klopfstreich machen.
2: Ich weiß noch nicht mal, in welchem tatsächlich. Also du kannst gern...
3: Geh mal darüber,
2: da könnten wir auch mal... Ich weiß es nicht. Ja, also falls jemand schon wach ist, was ich nicht glaube, guten Morgen.
1: Guten Morgen.
2: Also vielen Radio.
1: Ach so, jetzt hat...
2: Wenn da jemand aufwachen sollte.
1: Du meinst gerade generell,
2: sollte.
1: Wenn irgendwer überhaupt schon wach ist.
3: Stimmt, schon jemand wach.
2: Ja, ich sage yes, auch allen uns. Anderen, die jetzt schon wach sind, guten Morgen.
1: Ja, das ist sehr freundlich, finde
2: ich. Ja, und ich trinke Kaffee jetzt.
1: Und ich Tee und du?
3: Erst Tee, dann Kaffee.
1: Perfekt.
2: Erst Tee. Auch ein Mix. Zwei Drittel Kaffee, ein Drittel Tee.

0: startet's gut rein in den Freitag. Es ist der 2. Oktober, gleich 5.19 Uhr.
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2: Hallo, ich bin Kerstin Mühlmann von den evangelischen Kirchen. Dieses Jahr wird's leider nix mit dem extra langen Wochenende zum Tag der Deutschen Einheit. Der Feiertag fällt auf den Samstag. Wir werkeln einfach weiter, wie sonst auch. Schade. Passt irgendwie zur Einheit in unserem Land. Auch die will jetzt keiner so recht feiern. Überall spürt man, Deutschland driftet auseinander. Gedanklich, politisch, finanziell. Wie soll man da eins sein? Ich stelle mir vor, ich sitze mit 10 sehr unterschiedlichen Menschen auf einem Floß. Einer hat nur noch ein Bein. Ein Kind erzählt ständig Witze. Eine Frau spricht eine fremde Sprache. Aber alle wollen übers Meer. Einfach gut ankommen. Klappt, wenn alle mitmachen. Und jeder tut, was er am besten kann. Der Einbeinige hat vielleicht einen guten Orientierungssinn. Die Frau, die keiner versteht, kann das Loch im Floß reparieren. Die Starken paddeln. Alle wissen, ich brauche die anderen und sie mich. Nur so kommen wir alle ans Ziel. Ich glaube, Gott hat uns genau deshalb so unterschiedlich gemacht. Vielleicht beginnt Einheit da, wo ich meine Superkraft entdecke und mir überlege, wo sie im riesigen Deutschland-Puzzle noch dringend gebraucht wird.
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3: Wunderschönen guten Morgen. So, was haben wir denn gleich für euch mit dabei? Cat's Eye. Animal. Und Murray Hat. One Night in Bangkok.
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3: Gibt's gleich wieder. Jetzt haben wir es 5.30 Uhr. Haben wir schon.
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3: So, ja, sicherheitshalber am besten heute doch nochmal einen Regenschirm einpacken. Es hat ja nachts schon vielerorts wirklich teilweise heftig geschüttet. Kommt auch heute Vormittag nur ein bisschen was runter, zieht sich bis im Mittag, Nachmittag rein. Dann aber zunehmend trocken, lockert auch zum Wochenende wieder auf. Heute ist es ein bisschen kühler, wobei jetzt morgens voll warm, finde ich. Aber untertags, da kommen wir so auf 16 bis 20 Grad. Denkt übrigens dran, morgen ist der Feiertag. Da können Sie nicht zum Einkaufen gehen. Passt gar nicht zum Wetter, aber wollte ich einfach kurz gesagt haben.
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9: Dafür ist aber Shopping Night heute in Kempten, habe ich vorher auf der Herfahrt erfahren.
3: Ja, ja. Mhm.
9: Das ist nicht ungeschickt gelegt.
3: Ha, da geht die Frau Tausende ein bisschen bummeln.
9: Da bin ich mir hundertprozentig sicher, falls ihr morgen früh um 5 in etwa
3: ich spreng wieder mein
9: eine Frau mit 40, mit 40 Taschen durch Kempten laufen seht, dann ist sie fertig. So, was haben wir denn? Aktuell auf dem Straßen? Doch, da haben wir eine Meldung für die A8. Wenn ihr Richtung München fahrt zwischen Burger und Zusmarshausen, ein defekter LKW blockiert den Standstreifen, sorgt aber aktuell nicht großartig für Behinderung. Fahrt einfach vorsichtig dran vorbei.
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9: Super Blitzer haben wir noch in Biberach auf der B30 Richtung Ravensburg, Höhe der Ausfahrt Beint. In Bach auf der Ortsdurchfahrt, Höhe der Bushaltestelle. Und Kettershausen, der steht auch noch in der in der Ortsausfahrt Richtung Unterrot. Blitzt sogar beidseitig.
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9: Freitagmorgen.
3: Yay, guten Morgen.
9: Der Start noch leichter von Dannen geht's. Gibt's gleich Donau 3 FM Wachgelach, der erste Lacher des Tages. Und ich würde sagen, wir haben jetzt eigentlich, wir haben Anfang Oktober, die Schule läuft schon wieder lang genug. Wir gucken mal, wie es aktuell in der Schule so läuft.
3: Ui.
9: Ja. Mit dem Herr Schröder.
3: Ich wollte gerade sagen, aus Schüler- oder Lehrerperspektive?
9: Lehrerperspektive. Okay. Also ehemaliger Lehrer. Das ist ja herrlich. Er war ja Lehrer. Weiß nicht, macht er? Nee, ich glaube nicht mehr.
3: Nee, ich glaube, er war.
9: Eben, weil er zu erfolgreich dann als Community.
3: Es ist auch großartig.
9: Hammer.
3: Der ist echt cool, der Typ.
9: Es ist super. Vor allem, also das, was gleich kommt, weiß ich ganz genau, das erinnert jeden erstmal.
3: An die Schule.
9: Gleich am Anfang sagt dann, komm, ich nehme es vorweg, gleich am Anfang dieser Satz, Kommas. Also wer von euch hat Kommas auch immer so nach
3: Gusto,
9: wie es aussieht, gesetzt?
3: Ja.
9: Nach Gefühl.
3: Ja.
9: Ich zum Beispiel. So Kommas auch nach Gefühl? Weißt du, Ah, nee. Das hört sich in einem Komma an. Du bist doch nicht alle Komma-Regeln durchgegangen, hast gesagt. Ah ja, doch. Das ist jetzt, das trennt den Hauptsitz vom Nebensitz und das trennt. Das hast du doch nicht gemacht. Nee. Sondern
3: zeigt, ja, dann war es doch nach Komma. Ja, aber dann hatte ich immer ein verdammt gutes Gefühl.
9: Ja, das ist, es war ja dann auch richtig. Das ist ja. Ja, das und noch viel mehr. Gleich mit dem Herr Schröder. Donau-Treff im Wachgelacht, der erste Lade des Tages um 15:15 Uhr.

0: Soler, Te Marinava. Schönen guten Morgen. Die gute Laune Morning Show, das ist ja ein cooles Musikbett. Ja, wunderschönen guten Morgen. Wir starten rein in den Freitag, 2. Oktober. Gleich ist 17:45 und das bedeutet am Freitag, wie immer, es gibt eine neue Folge Donaudreif im Wachgelach, der erste Lacher des Tages.
1: Und da haben wir uns heute mal gedacht, ja, die Schule, die hat ja irgendwann Mitte September angefangen. Mhm. Man könnte mal mit dem Herr Schröder gucken, wie es denn aktuell so läuft, beziehungsweise man kann ja auch mal so ein bisschen auf die eigene Schulzeit zurückgucken.
2: 2, 3 Klassenbucheinträge und ich schwöre euch, die sind nicht ausgedacht, die sind nur gesammelt. Ja, nur gesammelt. Katholische Religion. Jean-Luca lässt hörbar Körpergase entweichen. Ich habe einfach nur mal mitgeschrieben, alles über die Jahre gesammelt. Ne? Bildende Kunst. Und zwar Raclette Ritas Klasse. Die Klasse 10a weigert sich, die Verdunklungsrollos zu schließen, um die expressionistische Stimmung zu spüren. Nochmal bildende Kunst. Lennart versucht, sich zwischen Fenster und Verdunklungsrollo festzuklemmen. Mit Erfolg. Mathematik. Linus sticht mit dem Zirkel Löcher in Annas Capri-Sonne. Geschmack Orange. Steht das? Geschmack Orange. Naja, Physik. Torben Manuel täuscht wiederholt Nasenbluten vor, nur um sich von Anastasia Tampons auszuleihen. Kannst du mal ausprobieren. Ja, nochmal. Geschichte. Justin hat seine Hausaufgaben. Nochmal bildende Kunst. Die Verdunklungsrollos lassen sich nicht mehr öffnen. Nein, ich mache mal ganz gerne am Anfang immer so Anwesenheitskontrolle, immer ganz kurz. So, kennt ihr Anwesenheitskontrolle, oder? Kennt ihr noch, wenn ihr so sagt, so, Max, hier bin ich anwesend, oder? Kennst du dann sowieso anwesend, Reza hier anwesend, da bin ich. Bei mir an meiner Schule, HFG Köln-Chorweiler, ne, da ist es so, da muss man sich immer so, sag ich mal, so ein bisschen auch auf die Schülerschaft, kulturell auf die Schülerschaft einlassen, was ich absolut gerne mache. Da ist ungefähr, läuft ungefähr Anwesenheitskontrolle ungefähr grob so ab, ungefähr so. Sertac Khan Mutlu. Anwesend, hier bin ich, ja. Justin Maddox, ja, hier anwesend, Herr Schröder, da bin ich, ja. Melton Kaplan Krüziu, alles tamam, Herr Schröder, hier bin ich, ja, alles gut, Digger, ja. Özcan Mohamed Yildirim, anwesend, hier bin ich, Herr Schröder, ja. Ali Samari Bakmacer? Ah, Sie meinen vielleicht mich, Herr Schröder, aber mein Name wird Alisa Marie Bachmeier ausgesprochen.
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2: Freitagmorgen, die gute laute Morning Show bei Donau 3 FM. Bitte immer noch aufpassen auf der A8, wenn ihr Richtung München fahrt zwischen Burgau und Zusmarshausen. Defekter LKW auf dem Standstreifen, vorsichtig dran vorbeifahren. Und da habe ich doch gerade eine WhatsApp reinbekommen von Guido. Dankeschön dafür. Der meldet den ersten Blitzer heute Morgen. Mobiler in Heidenheim bei der Alten Post. 30 sind erlaubt. So, gleich für euch.

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2: Kriegt ihr gleich wieder nach den Donau 3 FM Nachrichten. Jetzt ist es erstmal kurz vor 6.
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2: Schönen guten Morgen. Freitag ist es, 2. Oktober. Wir gucken mal, was los ist vor eurer Haustür.
1: Es ist 6 Uhr.
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9: Ulmer Polizei deckt Drogenfahrten auf und erster Klopsi gegen Serbien. Ich bin Regina Wissocki, guten Morgen. 22 Fahrer unter Drogenverdacht, das ist die Bilanz einer großen Polizeikontrolle auf der B10 bei Dornstadt. Sven Franken von der Polizei Ulm, sind Drogen am Steuer denn genauso ein Thema wie Alkohol?
10: Drogen sind leider auch noch genauso ein Thema wie Alkohol, deswegen führen wir auch diese Kontrollen durch und es ist uns auch sehr wichtig, in diesem Bereich intensive Kontrollen durchzuführen und den Verkehrsteilnehmern auch zu zeigen. Wir schauen danach, ob jemand berauscht oder unter Drogen am Straßenverkehr teilnimmt.
9: Die nächsten Kontrollen sind schon geplant. Alle Infos und Bilder dazu findet ihr auf donau3fm.de. Mehr Geld für Ulms Dachdecker. Wer bei Wind und Wetter auf dem Dach steht, bekommt ab sofort mehr Lohn. Die Tarifgehälter steigen im Oktober um 3,8%. Für einen Gesellen sind das rund 130 Euro mehr im Monat. Das teilt die Gewerkschaft IG Bau mit. In Ulm gibt es insgesamt 7 Dachdeckerbetriebe. Extreme Hitze, Dürre, Waldbrände und in vielen Flüssen war kaum noch Wasser. Der Sommer hat Europa ganz schön zugesetzt. Jetzt zeigen neue Zahlen des EU-Klimawandeldienstes, so wenig Wasser wie in diesem Sommer ist im Schnitt seit über 30 Jahren nicht mehr durch Europas Flüsse geflossen.
11: Im Juli und August führten große Flüsse wie Rhein und Donau so wenig Wasser wie selten zuvor. Das erschwerte den Gütertransport und belastete die Wasser- und Energieversorgung. Denn der Sommer in Deutschland war außergewöhnlich heiß und trocken. In Westeuropa lag die Durchschnittstemperatur bei 21,7 Grad, 2,5 Grad über dem langjährigen Mittel. Mehr als die Hälfte Europas war starkem Hitzestress ausgesetzt. Die Trockenheit begünstigte auch Waldbrände. In der EU brannte im Sommer fast doppelt so viel Fläche wie im langjährigen Schnitt. Ursula Winkler, Nachrichtenredaktion.
9: Erleichterung bei den deutschen Fußballfans. Im 3. Spiel unter Jürgen Klopp hat die Nationalmannschaft in der Nations League den ersten Sieg eingefahren. Mit 2:0 hat die DFB-Elf Serbien besiegt. Die Tore in München schossen Tom Bischoff in der 39. und Florian Wirtz nach einer Stunde. Ein Spiel gibt es noch in dieser Länderspielphase am Sonntag in Griechenland. Mehr Nachrichten gibt's dann wieder in einer halben Stunde und jederzeit auf donau3fm.de.
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12: Ja, packt da heute auf jeden Fall noch den Regenschirm ein, denn es kann eigentlich bis zum Nachmittag hin immer mal noch ein bisschen regnen hier in Schwaben. Dazu haben wir viele Wolken. Zum Abend hin lockert es da ein bisschen auf. Schauen wir mal, vielleicht reicht es noch für ein bisschen Sonne. Wir starten recht mild rein, 14 bis 16 Grad. Viel weiter geht es heute auch nicht mehr rauf. 16 bis 20 Grad sind in der Spitze drin.
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2: Aufpassen immer noch auf der A8 jetzt um kurz nach 6, wenn ihr Richtung München unterwegs seid, zwischen Burgen und Zusmershausen. Immer noch der defekte LKW auf dem Standstreifen. Einfach locker und lässig dran vorbeifahren.
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2: Neuester Blitzer ist ein mobiler, steht in Heidenheim bei der Alten Post. 30 sind erlaubt. Dazu ein Superblitzer auf der B30 Biberach Richtung Ravensburg, Höhe der Ausfahrt Beind. Und der in Kettershausen steht auch noch, Ortsausfahrt Richtung Unterroth. Blitzt beidseitig.
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2: So, wie dürfen die Zwiebeln zu den Kässpatzen sein? Gedünstet oder dann doch eher frittiert, geröstet?
12: Schmelz und geröstet, beides.
2: Ehrlich?
12: Mhm.
2: Geröstet sie mir lieber.
12: Schmelz echt? Schmelz ist schon auch sehr gut.
2: Ja,
12: die Kombi macht's.
2: Ja.
12: Weißt du, was ich lieb, wenn du einen Beilagensalat hast und den dann auch noch mit unterhebst? In die Kässpätzle.
2: Quasi ein Gemisch, also komplett vermischt alles. Dann kannst du auch gleich in den Mixer schmeißen.
12: Nein, das passiert dann in meinem Magen.
2: Okay. Ja gut, am Schluss kommt ja eh alles zusammen. Ja, das Problem, egal ob schmilzt oder geröstet, erst musst du schneiden und dann fängst du an zu heulen. Und das, obwohl bei Kässpätzle ja wirklich nichts Trauriges dabei ist.
12: Ja, das stimmt. Warum bringt uns eigentlich ausgerechnet dieses Gemüse zum Heulen und nicht zum Beispiel der Salat? Ja, die antworten gleich um 10 nach 6.
2: Salat bringt mich trotzdem immer zum Weinen.

0: ja auch immer, Hauptsache Zwiebel.
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0: Darauf können wir uns einigen in der Gute-Laune-Morning-Show. 11:05 ohne Zwiebel wäre auch nicht so der Hit.
3: Nee, mit Zwiebel auf jeden Fall.
0: Eben drum. Mhm. In welcher Form auch immer. Fakt ist, man muss die Dinge erstmal schnippen. Mhm. Und das ist eine Arbeit, die würde man dann gerne abgeben.
3: Ja, das stimmt, weil beim Schnippeln von Zwiebeln, da laufen bei ganz schnellen die Augen ganz schnell mit Tränen voll. Was passiert da eigentlich zwischen Schneidebrett und Auge?
4: Ja, warum verflixt nochmal trennen beim Zwiebelschneiden eigentlich so häufig die Augen? Schuld daran ist ein flüchtiger Reizstoff, der beim Schneiden entsteht. Er gelangt durch die Luft zu unseren Augen und löst da eine Schutzreaktion aus. Dafür müssen wir uns also gar nicht mit den Händen ins Gesicht fassen. Der Startschuss fällt auf dem Schneidebrett. Das Messer zerstört Zellen der Zwiebel. Darin sind schwefelhaltige Stoffe und bestimmte Enzyme normalerweise voneinander getrennt. Beim Schneiden, da kommen die zusammen. Enzyme, das sind kleine chemische Helfer, die Reaktionen in Gang bringen. Über mehrere Schnitte entsteht so der Stoff, der uns dann die Tränen in die Augen treibt. Er verdunstet und reizt die empfindlichen Nerven an der Augenoberfläche. Die meiden Alarm und die Tränendrüsen legen los. Die zusätzliche Flüssigkeit soll den Reizstoff verdünnen und wegspülen. Das Weinen ist also so eine Art Spülprogramm für unsere Augen. Für die Zwiebel gehört diese Chemie zur Abwehr gegen Schädlinge. Ob ein Insekt ihre Zellen beschädigt oder unser Küchenmesser, die Reaktion wird durch die Verletzung ausgelöst. Beim Kochen geraten wir gewissermaßen einfach mit in die Schusslinie. Kurz zusammengefasst also, beim Schneiden entsteht in der Zwiebel ein Reizstoff, der durch die Luft zu unseren Augen gelangt. Sie produzieren Tränen, um ihn wegzuspülen. Und wir sind am Flennen.
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0: Merton. No Roots in der gute Laune Morning Show bei Donau 3 FM. Am Freitag sind nur 12 Minuten bis 6:30 und wir fragen uns alle, wie wird sich das Wetter Richtung Wochenende weiterentwickeln?
1: Also erstmal packt es heute schon mal einen Regenschirm ein. Es kann nämlich im Tagesverlauf bis zum Nachmittag eigentlich immer mal wieder noch der ein oder andere Regenschauer durchziehen. Dazu haben wir viele Wolken am Himmel, zum Abend hin lockert es aber schon wieder auf. Schauen wir mal, vielleicht kommt Sonne ein bisschen raus. Die Temperaturen 16 bis 20 Grad. Am Wochenende tendenziell ein bisschen besser. Samstag ist Nebel vielerorts noch ein Thema. Danach aber dann die Sonne und am Sonntag gibt es schon ein bisschen früher ein bisschen mehr Sonne.
0: Steff hat uns gerade eine WhatsApp geschrieben, bestätigt uns den Superblitzer auf der B30 Biberach Richtung Ulm zwischen Biberach Nord und Laubheim Süd am stillgelegten Parkplatz und wünscht uns einen schönen Tag und schon mal ein schönes Wochenende. Wünschen wir natürlich zurück. Das.

0: Freitag, The Killers. Mr. Brightside. Die gute Laune Morning Show bei Donut FM. Es ist kurz vor 6:30 morgen.
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2: Schönen Freitagmorgen.
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5: Ulmer Polizei deckt Drogenfahrten auf und Rekord-September in Schwaben. Ich bin Regina Wissocki, guten Morgen. 22 Fahrer unter Drogenverdacht, das ist die Bilanz einer großen Polizeikontrolle auf der B10 bei Dornstadt. Sven Franken von der Polizei Ulm, sind solche Großkontrollen denn die Regel oder eher die Ausnahme?
6: Wir machen natürlich ganzjährig Diskontrollen, also Drogen im Straßenverkehr mit dieser Zielrichtung Kontrollen. Jetzt kommt darauf an, wir haben manchmal größere und auch kleinere. Das ist hier jetzt eine größere Kontrollstelle, wo wir natürlich dann auch mehr Manpower haben und auch mehr Equipment mitführen, auch mit Zelte. Also jedes Mal ist es nicht so groß, aber wir versuchen natürlich schon so viel wie möglich Kollegen hier einzusetzen, um umfassende und groß angelegte Kontrollmaßnahmen durchführen zu können.
5: Insgesamt hat die Polizei 99 Fahrzeuge kontrolliert. 22 Fahrer durften wegen Drogenverdachts nicht mehr weiterfahren. Die nächsten Kontrollen, die sind schon geplant. Sonne satt, Temperaturen über 30 Grad und kaum Regen. Der September hat sich bei uns in Schwaben nochmal wie Hochsommer angefühlt. Laut Wetterwarte Süd war es der zweitwärmste September seit Messbeginn. In Bad Schussenried gab es sogar einen neuen Trockenheitsrekord. Gerade mal 16,6 Liter Regen pro Quadratmeter sind gefallen. So wenig wie noch nie in einem September seit 1968. Dazu gab es rund 251 Sonnenstunden, fast doppelt so viele wie im Vorjahr. Es hat geklappt im dritten Spiel mit Jürgen Klopp als Trainer, hat die Nationalmannschaft in der Nations League den ersten Sieg geschafft. 2:0 gegen Serbien. Donau 3FM-Reporter Thomas Bremser.
7: Der zweite Klopp-Kader macht richtig Spaß. Mit viel Spielfreude gewinnt das junge Team völlig verdient, gegen allerdings auch schwache Serben. Von Beginn an viel Zug nach vorne, eine Menge Torschüsse und Kombinationen. Dazu starke Leistungen von Pavlovic, Bischoff, Wirtz und Neuling Scherhand. Am Ende schickt Klopp 5 Neulinge aufs Feld, darunter der 1000. Debütant der DFB-Geschichte, Mika Bauer von Celtic Glasgow. Nach dem Spiel umarmt Klopp seine Spieler und hofft jetzt auf seinen ersten Auswärtssieg in Griechenland.
5: Das Spiel in Griechenland ist dann am Sonntag. Hollywood-Feeling mitten in Ulm. Vom 7. bis 10. Oktober steigt zum ersten Mal das internationale Filmfestival in der Stadt. 4 Abende lang gibt's im Kokomo-Club in der Hirschstraße Filme aus aller Welt zu sehen. Los geht's mit einem Film, der teilweise sogar in Ulm gedreht wurde. Alle Infos dazu auf donau3fm.de und da findet ihr jederzeit auch mehr Nachrichten.
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8: Ja, da kann es heute doch nochmal regnen. Bis zum Nachmittag können hier und da noch einzelne Schauer durchziehen. Dazu einige Wolken am Himmel, die lockern aber zum Abend hin auf. Jetzt schauen wir mal, ob die Sonne noch durchkommt oder nicht. Wir starten recht mild rein in den Freitag, 14 bis 16 Grad. Maximal drin sind heute 16 bis 20 Grad.
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9: So, da guckt mal ganz schnell auf die A8, wenn ihr Richtung München unterwegs seid. Zwischen Burgau und Zusmarshausen. Ein defekter LKW immer noch, den haben sie noch nicht wegbekommen. Fahrt vorsichtig dran vorbei, steht auf dem Standstreifen.
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9: So, in Heidenheim steht einer bei der alten Postenmobila. 30 sind erlaubt und einen haben wir noch in Bach auf der Ortsdurchfahrt. Höhe der Bushaltestelle.
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9: unter der Woche von Montag bis Freitag sind wir ja unterwegs mit der Gute-Laune-Morning-Show und verstecken jeden Tag prall gefüllte Sparschweinchen für euch in ganz Schwaben. Ja, da lohnt sich das Schnellsein.
2: Jetzt dachte ich mir, komm, jetzt gehe ich lernen, schnell im Radio noch nebenher hören. Und
10: dann hast du es gehört und dachtest dir so,
2: die Treppen runtergerannt wie so eine Gestörte.
8: Oh Mann, ja, leider hat es an dem Tag für Stella nicht geklappt, warum es sich aber durchaus lohnt, sein Glück weiter zu versuchen. Und den ersten Tipp zum heutigen Ort, also zum heutigen ersten Ort, den gibt es gleich für euch um 10:30.

0: Bill Medley, Jennifer Warnes, Time of My Life in der Gute Laune Morning Show bei Donau 3FM an diesem Freitagmorgen. Und Dankeschön an den, ich glaube Carsten war es, hat gerade angerufen und gemeldet, B30 Donautal Richtung Neu-Ulm in der Überleitung runter zur B28 dann Richtung Neu-Ulm Mitte. Da hat es wohl gekracht, da ist einer geradeaus weitergestochen, hat Carsten gesagt. Es ist noch teilweise abgesichert, weil die helfen, die stehen jetzt auf der linken Seite mit Warnblinker. Also das Ganze ist in der Kurve natürlich saugefährlich. Passt da bitte dementsprechend auf. Halten wir euch auf dem Laufenden.
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0: Ja, wir sind unterwegs und verstecken für euch in ganz Schwaben Sparschweine mit ordentlich Füllung drin. Ja, so Karamell und so.
3: Mhm.
0: Nein, schon richtig.
3: Pistazie.
0: Ja, eure Aufgabe ist es auf jeden Fall herauszufinden, wo wir sind und dann nach dem Schweinchen zu suchen. Wer es als Erster findet oder Erste, dem gehört es natürlich.
3: Manchmal reichen da leider schon wenige Minuten, dass es nicht klappt. Stella zum Beispiel war bei der alten Weberei in Sendenei zwar goldrichtig vom Ort her, aber leider ein bisschen zu spät dran.
4: Oh nein, da kam gerade jemand angedüst. Hi, wer bist du denn?
5: Hi, ich bin Stella.
4: Stella, du warst vor 2 Stunden schon hier.
5: Ja, da, wo er es gepostet hat, war ich schon da.
4: Du hast es dann schnell erraten, oder? Heute Morgen
5: war ich
4: schon.
5: Ja, ich war sogar in Freudeneck draußen, weil ich dachte, vielleicht ist es auch da. Mhm. Keiner war da und jetzt dachte ich mir, komm, jetzt gehe ich lernen, schnell im Radio noch nebenher hören. Und
4: dann hast du es gehört und dachtest du so,
5: die Treppen runtergerannt wie so eine Gestörte.
4: Schade, leider hat es jetzt nicht geklappt. Wir sind ja noch ein bisschen unterwegs. Also ich drücke dir ganz fest die Daumen, dass es vielleicht noch klappt.
5: Ja, danke.
0: Tja, und genau dieses Daumendrücken hat sich ausgezahlt, denn Stella ist dran geblieben und durfte nur einen Tag später, ja, dann doch die Sau haben.
6: Bin der Andi, wer bist du?
5: Stella, hi.
6: Stella, hi.
5: Ich war gestern schon bei euch. In Senden.
6: Ach stimmt, in Senden. Moment mal, jetzt ist Senden und Delmensingen ist jetzt nicht unbedingt
5: der nächste Weg. Ja, das heute Morgen habe ich nicht so ganz gecheckt in eurer Insta-Story.
6: Ach so.
5: Ich komme eigentlich aus Unterkirchberg, aber ich habe es nicht gecheckt.
6: Und da rennt sie auch schon weg. Mein Gott, was für eine Energie hat die Frau. Das ist unglaublich.
5: Ich habe schon Versteckenspielen früher gehasst.
6: Du hast Versteckenspielen gehasst früher?
5: Ich
6: hast. Ach, du hast sie. Oh ja, tatsächlich, da ist im Baum hängt eine Sau. Aber jetzt wollen wir nur wissen, was drin ist, Stella.
5: Ja, ich auch.
6: Mach mal den Hintern weg von dem Schwein.
5: Um Gottes Willen.
6: Um Gottes Willen, warum? Was ist los?
5: Ja, als Azubine sieht das schon ein bisschen mehr aus.
6: Ach, ja, hol mal raus und wie viel ist es?
5: 200 Euro? Ja, 200 Euro.
6: Wow. Das nenne ich mal.
0: Gratulation nochmal, Stella. Das hat uns sauber gefreut, weil man, wenn man dran bleibt, dann lohnt sich das. Und wir drücken euch natürlich auch weiterhin die Daumen. Und hier haben wir schon mal den Tipp für den ersten Ort, an dem wir heute unterwegs sein werden.
3: Mhm. Also nur zum Ort an sich, ne? Noch nicht genau, wo wir da sind. Heute sind wir mit unserem Sparschwein südwestlich von Ulm in diese gesuchte Stadt, in der wir dann sind. Da kommen auch immer wieder Pilger durch. Und ich sag noch was, hoch über dieser Stadt, da stehen Schloss und eine Kirche ganz, ganz nah beieinander. Aber mehr sagen wir jetzt noch nicht. Wie gesagt, wo wir da genau sind in diesem Ort, das hört ihr dann später. Die Tipps gibt's hier im Donau 3FM Programm und natürlich auch auf unseren Social Media Kanälen.
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0: nur ein bisschen was runterkommen heute. Laune Morning Show, 9 vor 7 am Freitag. Es hat sauber geschüttet teilweise heute in der vergangenen Voll. Nacht. Jetzt ist es weniger, aber es kann noch.
1: Richtig, also vereinzelt bis in Nachmittag rein tatsächlich immer mal wieder einzelne Schauer möglich. Dazu haben wir einige Wolken am Himmel. Zum Abend hin, da lockert es dann ein bisschen auf. Schauen wir mal, ob es noch reicht, dass die Sonne ein bisschen durchspitzeln kann. Wir starten mild rein, 14 bis 16 Grad. Wirklich weit rauf geht es heute nicht. 16 bis 20 Grad in der Spitze.
0: So, dann gucken wir schnell mal auf die B28 Hittistetten Richtung Neu-Ulm. In Höhe Neu-Ulm Mitte hat's gekracht. Personen auf der Fahrbahn. Da sind Rettungsfahrzeuge im Einsatz. Das ist ja immer so eine Engstelle, wenn es dann ein bisschen mehr wird. Halte da bitte unbedingt einen Platz frei. Und dann haben wir die B10, die Europastraße von Nersingen rein Richtung Neu-Ulm. Höhe der Brücke hat ein LKW einen Reifenplatz. Der Polizei ist vor Ort. Und es staut sich bereits zurück. Hast du viel Kohle in der Tasche oder war es ein Ring?
1: Nein, das war mein Ring, der ist gerade runtergeplumpst. Entschuldigung.
0: Ach, der Ring ist runtergeplumpst. Ich dachte schon, was machst du
1: ich
0: für
1: hätte
0: Geräusche?
1: So gern so viel Kohle.
0: Na, du kannst ruhig das Geräusch nochmal machen, aber es war das falsche Geräusch. Wir wollten eigentlich an der Stelle das Geräusch machen. Ja!
1: Was
0: immer das bedeutet.
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4: Wow, 22 Drogenfahrer hat die Polizei bei Dornstadt aus dem Verkehr gezogen. Regina Wisocki von den Donau3FM Nachrichten, das klingt jetzt nach viel.
5: Ja, das sind auch wirklich einige, aber es soll nicht die einzige Großkontrolle in nächster Zeit sein. Alles dazu gibt's gleich in den Donau3FM Nachrichten.
4: Es ist kurz vor sieben.
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4: Schönen guten Morgen am Freitag.
3: Es ist 7 Uhr.
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5: Ulm. Geheime Polizei deckt Drogenfahrten auf und erster Klopsi gegen Serbien. Ich bin Regina Wissocki, guten Morgen. 22 Fahrer unter Drogenverdacht, das ist die Bilanz einer großen Polizeikontrolle auf der B10 bei Dornstadt. Sven Franken von der Polizei Ulm, sind Drogen am Steuer denn genauso ein Thema wie Alkohol?
20: Drogen sind leider auch noch genauso ein Thema wie Alkohol, deswegen führen wir auch diese Kontrollen durch und es ist uns auch sehr wichtig, in diesem Bereich intensive Kontrollen durchzuführen und den Verkehrsteilnehmern auch zu zeigen. Wir schauen danach, ob jemand berauscht oder unter Drogen am Straßenverkehr teilnimmt.
5: Die nächsten Kontrollen sind schon geplant. Alle Infos und Bilder dazu findet ihr auf donau3fm.de. Mehr Geld für Ulms Dachdecker. Wer bei Wind und Wetter auf dem Dach steht, bekommt ab sofort mehr Lohn. Die Tarifgehälter steigen im Oktober um 3,8%. Für einen Gesellen sind das rund 130 Euro mehr im Monat. Das teilt die Gewerkschaft IG Bau mit. In Ulm gibt es insgesamt 7 Dachdeckerbetriebe. Extreme Hitze, Dürre, Waldbrände und in vielen Flüssen war kaum noch Wasser. Der Sommer hat Europa ganz schön zugesetzt. Jetzt zeigen neue Zahlen des EU-Klimawandeldienstes, so wenig Wasser wie in diesem Sommer ist im Schnitt seit über 30 Jahren nicht mehr durch Europas Flüsse geflossen.
21: Im Juli und August führten große Flüsse wie Rhein und Donau so wenig Wasser wie selten zuvor. Das erschwerte den Gütertransport und belastete die Wasser- und Energieversorgung. Denn der Sommer in Deutschland war außergewöhnlich heiß und trocken. In Westeuropa lag die Durchschnittstemperatur bei 21,7 Grad, 2,5 Grad über dem langjährigen Mittel. Mehr als die Hälfte Europas war starkem Hitzestress ausgesetzt. Die Trockenheit begünstigte auch Waldbrände. In der EU brannte im Sommer fast doppelt so viel Fläche wie im langjährigen Schnitt. Ursula Winkler, Nachrichtenredaktion.
5: Erleichterung bei den deutschen Fußballfans. Im dritten Spiel unter Jürgen Klopp hat die Nationalmannschaft in der Nations League den ersten Sieg eingefahren. Mit 2:0 hat die DFB-Elf Serbien besiegt. Die Tore in München schossen Tom Bischoff in der 39. und Florian Wirtz nach einer Stunde. Ein Spiel gibt es noch in dieser Länderspielphase am Sonntag in Griechenland. Mehr Nachrichten gibt's dann wieder in einer halben Stunde und jederzeit auf donau3fm.de.
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22: Ja, da kann es heute doch immer noch mal ein bisschen regnen. So einzelne Schauer ziehen noch durch. Bis zum Nachmittag ist das der Fall. Dazu einige Wolken. Zum Abend hin lockert es dann aber auf. Jetzt schauen wir mal, ob da die Sonne noch durchkommt oder nicht. Mild ist es allemal, 14 bis 16 Grad aktuell schon. Später geht es noch rauf, in Anführungszeichen, auf 16 bis 20 Grad. Das Wochenende, da haben wir morgen am Samstag noch ein Thema mit Nebel. Zieht sich örtlich sogar bis in den Nachmittag rein. Danach kommt die Sonne aber wieder raus. Der Sonntag dann insgesamt sonniger.
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4: So, da haben wir zwei kleinere, langsam größere Probleme. Und zwar ist das eine die B10. Wenn ihr von Nersingen reinfahrt, Europastraße, Richtung Neu-Ulm, da hat es auf Höhe der Brücke bei McDonald's gekracht, beziehungsweise ein LKW hat einen Reifenplatzer. Polizei ist schon vor Ort, es ist aber wohl gesperrt und aktuell verliert ihr an der Stelle bis zu einer Viertelstunde. Dann haben wir noch die B28, beziehungsweise die B30. Wenn ihr aus dem Donautal runterfahrt auf die B28 Höhe Neu-Ulm, da hat es wohl auch gekracht. Polizei ist vor Ort und versucht das Ganze jetzt aufzuräumen. Ich gucke mal aufs Verkehrsradar. Da ist noch wesentlich weniger los als auf der Europastraße drüben. Also hält sich in Grenzen, aber bitte lasst die Rettungs- und Aufräumkräfte da durch an dieser Stelle.
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4: Da haben wir per WhatsApp 2 reinbekommen. Einmal vom Herrn Percoco. Paolo Percoco.
22: Oh, Grüße gehen raus.
4: Hat wohl was weitergeleitet bekommen. Und zwar meldet er einen Blitzer, Ortseingang Herrlingen von Weidach herkommend. Und dann haben wir noch einen vom Timo bekommen auf der B465 zwischen Ingerkingen und Weisel. Ehingen ist das, und zwar in Höhe Wald.
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4: Ja, da lohnt sich's genaue Hinhören, denn sobald ihr bei uns im Programm dieses Geräusch, wie war das nochmal? solltet ihr reagieren. Lukas aus Pfaffenhofen hat das schon ganz richtig gemacht. Er hat sich nämlich gedacht...
1: Ah, ich hab den heller Blob gehört.
4: Mhm, so muss das sein.
22: Und dann hat er uns eine WhatsApp-Nachricht geschickt.
4: An die 01520242 und viermal die drei Kennwort. Der helle Blob.
22: Ja, alles richtig gemacht. Am Ende durfte er sich natürlich auch freuen. Und zwar über eine Kiste Berg Original Hell 033er im Bügelverschlussfläschle. Also, genau hinhören. Und wenn ihr es hören solltet, in geraumer nächster Zeit, schickt uns eine WhatsApp ins Studio. Wir drücken die da.

0: glaube, es ist soweit. Ich glaube, jetzt müssen wir uns entschuldigen. Wir haben WhatsApp kaputt gemacht. Müssen wir da jetzt den Typen von Meta anrufen?
1: Nee, bloß nicht.
0: Nicht? Der hat
1: Ach so, weiß ich nicht, gell?
0: Ah, ist wirklich, schau dir das mal an. Ich glaube, die freuen sich alle schon aufs Wochenende. Da denkst du nichts Böses, machst einfach und zack.
1: Hier. Das ist echt alles voll.
0: Volle Hütte.
1: Schön.
0: Perfekt reagiert. Ja, bei uns gibt es nämlich zurzeit den hellen Plopp, wenn ihr das hört. Dahinter steckt das Berg Original hell. Das gibt es jetzt auch im handlichen 033 Bügelverschlussfläschel. gleicher Geschmack, neues Format. Und natürlich mit dem unverwechselbaren
1: Plopp.
0: Aber
1: ja,
0: hallo.
1: Genau, auf den solltet ihr achten. Unser Programm macht er ja schon prima. Sobald ihr den hört, schickt dann eine WhatsApp ins Studio 01520242 mal die 3. Euer Kennwort, der helle Plopp. Und die Mode aus Nersingen, die hat uns heute Morgen auch schon geschrieben. Guten Morgen.
2: Hi, guten Morgen, Isi und Andi.
0: Mone ist Simone, oder?
2: Ja, genau, richtig.
0: Die ist Mone, aber lieber.
2: Beides ist völlig in Ordnung.
0: Alles, nur, dass wir das geklärt haben.
1: Simone, wie bist du in den Freitag reingestartet?
2: Ja, sehr früh, aber gut.
0: Wir haben dich aufgeploppt.
2: Ja, richtig.
1: Was hast du am Wochenende so vor, wenn man fragen darf, Simone?
2: Gar nicht so viel. Ich muss ein bisschen lernen, weil ich eine Weiterbildung mache. Und ja, hoffentlich starte ich gut rein, weil ich heute ein bisschen feiere mit Freunden.
1: Ja.
0: Hast du Geburtstag heute?
2: Ja, genau.
1: No!

0: er schon und deshalb können wir zu dir sagen.
1: Herzlichen Glückwunsch! Du bekommst natürlich den hellen Plopp von uns geschenkt.
2: Dankeschön, da freue ich mich sehr. Vor allem Berg, das ist mein Lieblingsbier.
1: Oh, also perfekt. Du bekommst eine ganze Kiste davon. Berg Original Hell 0,33er und zwar im Bügelverschluss Flashlight, damit auch du zu Hause diesen wunderschönen Plopp nachmachen kannst.
2: Vielen Dank euch, da freue ich mich sehr.
1: Das ist ja schön, da haben wir gleich ein Geburtstagsgeschenk für dich. Wir sind vorbereitet, weißt
2: du? Ja, Vorbereitung ist alles. Dankeschön. Einen schönen Tag euch.
1: Bis dann. Danke. Ciao. Danke, ciao und feier schön.
2: Danke.
0: Ciao. Ich kann nur eins sagen, wo dieser Plopp war, da sind noch mehrere. Hört weiter rein bei Donau 3 FM.

0: langsamer. Verabschieden wir uns langsam davon. Die gute Laune Morning Show, 7:45 war aber auch zu schön. Da darf jetzt endlich mal wieder ein bisschen Regen kommen.
1: Ja,
0: und
1: das stimmt.
0: Und freut sich seit Wochen. Gefühlt seit April auf den Herbst.
1: Weißt du, wie gerne ich heute Morgen liegen geblieben wäre, als es draußen an meinem Fenster schön geregnet hat? Ach, herrlich. Ja, so ein paar Schauer kann es heute tatsächlich noch geben hier und da. Und zwar bis zum Nachmittag rein besteht die Möglichkeit. Ansonsten natürlich viele Wolken am Himmel. Das Ganze lockert dann zum Abend hin aber auf. Schauen wir mal, ob es klappt, dass die Sonne trotzdem noch ein bisschen durchkommt heute. Mild ist es allemal, 14 bis 18 Grad am Morgen. Rauf geht es heute maximal auf 16 bis 20 Grad.
0: So, wir gucken auf die B28 Hittistetten Richtung Neu-Ulm bzw. Senden-Neu-Ulm, Höhe Neu-Ulm-Mitte. Da gibt es Gefahr, so in der Überleitung von der B30 runter durch einen Unfall. Da sind immer noch Personen und Rettungsfahrzeuge im Einsatz. Passt da bitte dementsprechend auf und sorgt für den nötigen Platz. Und dann gucken wir auf die Europastraße, die B10. Ja, da staut sich es mittlerweile auch. Und zwar reinwärts von Nersingen. Da hat es einen LKW, der steht da rechts am Fahrbahnrand, Höhe McDonald's, und drum der Rückstau an dieser Stelle. Aktuell ist das ja so 10, 15 Minuten, die ihr länger einplanen müsst.
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0: Avenues, Hollywood Hills. In der gute laute Morning Show bei Donau 3 FM. Schönen Freitagmorgen, kurz vor 7:30.
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13: Es ist 7:30.
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15: Ulmer Polizei deckt Drogenfahrten auf und Rekord-September in Schwaben. Ich bin Regina Wissocki, guten Morgen. 22 Fahrer unter Drogenverdacht, das ist die Bilanz einer großen Polizeikontrolle auf der B10 bei Dornstadt. Sven Franken von der Polizei Ulm, sind solche Großkontrollen denn die Regel oder eher die Ausnahme?
16: Wir machen natürlich ganzjährig Diskontrollen, also Drogen im Straßenverkehr, mit dieser Zielrichtung Kontrollen. Jetzt kommt darauf an, wir haben manchmal größere und auch kleinere.

0: Das ist hier jetzt eine größere Kontrollstelle, wo wir natürlich dann auch mehr Manpower haben und auch mehr Equipment mitführen, auch mit Zelte. Also jedes Mal ist es nicht so groß, aber wir versuchen natürlich schon so viel wie möglich Kollegen hier einzusetzen, um umfassende und groß angelegte Kontrollmaßnahmen durchführen zu können.
1: Insgesamt hat die Polizei 99 Fahrzeuge kontrolliert. 22 Fahrer durften wegen Drogenverdachts nicht mehr weiterfahren. Die nächsten Kontrollen, die sind schon geplant. Sonne satt, Temperaturen über 30 Grad und kaum Regen. Der September hat sich bei uns in Schwaben nochmal wie Hochsommer angefühlt. Laut Wetterwarte Süd war es der zweitwärmste September seit Messbeginn. In Bad Schussenried gab es sogar einen neuen Trockenheitsrekord. Gerade mal 16,6 Liter Regen pro Quadratmeter sind gefallen. So wenig wie noch nie in einem September seit 1968. Dazu gab es rund 251 Sonnenstunden, fast doppelt so viele wie im Vorjahr. Es hat geklappt im dritten Spiel mit Jürgen Klopp als Trainer, hat die Nationalmannschaft in der Nations League den ersten Sieg geschafft. 2:0 gegen Serbien. Donau3FM-Reporter Thomas Bremser.
2: Der zweite Klopp-Kader macht richtig Spaß. Mit viel Spielfreude gewinnt das junge Team völlig verdient gegen allerdings auch schwache Serben. Von Beginn an viel Zug nach vorne, eine Menge Torschüsse und Kombinationen. Dazu starke Leistungen von Pavlovic, Bischoff, Wirtz und Neuling Scherhand. Am Ende schickt Klopp 5 Neulinge aufs Feld, darunter der 1000. Debütant der DFB-Geschichte, Mika Bauer von Celtic Glasgow. Nach dem Spiel umarmt Klopp seine Spieler und hofft jetzt auf seinen ersten Auswärtssieg in Griechenland.
1: Das Spiel in Griechenland ist dann am Sonntag. Hollywood-Feeling mitten in Ulm. Vom 7. bis 10. Oktober steigt zum ersten Mal das internationale Filmfestival in der Stadt. 4 Abende lang gibt's im Kokomo-Club in der Hirschstraße Filme aus aller Welt zu sehen. Los geht's mit einem Film, der teilweise sogar in Ulm gedreht wurde. Alle Infos dazu auf donau3fm.de und da findet ihr jederzeit auch mehr Nachrichten.
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4: So, ich schaue jetzt gerade mal, wegen unserer Sparschweinsuche nachher, dass die Haare trocken bleiben.
5: Aber es Björn, das sagt zu einem Glatzenmann.
4: Ja, deswegen, ich gucke jetzt gerade für mich. Aber es schaut gut aus. Also es sind heute einige Wolken unterwegs. Es kann auch noch einen oder anderen Schauer geben, aber ich sehe gerade, also größtenteils bleibt es in Schwaben wirklich trocken. Mit vielen Wolken, aber mit dazu. Schauen wir mal, zum Abend hin lockert es ein bisschen auf, vielleicht reicht es noch für ein bisschen Sonne. Die Temperaturen heute maximal 16 bis 20 Grad.
5: Ich kann dir ein Rehrgedeckle mitnehmen und dir halten, weißt du, kavaliermäßig.
4: Ich nehme die Kartons von unseren Sparschweinchen und den haue ich mir dann drüber.
5: Sehr gut, bis runterfließt der Karton.
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5: So, ich guck mal ganz schnell auf die B10. Da hat es ja reinwärts auf der Europastraße in Neu-Ulm von Nersingen rein einen LKW mit Reifenplatzer gehabt, und zwar Höhe der Brücke beim McDonald's. Da war die Polizei vor Ort, aber das sieht so aus, als wird es sich jetzt nach und nach ein bisschen auflösen. Ja, sieht gut aus. Allerdings müsst ihr immer noch warten beim anderen Unfall, und zwar auf der B28 von Hittistetten bzw. von der Sendenrhein nach Neu-Ulm, Höhe Neu-Ulm Mitte, oder von der B30 herunter aus dem Donautal. Da hat es gekracht und da ist wohl noch nicht aufgeräumt, also da müsst ihr mit Verzögerung rechnen.
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5: Mobiler Blitzer aktuell in Heidenheim bei der Alten Post. 30 erlaubt, und zwischen Sonntheim und Ingerkingen steht einer. Blitzt beidseitig im 100er Bereich. Und einen Superblitzer haben wir immer noch in Kettershausen in der Ortsausfahrt Richtung Unterroth. Auch der blitzt beidseitig.
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5: Blutet einem schon das Herz. Die Schlösslewirtschaft im Neu-Ulmer Stadtteil Offenhausen wird nach fast 150 Jahren im Familienbesitz verkauft.
8: Also das fällt einem auch schwer, was man sein Leben lang gemacht hat, dann zum Sagen, nee, jetzt nicht mehr mit mir.
4: Ja, für Wirtin Christa Zoller war es natürlich ein echt schwerer Schritt. Wie es überhaupt dazu gekommen ist, darüber sprechen wir gleich mit ihr, und zwar um 10 nach halb acht.

0: sich das irgendwie gar nicht vorstellen. Die gute Laune Morning Show, 7:45 an diesem Freitagmorgen. Das große Wirtshaus, der Biergarten mit den riesengroßen Kastanienbäumen und die Brauerei auf der anderen Straßenseite. Das Schlössle im Stadtteil Offenhausen gehört zu Neu-Ulm wie das Münster zu Ulm. Jetzt könnte es aber mit der Traditionsgaststätte aus dem 16. Jahrhundert vorbei sein.
1: Wirtin Christa Zoller sucht Käufer oder Pächter für das Grundstück. Christa, sag mal, warum geht's mit der Familie Zoller im Schlössle nicht weiter?
2: Ich bin mittlerweile 65 und irgendwann ist dann einfach an der Zeit, jetzt möchte ich auch in Rente gehen und dann macht man sich auf die Suche nach Nachfolgern. Im Familienkreis gibt's keine Interessenten. Ja, dann muss man jetzt halt dann irgendwann an die Öffentlichkeit gehen und sich auf die Suche machen.
0: Ja, ich meine, es gibt niemanden, der noch lebt, der das Schlössle ohne deine Familie kennt.
2: Im Familienbesitz ist es seit 1879, also noch nicht ganz 150 Jahre. Mein Urgroßvater hat das Ganze damals gekauft. Mein Bruder und ich sind die vierte Generation. Und ja, und mit uns endet zumindest der Betrieb des Schlössle von der Familie Zoller.
1: Ja, auf dem Gelände von der Brauerei sollen Wohnungen hinkommen. Wie geht's im Biergarten weiter?
2: Natürlich hoffen wir von Herzen, dass es einen neuen Betreiber oder Betreiberin geben wird, die das so in unserem Sinne weiterführt als Wohlfühlort, als ein Treffpunkt für ganz viele verschiedene Gesellschaftsschichten. Gutes Bier, leckeres Essen, gemütliche Atmosphäre, garantieren können wir es nicht.
0: Aber eure Gäste müssen sich jetzt nicht sofort von euch verabschieden.
2: Wir sind jetzt erst am Anfang der Suche. Das kann lange dauern. Also die nächsten Monate geht es erstmal über den Winter hinweg, geht es erstmal ganz normal weiter. Im Januar, Februar, dann kann man vielleicht absehen, ob es noch länger dauert oder ob sich doch schnellere Entscheidung findet. Damit müssen wir jetzt einfach leben.
1: Ja, danke schön, Christa Zoller vom Schlössle Gasthaus in Neu-Ulm. Sobald sie Interessenten gefunden hat, will Christa darüber informieren. Auch ihr Team würde sie am liebsten den Käufern direkt übergeben. Und dann selbst als Gast unter den Kastanienbäumen ein bisschen im Biergarten sitzen und ja, die Zeit genießen.
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0: So, wir sehen, Neu-Ulm-Europastraße hat sich's weitestgehend aufgelöst, wenn ihr von Nersingen reinfahrt, der Höhe McDonald's. Das ist schon mal gut. Dann schauen wir aber nochmal auf die B28. Da hat's Höhe Neu-Ulm Mitte gekracht, aber auch das hat sich weitestgehend aufgelöst. Da steht jetzt bloß nur im Stau, im Üblichen, wenn ihr Richtung Ulm über die Adenauerbrücke drüber wollt. Eine WhatsApp habe ich noch bekommen vom Aidan, der meldet in Ulm in der Stuttgarter Straße, Höhe Steinmetz, einen Unfall. Ja, der ist auch noch da. Ach, da stockt's ein bisschen. Und am Himmel stockt's schon die ganze Zeit, die ganze Nacht. Easy.
1: Da sind einige Wolken unterwegs. Ich schaue nochmal aufs Donaudreieck im Wetterradar. Es sieht fast danach aus, als sollte es größtenteils jetzt trocken bleiben hier. Und da kann noch ein bisschen Regen runterkommen, aber wirklich großflächig bleibt's trocken. Dazu aber viele Wolken, die Sonne nur mit ein bisschen Glück dann zum Abend hin noch. Die Temperaturen maximal 16 bis 20 Grad.
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2: So, ja, das war mal ein richtiger Sommer-September. Regina Wisocki von den Donau 3FM Nachrichten und der hat einige Rekorde in Schwaben gebrochen.
3: Ja, aber nicht nur positive. Alles dazu gibt's gleich in den Donau 3FM Nachrichten.
2: Es ist kurz vor acht.
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2: Schönen Freitagmorgen.
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3: Die Ulmer Polizei deckt Drogenfahrten auf und Rekord-September in Schwaben. Ich bin Regina Wissocki, guten Morgen. Eine große Polizeikontrolle bei Dornstadt hat gleich 22 Fahrer unter Drogenverdacht ermittelt. Sven Franken von der Polizei Ulm, sind Drogen am Steuer denn genauso ein Thema wie Alkohol?
17: Drogen sind leider auch noch genauso ein Thema wie Alkohol. Deswegen führen wir auch diese Kontrollen durch. Und es ist uns auch sehr wichtig, in diesem Bereich intensive Kontrollen durchzuführen und den Verkehrsteilnehmern auch zu zeigen. Wir schauen danach, ob jemand berauscht oder unter Drogen am Straßenverkehr teilnimmt.
3: Und die nächsten Kontrollen sind auch schon geplant. Alle Infos und Bilder dazu findet ihr auf donau3fm.de. Autofahrer aufgepasst, der Engelberg-Tunnel bei Leonberg auf der A81 wird ab heute Nacht komplett gesperrt. Und zwar gleich zwei Nächte hintereinander. Jeweils von 22 Uhr bis morgens um 10. Grund sind die letzten Arbeiten an der Tunnelsanierung. Umleitungen sind ausgeschildert. Ab Sonntag sollen tagsüber wieder alle drei Spuren Richtung Stuttgart frei sein. Im Tunnel gilt dann erstmal Tempo 60. Nur noch jeder Zehnte ist mit Bundeskanzler Friedrich Merz zufrieden, das zeigt der neue ARD-Deutschland-Trend. So einen niedrigen Zufriedenheitswert hatte seit Beginn der Umfrage 1997 noch kein Kanzler. Und auch die Union verliert weiter an Zustimmung. Donau3FM-Reporter Thomas Bleskin.
18: Für Merz geht es damit noch einmal 3 Punkte nach unten. 88% sind mit seiner Arbeit weniger oder gar nicht zufrieden. Seine Regierungskollegen schneiden dagegen deutlich besser ab. Verteidigungsminister Boris Pistorius kommt auf 50% Zustimmung, Außenminister Johann Wadephul auf 34%. In der Sonntagsfrage liegt die AfD unverändert bei 27%, die Union kommt auf 20%. Grüne und SPD folgen mit 16 bzw. 13%. Die Linke erreicht 11%, die FDP würde mit 4% den Einzug ins Parlament verpassen.
3: Sonne satt, Temperaturen über 30 Grad und kaum Regen. Der September hat sich bei uns in Schwaben nochmal wie Hochsommer angefühlt. Laut Wetterwarte Süd war es der zweitwärmste September seit Messbeginn. In Bad Schussenried gab es sogar einen neuen Trockenheitsrekord. Gerade mal 16,6 Liter Regen pro Quadratmeter sind gefallen. Das ist so wenig wie noch nie in einem September seit 1968. Dazu gab es rund 251 Sonnenstunden, fast doppelt so viele wie im Vorjahr. Mehr Nachrichten gibt's wieder in einer halben Stunde und jederzeit auf donau3fm.de.
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19: Da sind einige Wolken am Himmel. Heute Nacht hat es ja vielerorts auch ordentlich geschüttet. Ja, regentechnisch. Hier und da kann nur ein bisschen was runterkommen, wobei es größtenteils jetzt wirklich trocken bleibt. Die Wolken bleiben uns erstmal noch erhalten. Zum Abend hin lockert es dann ein bisschen auf. Also wenn dann ihr Nachmittag, Abend noch die Chance auf ein bisschen Sonnenschein. Die Temperaturen mild, 16 bis 20 Grad.
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2: So, die aktuellsten Meldungen sind weg, aber eine WhatsApp von Monika ist gerade reingekommen. Es gab wohl in Ulm einen Unfall mit Straßen, Bahn und Auto. Polizei ist wohl vor Ort, schreibt sie hier. Das ist zwischen Bahnhof und Theater passiert. Gucken wir mal. Ja, die Auswirkungen halten sich noch in Grenzen, aber da müsst ihr natürlich dann dementsprechend mit Problemen rechnen. Halten wir euch auf dem Laufenden.
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2: Aktueller Blitzer und zwar in Ettlen-Schieß, Ortsausfahrt Richtung Lohnsee, steht einer und ein grauer VW Caddy blitzt noch in Ulm in der neuen Straße auf Höhe der Kunsthalle. Da sind 20 erlaubt.
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0: morgen geht's in die dritte Runde. Diesmal mit Nick Howard. 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
3: Ja, Nick Howard ist ja ein britischer Singer und Songwriter. Wir erinnern uns zurück. 2012 hat er The Voice of Germany gewonnen. Die Tickets für dieses Konzert, die könnt ihr euch ja nur von uns schenken lassen.
0: Schauen wir mal, ja. Magst du das Knöpfle am Zufallscomputer nochmal drücken?
3: Darf ich?
0: Ein letztes Mal sozusagen für die beiden letzten Plätze in der Goldochsen-Straßenbahn.
4: Hallo?
0: Hallo?
3: Guten Morgen.
0: Guten Morgen, wer ist denn da bitte?
4: Guten Morgen, hier ist die Sandra.
0: Guten Morgen, Sandra. Das klingt sowas von entspannt und relaxed gerade. Ist das, weil wir dich aus den Federn gerissen haben oder ist das, weil du immer so bist?
4: Ich würde sagen, ich bin immer so, aber ich bin auch, noch nicht lang aus den Federn.
0: Okay, dann kommt beides zusammen.
3: Sandra, wie geht's dir? Weißt du überhaupt, wer dran ist?
0: Achso, Entschuldigung.
4: Ja, ich kann es mir, glaube ich, denken von den Stimmen her.
3: Was denkst du denn?
4: Ja.
0: Möglich.
3: Ja, das könnte sein.
0: Geht in die richtige Richtung auf jeden Fall.
4: Okay.
3: Kannst du dir auch denken, warum wir bei dir anrufen, Sandra?
4: Ja, ich hoffe, ich habe ein Gewinnspiel mitgemacht mit dem Straßenbahnkonzert.
3: Das ist ja schon morgen.
4: Ja.
3: Hast du da überhaupt generell noch Zeit? Weil das ist ja schon ein bisschen kurzfristig.
4: Ein bisschen kurzfristig, aber ja natürlich, dann nimmt man sich die Zeit.
0: Wenn es was Besonderes ist, dann hat man Zeit.
4: Auf jeden Fall,
3: dann, was soll man noch sagen?
0: Eben drum, das ist jetzt, bevor wir dich lang auf die Folter spannen, du bist mit dabei morgen.
3: Glückwunsch.
4: Wie cool, super. Das ist ja mega cool, da freue ich mich.
3: Das heißt, für dich gibt es Nick Howard einmal live fast zum Anfassen.
4: Wow.
3: Ich will dir nicht zu viel versprechen.
0: Ja, genau. Lieber nicht zu weit rauswagen. Wie es sich dann entwickelt, das ist eure Sache.
3: Wen nimmst du mit? Du hast zwei Tickets, bekommst du von uns.
4: Ja, genau. Ich nehme meine Freundin, die Ramona, mit.
3: Ah, sehr schön. Cool. Dann wünschen wir euch ganz, ganz viel Spaß. Schreibt ihr gleich.
0: Viel Spaß morgen.
4: Ja, danke.
3: Ciao.
4: Ciao.
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0: 4. Und Cheap Thrills in der gute laute Morning Show bei Donau 3 FM. Am Freitag sind nur 10 Minuten bis 8:30 und nochmal eine WhatsApp reinbekommen, diesmal von Ralf. Am Ulmer Hauptbahnhof, da hat es wohl einen Unfall mit einer Straßenbahn und einem Auto gegeben. Ich guck mal rüber auf unser Verkehrsradar, da sehe ich jetzt nicht großartig, das, ja doch, ein bisschen stockt es natürlich an der Stelle dann. Halten wir euch aber weiter auf dem Laufenden. Und der Regen der vergangenen Nacht, Easy, der hört es langsam wieder auf, also viel war es nicht.
1: Ja, da örtlich ist schon ordentlich was runtergekommen heute Nacht, aber jetzt ist schon wieder rum, mehr oder weniger hier, und da kann es noch ein bisschen tröpfeln, aber ansonsten bleibt es größtenteils trocken. Die Wolken bleiben erstmal noch, da lockert es dann zum Abend hin auf. Schauen wir mal, ob die Sonne noch durchkommt. Die Höchstwerte heute 16 bis 20 Grad.
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16: Drogenfahrten bei Dornstadt und Tankrabatt sorgt für Ernüchterung. Ich bin Regina Wissocki, guten Morgen. 22 Fahrer unter Drogenverdacht, das ist die Bilanz einer großen Polizeikontrolle auf der B10 bei Dornstadt. Sven Franken von der Polizei Ulm, sind solche Großkontrollen denn die Regel oder eher die Ausnahme?
17: Wir machen natürlich ganzjährig Diskontrollen, also Drogen im Straßenverkehr mit dieser Zielrichtung Kontrollen. Jetzt kommt darauf an, wir haben manchmal größere und auch kleinere. Das ist hier jetzt eine größere Kontrollstelle, wo wir natürlich dann auch mehr Manpower haben und auch mehr Equipment mitführen, auch mit Zelte. Also jedes Mal ist es nicht so groß, aber wir versuchen natürlich schon so viel wie möglich Kollegen hier einzusetzen, um umfassende und groß angelegte Kontrollmaßnahmen durchführen zu können.
16: Insgesamt hat die Polizei 99 Fahrzeuge kontrolliert. 22 Fahrer durften wegen Drogenverdachts nicht mehr weiterfahren. Die nächsten Kontrollen sind schon geplant. Die Fahrt zur Tankstelle sorgt bei vielen Autofahrern für Ernüchterung. Auch heute, am Tag 2 des Tankrabatts, kostet Sprit wieder mehr als 2 Euro pro Liter. Donau 3FM-Reporterin Claudia Wächter.
18: Immerhin, es tut sich etwas, trösten sich viele Autofahrer. Kaum jemand hat damit gerechnet, dass der Spritpreis dauerhaft unter 2 Euro fällt. Wie gestern für kurze Zeit. Doch dann um 12 Uhr knallten die Preise wieder rauf. Theoretisch könnte der umstrittene Tankrabatt die Preise um rund 17 Cent pro Liter drücken. Aber die Mineralölkonzerne geben die Entlastung eben nicht 1:1 weiter.
16: Wird Freiburg wieder zur Elite

0: Uni, darüber fällt heute die Entscheidung. Die Universität bewirbt sich um den Titel Exzellenzuniversität. Und der könnte richtig viel Geld bringen. In der bisherigen Förderphase gab es dafür rund 12 Millionen Euro pro Jahr. Freiburg will unter anderem mit seiner Forschung zu Krebs und dem Klimawandel punkten. Bis zu 5 neue Exzellenzstandorte werden ausgewählt. Um 16 Uhr soll feststehen, ob Freiburg dazugehört. Sonne satt, Temperaturen über 30 Grad und kaum Regen. Der September hat sich bei uns in Schwaben nochmal wie Hochsommer angefühlt. Laut Wetterwarte Süd war es der zweitwärmste September seit Messbeginn. In Bad Schussenried gab es sogar einen neuen Trockenheitsrekord. Gerade mal 16,6 Liter Regen pro Quadratmeter sind gefallen. So wenig wie noch nie in einem September seit 1968. Dazu gab es rund 251 Sonnenstunden, fast doppelt so viele wie im Vorjahr. Mehr Nachrichten gibt's dann wieder in einer halben Stunde und jederzeit auf donau3fm.de.
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2: Und deswegen hat's mich zum Beispiel wahnsinnig gefreut, weil es eben so viel Sonne gab, dass es heute Nacht mal wieder ein bisschen geregnet hat. Ja, wobei das auch schon wieder gar nicht so lang anhält. Heute Nachmittag sind zwar noch einige Wolken am Himmel, also jetzt bis zum Nachmittag hin, dann lockert's aber schon wieder auf. Schauen wir mal, ob's reicht, dass die Sonne da wieder ein bisschen durchkommt oder nicht. Mit Regen ist größtenteils nicht mehr zu rechnen heute. Also es kann hier und da nur minimal was runterkommen, aber größtenteils tatsächlich trocken. Die Höchstwerte 16 bis 20 Grad.
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4: Um kurz nach 8:30 keine aktuellen Gefahrenmeldungen, aber ein paar WhatsApp von euch reinbekommen, wonach es am Ulmer Hauptbahnhof gekracht hat zwischen der Straßenbahn und einem Auto. Wenn ich aber rüberschaue aufs Donau 3FM Verkehrsradar, dann stockt's da gar nicht so arg. Also vielleicht war es bloß was Leichtes. Vielleicht seid aber auch noch da. Dann kurz eine WhatsApp schicken an die 015202424x3. Wir halten auf jeden Fall mal ein Auge für euch drauf.
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4: Da kommt ein relativ neuer rein, B10 Dornstadt Richtung Ulmhöhe der Abfahrt. München, 100 sind erlaubt, haben Sweet Hand. Super Blitzer dahingestellt. Gucken wir mal. Dann haben wir in Ettlingen Schieß aktuellen Super Blitzer und zwar an der Ortsausfahrt, wenn ihr Richtung Lohnsee fahrt. Und einen grauen Caddy in Ulm in der neuen Straße auf Höhe der Kunsthalle Weißhaupt. Da sind wie immer 20 erlaubt.
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4: Gut, die ganze Woche war Oma Rosa wieder unterwegs in einer schwäbischen Ortschaft und hat Tipps gegeben. Wir erinnern uns, in der Nähe von dem Ort gibt es einen abenteuerlichen Park. Das ist ein sehr, sehr beliebtes Ausflugsziel. Außerdem ist es ein Kurort und dann war doch gestern noch der Tipp mit den Kneipen.
2: Ja, und dann gab es ja noch Oma Rosas Bemühungen, die Attraktion in diesem besagten Abenteuerpark zu beschreiben.
6: Jetzt habe ich doch halber Englisch und halber Deutsch geschwätzt. Also, wer verratet's?
4: Na ja, klar, jeder kennt den Skifall.
2: Mhm. Oder die Skiwil. Skiwil. Na, ich weiß gar nicht mehr.
4: Und den Skishort.
2: Es ist die große Frage, in welchem schwäbischen Ort ist Oma Rosa in dieser Woche? Wenn ihr es wisst, dann schickt ihr uns jetzt eine WhatsApp an die 015202424x3. Denn um 9:10 verschenkt man euch eine Schwabentasse. Also dann, wenn ihr richtig liegt.
4: Gleich nach Jennifer Lopez und David Guetta mit Safemi Tonikt.

0: haben wir es 8:45. Sie ist in ganz Schwaben unterwegs, von Ort zu Ort. Jede Woche habt ihr die Chance auf der Original-Donau-Treffe im Schwabentasse, wenn ihr erratet, wo sich Oma Rosa in der Woche befindet. 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
1: Ja, und sobald ihr dann eine Vermutung habt, wo sie sein könnte, dann schickt ihr uns einfach eine WhatsApp-Nachricht an die 015202424 und 4x3. Und da sind in dieser Woche schon wieder so einige reingekommen, zum Beispiel von der lieben Uschi aus Senden. Guten Morgen.
2: Guten Morgen, Easy. Guten Morgen, Andy.
1: Uschi, alles klar? Bist du gut in den Freitag gestartet?
2: Ja, klar. Normal, mein Sohn hat Urlaub, ich kann länger aufbleiben, der macht Frühstück.
1: Oh, okay. Träumchen, sag mal.
0: Das läuft. Ja. Was das Wichtigste am Frühstück ist, ist natürlich eine Original-Donau-Treff im Schwabentasse. Steht die da auch immer auf dem Platz oder hast du noch gar keine?
2: Doch, ich habe eine, aber die ist leider so sehr, sehr alt. 5-6 Jahre alt.
0: Oh ja, dann haben wir mittlerweile eine neue und die sollte auf deinem Tisch nicht fehlen. Und deshalb an dich die Frage, was glaubst du denn, wo Oma Rosa in dieser Woche war?
2: Bad Wörishofen.
0: Warst du schon mal selber in Bad Wörishofen?
2: Ja, da war mal eine Ausstellung, da habe ich noch früher Zeitung austragen und da war ein Ausflug und da war ich mit meiner Mutter und einer Replikant. Aber das ist auch schon gute 20 Jahre her, wenn es reicht.
1: Welcher Tipp hat es dir denn verraten, dass es Bad Wörishofen ist?
2: Das Wasser, das Kneipen, das warme und kalte Wasser.
1: Der Sebastian Kneip.
2: Ja, genau.
0: Dann fragen wir doch mal Oma Rosa, stimmt es überhaupt? Es gibt ja viele Kurorte.
3: Lass mich gehen. Da hat es tatsächlich einen Kid, wo mich verstanden hat in meinem Englisch.
0: Ja.
3: Super, herzlichen Glückwunsch.
0: Es passt, es ist Bad Wörishofen. Und das war ja, als Oma Rosa diese Woche erklärt hat, dass im Skyline Park den Skishot und solche Sachen gibt.
1: Skifall
0: und Skishot.
1: Ja, herzlichen Glückwunsch, du bekommst die Original Donut Reife im Schwabentasse.
2: Vielen, vielen Dank.
1: Dann genießt das Frühstück mit deinem Sohn und einen schönen Tag euch.
2: Das mache ich und das wünsche ich euch auch und macht weiter so.
1: Dankeschön.
0: Bis dann, alles gut. Tschüss.
2: Danke euch. Ciao.
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0: größte Regen ist wohl schon wieder vorbei. Die gute Laune Morning Show am Freitag 10 vor 9. Oder kommt, das viel kommt nicht mehr runter, Easy, oder?
1: Nicht mehr so viel Regen wird es geben heute am Freitag. Das wird Maitag. Okay, stopp, wir hören damit auf. Die Wolken bleiben uns erstmal noch ein bisschen erhalten, aber das stimmt, heute Nacht hat es zwar noch viel geschüttet, jetzt bleibt es eigentlich größtenteils trocken. Zum Nachmittag hin lockert es ein bisschen auf, schauen wir mal, ob die Sonne noch die Chance hat durchzukommen. Die Temperaturen recht mild, nicht zu warm, also eigentlich gerade ganz angenehm, finde ich, 16 bis 20 Grad, schauen wir kurz aufs Wochenende. Morgen erstmal noch Nebel, hält sich teilweise auch länger, ansonsten gibt es dann wieder Sonne, es wird da wieder ein bisschen wärmer.
0: So, und auf den Straßen hat sich alles beruhigt, gute Fahrt.
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0: Schönen guten Morgen am Freitag, 2. Oktober.
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13: Die Ulmer Polizei deckt Drogenfahrten auf und Rekord-September in Schwaben. Ich bin Regina Wissocki, guten Morgen. Eine große Polizeikontrolle bei Dornstadt hat gleich 22 Fahrer unter Drogenverdacht ermittelt. Sven Franken von der Polizei Ulm, sind Drogen am Steuer denn genauso ein Thema wie Alkohol?
14: Drogen sind leider auch noch genauso ein Thema wie Alkohol. Deswegen führen wir auch diese Kontrollen durch. Und es ist uns auch sehr wichtig, in diesem Bereich intensive Kontrollen durchzuführen und den Verkehrsteilnehmern auch zu zeigen. Wir schauen danach, ob jemand berauscht oder unter Drogen am Straßenverkehr teilnimmt.
13: Und die nächsten Kontrollen sind auch schon geplant. Alle Infos und Bilder dazu findet ihr auf donau3fm.de. Autofahrer aufgepasst, der Engelberg-Tunnel bei Leonberg auf der A81 wird ab heute Nacht komplett gesperrt und zwar gleich 2 Nächte hintereinander, jeweils von 22 Uhr bis morgens um 10. Grund sind die letzten Arbeiten an der Tunnelsanierung. Umleitungen sind ausgeschildert, ab Sonntag sollen tagsüber wieder alle 3 Spuren Richtung Stuttgart frei sein. Im Tunnel gilt dann erstmal Tempo 60. Nur noch jeder Zehnte ist mit Bundeskanzler Friedrich Merz zufrieden, das zeigt der neue ARD-Deutschland-Trend. So einen niedrigen Zufriedenheitswert hatte seit Beginn der Umfrage 1997 noch kein Kanzler. Und auch die Union verliert weiter an Zustimmung. Donau-3FM-Reporter Thomas Bleskin.
15: Für Merz geht es damit noch einmal 3 Punkte nach unten. 88% sind mit seiner Arbeit weniger oder gar nicht zufrieden. Seine Regierungskollegen schneiden dagegen deutlich besser ab. Verteidigungsminister Boris Pistorius kommt auf 50% Zustimmung, Außenminister Johann Wadephohl auf 34%. In der Sonntagsfrage liegt die AfD unverändert bei 27%, die Union kommt auf 20. Grüne und SPD folgen mit 16 bzw. 13%. Die Linke erreicht 11%, die FDP würde mit 4% den Einzug ins Parlament verpassen.
13: Sonne satt, Temperaturen über 30 Grad und kaum Regen. Der September hat sich bei uns in Schwaben nochmal wie Hochsommer angefühlt. Laut Wetterwarte Süd war es der zweitwärmste September seit Messbeginn. In Bad Schussenried gab es sogar einen neuen Trockenheitsrekord. Gerade mal 16,6 Liter Regen pro Quadratmeter sind gefallen. Das ist so wenig wie noch nie in einem September seit 1968. Dazu gab es rund 251 Sonnenstunden, fast doppelt so viele wie im Vorjahr. Mehr Nachrichten gibt's wieder in einer halben Stunde und jederzeit auf donau3fm.de.
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16: Ja, es ist herbstlich auf jeden Fall, würde ich mal behaupten. Heute Nacht vielerorts einiges an Regen, wobei das größtenteils durch ist. Also größtenteils bleibt es in Schwaben jetzt trocken. Die Wolken bleiben uns erstmal noch erhalten, lockert aber zum Abend hin ein bisschen auf. Schauen wir mal, inwieweit da die Sonne sich noch durchquetschen kann. Die Temperaturen heute recht mild, 16 bis 20 Grad.
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0: Um kurz nach neun hat sich alles beruhigt. Wunderbar, gute Fahrt.
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0: In der Ostdurchfahrt Grimmelfingen wird geblitzt in der 30er-Zone. In Neu-Ulm auf der Ringstraße steht wieder mal einer, wenn ihr Richtung Tankstelle fahrt. Und auf der B10 Dornstadt Richtung Ulm, Höhe der Abfahrt München. 100er-Zone ist das.
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0: Ja, mit diesem Oktober, da startet ja für viele wieder die Gruselsaison. Aha, ja. Modelmama Heidi Klum dürft's freuen. Immerhin ist sie ja die Queen of Halloween.
16: Ja, wobei ich finde, ich komme da auch schon nah ran. Aber ich schmeiß nicht so eine große Party. Ich meine, es ist ja mittlerweile schon Tradition. Heidi Klums riesige Halloween-Party. Und da fehlen in diesem Jahr tatsächlich ihr Mann Tom Kaulitz und ihr Schwager Bill.
0: Nein. Mhm. Ehekrise.
16: Ist Gott. Die Frage, was da los ist, gleich um 8:15.
0: Um Gottes Willen.

0: is a Battlefield. Oh, oh, oh. Da sind wir auch schon beim Thema, Leute.
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0: Die gute Laune Morning Show gleich 8:45 am Freitag. Ja, die Liebe, ein Schlachtfeld. Heidi Klums Halloween Party. Die ist ja sowas von Tradition. Ausgefallene Kostüme, viele prominente Gäste. Aber ausgerechnet ihr eigener Ehemann Tom Kaulitz, ja und auch der Bruder Bill, die feiern dieses Jahr nicht mit.
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4: Freunde der gepflegten Unterhaltung, Halloween ist Heidi Klum ja bekanntlich heilig.
5: Happy Halloween!
4: Seit dem Jahr 2000 sorgt sie mit ihrer großen Halloween-Party immer wieder für Aufsehen. Ausgefallene Kostüme und das Who is Who der Stars. Dieses Jahr muss sie allerdings ohne ihren Mann Tom Kaulitz und dessen Zwillingsbruder Bill feiern. Die Erklärung, warum sie nicht mit dabei sind, liefern die beiden in ihrem Podcast Kaulitz Hills. Am Tag nach Halloween spielen sie nämlich mit Tokyo Hotel ein Konzert in Hamburg.
6: Ich muss durch den Monsun.
4: Die Show ist laut Tom ausverkauft und mal eben zur Party in die USA und dann wieder rechtzeitig zurück auf die Bühne. Da ist das Risiko einfach zu groß, dass irgendwas schief läuft. Dieses Risiko wollen sie nicht eingehen. Ja, normalerweise gehört Tom bei Heidis großer Kostümparty ja mit dazu. Die beiden haben schon öfter aufwendige Partnerkostüme getragen. Sie als Pfau, er als Ei oder sie als Medusa und er als versteinerter Soldat. Tom betont, mit Streit oder einer Ehekrise habe die Absage nichts zu tun. Bill erklärt außerdem, dass solche Veranstaltungen auch berufliche Termine seien. Ja, gegen einen vollen Terminkalender kommt eben nicht mal die Queen of Halloween an.
5: Happy Halloween!
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3: Schönen guten Morgen am Freitag, es ist kurz vor halb 10.
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16: Schönen guten Morgen am Freitag.
17: Es ist 9:30.
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19: Drogenfahrten bei Dornstadt und Tankrabatt sorgt für Ernüchterung. Ich bin Regina Wissocki, guten Morgen. 22 Fahrer unter Drogenverdacht, das ist die Bilanz einer großen Polizeikontrolle auf der B10 bei Dornstadt. Sven Franken von der Polizei Ulm, sind solche Großkontrollen denn die Regel oder eher die Ausnahme?
20: Wir machen natürlich ganzjährig Diskontrollen, also Drogen im Straßenverkehr, mit dieser Zielrichtung Kontrollen. Jetzt kommt darauf an, wir haben manchmal größere und auch kleinere. Das ist hier jetzt eine größere Kontrollstelle, wo wir natürlich dann auch mehr Manpower haben und auch mehr Equipment mitführen, auch mit Zelte. Also jedes Mal ist es nicht so groß, aber wir versuchen natürlich schon so viel wie möglich Kollegen hier einzusetzen, um umfassende und groß angelegte Kontrollmaßnahmen durchführen zu können.
19: Insgesamt hat die Polizei 99 Fahrzeuge kontrolliert. 22 Fahrer durften wegen Drogenverdachts nicht mehr weiterfahren. Die nächsten Kontrollen sind schon geplant. Die Fahrt zur Tankstelle sorgt bei vielen Autofahrern für Ernüchterung. Auch heute, am Tag 2 des Tankrabatts, kostet Sprit wieder mehr als 2 Euro pro Liter. Donau 3 FM-Reporterin Claudia Wächter.
21: Immerhin, es tut sich etwas, trösten sich viele Autofahrer. Kaum jemand hat damit gerechnet, dass der Spritpreis dauerhaft unter 2 Euro fällt. Wie gestern für kurze Zeit. Doch dann um 12 Uhr knallten die Preise wieder rauf. Theoretisch könnte der umstrittene Tankrabatt die Preise um rund 17 Cent pro Liter drücken. Aber die Mineralölkonzerne geben die Entlastung eben nicht.

0: 1:1 weiter.
1: Wird Freiburg wieder zur Elite-Uni? Darüber fällt heute die Entscheidung. Die Universität bewirbt sich um den Titel Exzellenzuniversität. Und der könnte richtig viel Geld bringen. In der bisherigen Förderphase gab es dafür rund 12 Millionen Euro pro Jahr. Freiburg will unter anderem mit seiner Forschung zu Krebs und dem Klimawandel punkten. Bis zu 5 neue Exzellenzstandorte werden ausgewählt. Um 16 Uhr soll feststehen, ob Freiburg dazugehört. Sonne satt, Temperaturen über 30 Grad und kaum Regen. Der September hat sich bei uns in Schwaben nochmal wie Hochsommer angefühlt. Laut Wetterwarte Süd war es der zweitwärmste September seit Messbeginn. In Bad Schussenried gab es sogar einen neuen Trockenheitsrekord. Gerade mal 16,6 Liter Regen pro Quadratmeter sind gefallen. So wenig wie noch nie in einem September seit 1968. Dazu gab es rund 251 Sonnenstunden, fast doppelt so viele wie im Vorjahr. Mehr Nachrichten gibt's dann wieder in einer halben Stunde und jederzeit auf donau3fm.de.
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3: Ja, da sind einige Wolken heute unterwegs. Die haben uns in der Nacht auch hier und da ziemlich kräftigen Regen beschert teilweise. Aber jetzt untertags bleibt es doch größtenteils trocken. Zum Nachmittagabend hin lockert es dann auch ein bisschen auf. Schauen wir mal, inwieweit da die Sonne sich noch ein bisschen durchquetscht. Heute nicht ganz so warm, 16 bis 20 Grad. Morgen am Samstag, da haben wir erst noch ein Thema mit Nebel. Vielerorts hält er sich auch echt lang bis zum Nachmittag rein. Danach dann aber Sonne, auch schon ein bisschen wärmer. Und am Sonntag gibt es dann wieder mehr Sonne.
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5: Um kurz nach 10:30 haben wir zwei aktuelle Meldungen. A96 Richtung München, wenn der Fahrt in der Einfahrt Bad Wörishofen. Da ist ein Fahrzeug liegen geblieben. Fahrt da bitte dementsprechend vorsichtig dran vorbei. Passt auf beim Reinscheren auf die Autobahn. Genauso, wenn er auf der Autobahn dran vorbeifahrt. Außerdem haben wir im Alt-Donau-Kreis auf der K7360 noch was zwischen Abzweig nach Bach und Abzweig nach Eggingen. Da sind aktuell freilaufende Schafe unterwegs.
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5: Mit einem Superblitzer in Ettlenschieß in der Ortsausfahrt Richtung Lohnsee steht er. Außerdem ein auf der B10 Dornstadt Richtung Ulm wieder mal, Höhe der Abfahrt München. 100 sind erlaubt. Und in Neu-Ulm steht einer auf der Ringstraße Richtung Tankstelle.
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2: Die Schweindern sind schon unterwegs, Easy. Wir müssen uns dann gleich hinterher machen. Auf dem Weg.
3: Ach, sind die süß. Schau sie dir an.
2: Wunderschön. Ein ganzer Stall von.
4: Hübsch sind sie.
2: Die kriegen jetzt von die Kohle hinten rein und dann passt es.
4: Dann geht's los.
2: Richtig.
4: Aufgesattelt und dann geht's los in eine Ortschaft.
2: Richtig. Und in diesem Sinn übergeben wir das Studio jetzt. Ja. An Peter Miller!
5: Grüß Gott, den Schweinehüter eures Vertrauens.
3: Den Schweinehüter.
5: Das Aufnahmen aus der Donau 3 FM Küche, wenn es mal wieder was umsonst gibt.
2: Ja, ja, das kennt man ja. Ja, und die nehmen wir dann nachher mit alle. Und die kriegen dann noch Kohle hinten rein.
5: Und dann so, geht's.
3: Ich melde mich freiwillig als Drehbuch. Wo bist
2: du? Okay. So, ich weiß nur, wir müssen südwestlich von Ulm sind wir erstmal unterwegs.
3: Ja, richtig. Das ist eine Stadt, da sind immer ganz viele Pilger auch am Start. Mm. Die laufen da praktisch einmal durch.
5: Pilgerstadt gibt's.
3: Und da gibt's hoch über der Stadt steht Schloss und Kirche. Das sind praktisch direkte Nachbarn.
5: Füssen.
2: Und da pilgern die hin, oder was?
5: Schongau.
3: Nein.
5: Schloss?
2: Wäre möglich.
5: Schongau.
3: Wäre tatsächlich möglich, aber nein, ist es nicht.
2: Ja, gibt ja nur Tipps beim Peter dann.
5: Richtig.
2: Nachher.
5: Ich weiß nicht, wo ich hingehe, wo ihr hingeht. Weiß ich nicht.
3: Ja, also, die Schweine gehen ja schon mal vor.
2: Okay. Hört rein beim Peter gleich nach 10, weil dann kriegt er die Tipps, wo es die Schweine dann mit dem Bar kennt.
3: Kriege ich jetzt das Geld?
5: Nein.
3: Ja. Ja,
5: aber was? Auch nein.
3: Oh Mann.
2: Die Frage ist, wo sollen wir es hin tun? So, es ist kurz vor 10.
3: Oh, Leute, echt, das ist echt nicht witzig, wirklich.
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13: Es ist 10 Uhr.
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22: Grundwasser auf Rekordtief und Ulmer Polizei deckt Drogenfahrten auf. Ich bin Regina Wissocki, guten Tag. Erstmal die gute Nachricht, größere Probleme bei der Trinkwasserversorgung werden nicht erwartet. Aber das Grundwasser ist auf einem Rekordtief. Besonders betroffen sind die Schwäbische Alb und Oberschwaben. Nach dem extrem trockenen September sind die Grundwasserstände in Baden-Württemberg alarmierend niedrig. An jeder fünften Messstelle wurden sogar historische Tiefstwerte unterschritten. Und Besserung ist erstmal nicht in Sicht. Selbst wenn es jetzt regnet, dauert es Wochen, bis sich neues Grundwasser bildet. Eine große Polizeikontrolle bei Dornstadt hat gleich 22 Fahrer unter Drogenverdacht ermittelt. Sven Franken von der Polizei Ulm, sind Drogen am Steuer denn genauso ein Thema wie Alkohol?
23: Drogen sind leider auch noch genauso ein Thema wie Alkohol. Deswegen führen wir auch diese Kontrollen durch. Und es ist uns auch sehr wichtig, in diesem Bereich intensive Kontrollen durchzuführen und den Verkehrsteilnehmern auch zu zeigen. Wir schauen danach, ob jemand berauscht oder unter Drogen am Straßenverkehr teilnimmt.
22: Die nächsten Kontrollen sind auch schon geplant. Blutiger Familienstreit in Schwäbisch Gmünd. Zwei Männer gehen mitten auf der Straße aufeinander los mit Messer und Stock. Die beiden sind miteinander verwandt und ungefähr 40 Jahre alt. Einer der Männer wird durch das Messer schwer verletzt, der andere kommt mit mindestens leichten Verletzungen davon. Beide müssen ins Krankenhaus. Jetzt ermittelt die Polizei gegen beide wegen gefährlicher Körperverletzung. Die Fahrt zur Tankstelle sorgt bei vielen Autofahrern für Ernüchterung. Auch heute am Tag 2 des Tankrabatts kostet Sprit wieder mehr als 2 Euro pro Liter. Donau 3FM-Reporterin Claudia Wächter.
24: Immerhin, es tut sich etwas, trösten sich viele Autofahrer. Kaum jemand hat damit gerechnet, dass der Spritpreis dauerhaft unter 2 Euro fällt. Wie gestern für kurze Zeit. Doch dann um 12 Uhr knallten die Preise wieder rauf. Theoretisch könnte der umstrittene Tankrabatt die Preise um rund 17 Cent pro Liter drücken. Aber die Mineralölkonzerne geben die Entlastung eben nicht 1:1 weiter.
22: Danke, Claudia. Mehr Nachrichten gibt's dann wieder in einer Stunde und jederzeit auf donau3fm.de.
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2: Heute eher bewölkt hier bei uns im Schwaberländle. Hier und da kommen auch noch ein paar Tropfen von oben runter. Das wird aber nach und nach besser und gegen Nachmittag soll es dann auch komplett trocken sein. Höchstwerte heute bis 20 Grad. Ein Blick aufs Wochenende. An beiden Tagen Sonne und Wolken im Mix und Höchstwerten auch an beiden Tagen rund um 20 Grad.
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2: Wir schauen auf die Straßen um 3:03, und zwar zuerst auf die A96 Richtung München. In der Einfahrt Bad Wörishofen, da hat's gescheppert. Hier bitte derzeit aufpassen, da braucht ihr knapp 2 Minuten länger. Ihr kommt aber auf alle Fälle über Bad Wörishofen rauf auf die Autobahn. Und bitte vorsichtig fahren im Alb-Donau-Kreis zwischen Bach und dem Abzweig nach Eggingen. Da sind einige Schafe unterwegs, bitte auch hier vorsichtig fahren. Und dann kommt gerade noch was rein von der A7 Richtung Würzburg zwischen Giengen-Herbrichting und Arnoberkochen. 3 Kilometer Stau, Zeitverlust bei 15 Minuten.
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2: Von Markus, ganz frisch gemeldet, ein Blitzer auf der B465, kurz vor Ingerkingen, und zwar für der Deponie. Von Jürgen, ganz frisch gemeldet, in Senden in der Hauptstraße in Blitzer, 30er-Zone direkt vorm Kreisverkehr, und am Ortsausgang Arneck haben wir noch einen Blitzer Richtung Dietingen in der 30er-Zone.
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2: Ja, und schon ist wieder Freitag. Wir liefern einfach gute Musik noch dazu. Dann geht die Arbeit leichter von der Hand. Und schon sind wir drin im Wochenende. Jetzt für euch mit dabei Depeche Mode, Enjoy the Silence, Harry Styles. Und das hier ist Sabrina Carpenter mit Taste. Euch einen schönen Freitagvormittag.

0: Mode Enjoy the Silence, ein Riesenhit aus dem Jahr 1990, hätte übrigens viel, viel, viel langsamer sein sollen, der Hit. So eine ganz entspannte Ballade, und dann haben die Herren gesagt von Depeche Mode, nee, das funktioniert so nicht, da muss mehr Tempo rein, und genau deshalb wurde dieses Ding zu einem riesigen Tanze. Depeche Mode, Enjoy the Silence, großes Kino. Gleich war ich noch mit dabei, die Lost Frequencies, Are You With Me? Wir haben es Freitag, Vormittag, 10.15 Uhr.
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2: Hallo, ich bin Kerstin Mühlmann von den Evangelischen Kirchen. Dieses Jahr wird's leider nix mit dem extra langen Wochenende zum Tag der Deutschen Einheit. Der Feiertag fällt auf den Samstag. Wir werkeln einfach weiter, wie sonst auch. Schade. Passt irgendwie zur Einheit in unserem Land. Auch die will jetzt keiner so recht feiern. Überall spürt man, Deutschland driftet auseinander. Gedanklich, politisch, finanziell. Wie soll man da eins sein? Ich stelle mir vor, ich sitze mit 10 sehr unterschiedlichen Menschen auf einem Floß. Einer hat nur noch ein Bein. Ein Kind erzählt ständig Witze. Eine Frau spricht eine fremde Sprache. Aber alle wollen übers Meer. Einfach gut ankommen. Klappt, wenn alle mitmachen. Und jeder tut, was er am besten kann. Der Einbeinige hat vielleicht einen guten Orientierungssinn. Die Frau, die keiner versteht, kann das Loch im Floß reparieren. Die Starken paddeln. Alle wissen, ich brauche die anderen und sie mich. Nur so kommen wir alle ans Ziel. Ich glaube, Gott hat uns genau deshalb so unterschiedlich gemacht. Vielleicht beginnt Einheit da, wo ich meine Superkraft entdecke und mir überlege, wo sie im riesigen Deutschland-Puzzle noch dringend gebraucht wird.
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13: Es hängen noch viele Wolken hier bei uns in Schwaben. Hier und da kommen auch ein paar Regentropfen von oben runter. Aber man merkt auch, an ein paar Stellen bricht der Himmel auch schon auf. Und es wird heute auch noch ein bisschen Sonne für uns geben. 15 Grad derzeit im Schnitt. Maximal geht es heute hoch auf knapp 20 Grad. Morgen am Samstag und noch am Sonntag ähnliches Wetter. An beiden Tagen 20 Grad in der Spitze. Sonne und Wolken im Mix.
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13: Wir schauen auf die Straßen. Eine Minute nach 10:30 haben wir es. Derzeit 4 Kilometer Stau auf der A7 Richtung Würzburg zwischen Gingen-Halbrechting und Ahlen-Oberkochen. 20 Minuten kommen in diesem Bereich obendrauf. Sonst läuft's aber. Euch eine gute und sichere Fahrt.
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13: Ganz frisch mit dazugekommen, ein Blitzer auf der B10 Dornstadt Richtung Ulm und zwar für der Autobahn. Ausfahrt Ulm-West in Ettlingschies steht noch ein Blitzer in der Ortsausfahrt Richtung Lohnsee und in der Ortsdurchfahrt von Grimmelfingen. Da wird derzeit in der 30er-Zone geblitzt. Alle weiteren Meldungen gibt's für euch natürlich zum Nachlesen nochmal auf donau3fm.de oder in unserer donau3fm-App. Und da findet ihr natürlich auch beide Nummern zum Blitzer melden. WhatsApp-Nummer und die Hotline.
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13: Ja, Essen kochen kann sehr, sehr schnell mal sehr emotional werden. Da können sogar die Tränen mal kullern. Wenn man zum Beispiel gerade frisch Kässpätzle geschabt hat, Käse drüber, Spätzle rein. Was kommt obendrauf? Zwiebeln. Bei mir können es gar nicht so viel Zwiebeln sein. Aber warum bringt uns denn genau dieses Gemüse immer wieder mal zum Weinen? So traurig ist es doch nicht. Gibt's doch gar nicht. Die Antwort, die gibt's aber gleich von unserem Schlaumeier Markus Oesterle. Und zwar 10:45.

0: Musik aus Deutschland. Loi mit Gold am Freitagvormittag. Ja, ich bin ganz ehrlich, es ist schon traurig und auch zum Weinen. Vor allem, wenn die Schüssel dann leer ist. Aber davor, beim Kochen, also so emotional ist es dann doch nicht.
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0: Freitagvormittag, 10:42, wir nehmen wieder das Beispiel von den Kässpätzle. Kässpätzle, das ist ein Gefühl, das ist eine Lebenseinstellung vom Schwaben. Und was gehört obendrauf? Ganz klar, Zwiebeln. Und zwar eine Masse. Am besten einen ganzen Sack Zwiebeln obendrauf klatschen. Da wäre ich dann komplett mit dabei. Aber beim Schnippeln von diesen Zwiebeln, da müssen einige immer weinen. Nicht wegen der Arbeit, sondern wegen was anderem. Und unser Schlaumeier, der weiß auch warum.
3: Ja, warum verflixt nochmal trennen beim Zwiebelschneiden eigentlich so häufig die Augen? Schuld daran ist ein flüchtiger Reizstoff, der beim Schneiden entsteht. Er gelangt durch die Luft zu unseren Augen und löst da eine Schutzreaktion aus. Dafür müssen wir uns also gar nicht mit den Händen ins Gesicht fassen. Der Startschuss fällt auf dem Schneidebrett. Das Messer zerstört Zellen der Zwiebel. Darin sind schwefelhaltige Stoffe und bestimmte Enzyme normalerweise voneinander getrennt. Beim Schneiden, da kommen die zusammen. Enzyme, das sind kleine chemische Helfer, die Reaktionen in Gang bringen. Über mehrere Schnitte entsteht so der Stoff, der uns dann die Tränen in die Augen treibt. Er verdunstet und reizt die empfindlichen Nerven an der Augenoberfläche. Die meiden Alarm und die Tränendrüsen legen los. Die zusätzliche Flüssigkeit soll den Reizstoff verdünnen und wegspülen. Das Weinen ist also so eine Art Spülprogramm für unsere Augen. Für die Zwiebel gehört diese Chemie zur Abwehr gegen Schädlinge. Ob ein Insekt ihre Zellen beschädigt oder unser Küchenmesser, die Reaktion wird durch die Verletzung ausgelöst. Beim Kochen geraten wir gewissermaßen einfach mit in die Schusslinie. Kurz zusammengefasst also, beim Schneiden entsteht in der Zwiebel ein Reizstoff, der durch die Luft zu unseren Augen gelangt. Sie produzieren Tränen, um ihn wegzuspülen. Und wir sind am Flennen.
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0: Katy Perry, Last Friday Night, an diesem Freitagvormittag, kurz vor 11.
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22: Es ist 11 Uhr.
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24: Grundwasser auf Rekordtief und Ulmer Polizei deckt Drogenfahrten auf.
0: Ich bin Regina Wysocki, guten Tag. Erstmal die gute Nachricht, größere Probleme bei der Trinkwasserversorgung werden nicht erwartet. Aber das Grundwasser ist auf einem Rekordtief. Besonders betroffen sind die Schwäbische Alb und Oberschwaben. Nach dem extrem trockenen September sind die Grundwasserstände in Baden-Württemberg alarmierend niedrig. An jeder fünften Messstelle wurden sogar historische Tiefstwerte unterschritten. Und Besserung ist erstmal nicht in Sicht, selbst wenn es jetzt regnet, dauert es Wochen, bis sich neues Grundwasser bildet. Eine große Polizeikontrolle bei Dornstadt hat gleich 22 Fahrer unter Drogenverdacht ermittelt. Sven Franken von der Polizei Ulm, sind Drogen am Steuer denn genauso ein Thema wie Alkohol?
1: Drogen sind leider auch noch genauso ein Thema wie Alkohol. Deswegen führen wir auch diese Kontrollen durch. Und es ist uns auch sehr wichtig, in diesem Bereich intensive Kontrollen durchzuführen und den Verkehrsteilnehmern auch zu zeigen. Wir schauen danach, ob jemand berauscht oder unter Drogen am Straßenverkehr teilnimmt.
0: Die nächsten Kontrollen sind auch schon geplant. Blutiger Familienstreit in Schwäbisch Gmünd. Zwei Männer gehen mitten auf der Straße aufeinander los mit Messer und Stock. Die beiden sind miteinander verwandt und ungefähr 40 Jahre alt. Einer der Männer wird durch das Messer schwer verletzt, der andere kommt mit mindestens leichten Verletzungen davon. Beide müssen ins Krankenhaus. Jetzt ermittelt die Polizei gegen beide wegen gefährlicher Körperverletzung. Die Fahrt zur Tankstelle sorgt bei vielen Autofahrern für Ernüchterung. Auch heute am Tag 2 des Tankrabatts kostet Sprit wieder mehr als 2 Euro pro Liter. Donau-3FM-Reporterin Claudia Wächter.
2: Immerhin, es tut sich etwas, trösten sich viele Autofahrer. Kaum jemand hat damit gerechnet, dass der Spritpreis dauerhaft unter 2 Euro fällt. Wie gestern für kurze Zeit. Doch dann um 12 Uhr knallten die Preise wieder rauf. Theoretisch könnte der umstrittene Tankrabatt die Preise um rund 17 Cent pro Liter drücken. Aber die Mineralölkonzerne geben die Entlastung eben nicht 1:1 weiter.
0: Danke, Claudia. Mehr Nachrichten gibt's dann wieder in einer Stunde und jederzeit auf donau3fm.de.
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8: Es hängen noch einige Wolken hier bei uns in Schwaben. Das wird sich aber nach und nach ändern. Später bricht die Wolkendecke ein bisschen auf und dann bekommen wir auch ein bisschen Sonne hier bei uns in Schwaben ab. Die Temperaturen liegen derzeit im Schnitt noch bei so 16, 17 Grad. Maximal geht es heute hoch auf knapp 20 Grad. Das Wochenende wird allgemein schön und trocken bei Sonne und Wolken. Mix Höchstwerte um 20 Grad.
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8: Bitte vorsichtig fahren auf der A96 zwischen Memmingen Ost und Holzgünz. Vorsicht in beiden Richtungen. Da sind Personen auf der Fahrbahn unterwegs und es staut sich derzeit auf der A7 Richtung Würzburg zwischen Gingen-Herbrechtingen und Aalen-Oberkochen. 6 Kilometer ist der Stau lang. Zeitverlust mittlerweile schon bei einer Dreiviertelstunde. Und es kam noch eine WhatsApp-Sprachnachricht rein.
25: Hallo, guten Morgen, liebes Donau 3 FM Team. Hier ist der Markus. Und zwar auf der B28, B10 Ulm Richtung Blaubeurer Ring raus. Nach der Unterführung hat es einen LKW-Unfall gegeben mit 2 beteiligten PKWs. Staut sich schon ganz gewaltig bis in den Tunnel rein.
8: Markus, danke dir fürs Melden. Wir schauen dann natürlich drauf, wie sich das Ganze noch entwickelt. Sonst erzählt nichts von den Straßen. Wir wünschen euch gute und sichere Fahrt.
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8: Aber blitzen tun uns halt wie die Weltmeister. B10 Dornstadt Richtung Ulmhöhe, der A8 Ausfahrt Ulm-West steht ein Blitzer. Dann noch zwischen Bronnen und Burgrieden. Der wird gerade eben aufgebaut und so auf Höhe der Kreuzung in der 70er-Zone gemeldet vom Thomas. Danke dir. Und in der Ortsdurchfahrt von Grimmelfingen steht noch ein Blitzer in der 30er-Zone. B30 Biberach Richtung Ravensburg, der steht jetzt schon länger. Höhe der Ausfahrt Beind und alle weiteren Blitzer, die gibt's für euch natürlich nochmal zusammengefasst zum Nachlesen auf donau3fm.de oder in der Donau3fm App.
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8: Ich wünsche euch einen schönen Freitagvormittag. Ich weiß nicht, ob ihr auch zur Kategorie Mensch gehört, die ganze Woche eigentlich schon plant, was am Wochenende so passiert. Bei mir ist es so, bei mir sind die Wochenenden immer total gefüllt. Ich bin in vielen Vereinen unterwegs. Da wird natürlich immer viel aufs Wochenende geschoben, denn unter der Woche sind wir ja beim Schaffer, Schaffer Heißlebauer. Wenn ihr aber eher kurz entschlossen seid, dann haben wir gleich was für euch. Und zwar die Ehinger Genussmomente. Was da so alles stattfindet jetzt am Wochenende. Das hört ihr gleich nach Miley Cyrus und Bibi Rexha um 10 nach 11.

0: gerade noch was eingeben nach Miley Cyrus und Flowers B16 zwischen Lauingen und Gundelfingen. Da wird gerade eben ein Blitzer aufgebaut. Jetzt aber aufs kommende Wochenende. Was ist los? Kollegin Jana Faas weiß Bescheid.
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0: an diesem Freitagvormittag. Somber, My Body Isn't Ready. Gleich für euch noch mit dabei. Rihanna mit Umbrella. Wir schauen auf die Uhr. Wir haben es 11.20 Uhr. 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
7: Also hier und da spitzelt die Sonne schon raus, aber es gibt auch einige Orte, da dauert es noch ein bisschen. Da hängen noch viele Wolken oben am Himmel, aber sie wird es heute wirklich auch schaffen. Und das merkt man natürlich später auch an den Temperaturen. Derzeit sind wir so unterwegs bei 18 Grad im Schnitt. Maximal geht es heute hoch auf 20 Grad, vielleicht hier und da ein bisschen drüber. Morgen und am Sonntag, sprich übers Wochenende, wieder schönes Wetter, 20 Grad in der Spitze, Sonne und Wolken im Mix.
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7: Ja, vorhin schon gehört, es hat gescheppert am Hindenburgring und zwar an der Unterführung Augsburg in Richtung Ulm ist das Ganze. Zwischen Neu-Ulm Mitte und dem Blaubeurer Tor in diesem Bereich, da staut sich derzeit 20 Minuten Zeitverlust in diesem Bereich. Und es kommt noch ganz frisch rein ein Unfall, oh je, auf der A8 Richtung München. Zwischen Ulm Nord und Ulm Ost eine Unfallstelle auf allen Fahrstreifen. Die Straße ist aktuell voll gesperrt. Da gab es einen Unfall mit mehreren Fahrzeugen. Die letzte Abfahrt, wo ihr gerade eben noch runterkommt, ist oben bei Dornstadt und dann natürlich über die klassischen Umleitungsstrecken. Sonst haben wir noch eine Meldung von der A7 Richtung Würzburg zwischen Gingen-Herbrechting und Heidenheim. 2 Kilometer Stau. Da kommen 10 Minuten obendrauf.
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7: Ja, jetzt am Freitag werden sie anscheinend munter, die Blitzeraufsteller. Neu-Ulm, Otto-Renner-Straße, gemeldet von Dagmar, kommt ganz frisch dazu. Nochmal Neu-Ulm, Ringstraße bei der Fußgängerbrücke. Dann Laupheim und Obersulmettingen, da dazwischen auf Höhe vom Mobi-Park am Surfsee. Ja, das ist eine sehr ungewöhnliche Blitzerstelle, aber es ist derzeit eine Bahnstrecke, also besser gesagt die Brücke über die Bahnstrecke, die wird derzeit saniert in diesem Bereich. Deshalb fahren ganz viele über dubiose Strecken und auf einer dieser Strecken wird es tatsächlich auch geblitzt. Und wir haben noch einen Blitzer auf der B16 Lauingen Richtung Gundelfingen auf Höhe vom Gasthof. Wenn ihr noch was für uns habt, gerne durchgeben, entweder per WhatsApp oder durchklingeln. 08.490.400.
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7: Ladies and Gentlemen, die Sparschweinsuche geht in die nächste Runde. Ich habe Frau Tausend in der Leitung. Wie schaut's aus? Seid ihr unterwegs? Seid schon dran? Los geht's, ihr zwei.
10: Hallo Peter, wir sind da. Wir müssen jetzt ganz schnell machen. Hier nochmal ganz kurz die Tipps zusammengefasst. Also wir sind jetzt südwestlich von Ulm in einer Stadt, durch die auch immer wieder Pilger kommen.
11: Ja, und ganz oben auf der Höhe, da stehen 2 Gebäude, ganz wichtige, ganz eng zusammen, Schloss und Kirche.
10: Ja, und in diesem Ort sind wir wiederum an einem Platz, der ja auch wie ein Tier betitelt ist. Das freut unser Schweinchen natürlich sehr. Nur ist es ein anderes Tier. Es ist die schwäbische Verniedlichung vom Hottehü, wenn man so will. Ja, und da werden wir es jetzt irgendwo verstecken.
7: Ich bin ganz ehrlich, ich habe keine Ahnung, wo die beiden unterwegs sind. Wenn ihr wisst, wo sie sind, dann jetzt hin dort. Das Schweindl

0: ist für euch versteckt. Wenn ihr es findet, dann gehört der Inhalt natürlich euch. Und wir schauen gleich nochmal rüber. Da, wo sie unterwegs sind, an diesem dubiosen Ort, irgendwas mit Tieren und Schloss und Kirche und sonst was. In 10 Minuten schauen wir nochmal rüber um 11:45.
1: Hallo.

0: Little Patrick Kelly mit Et voilà am Freitagmittag hier bei Donau 3 FM. Also ich habe jetzt von Frau Tausend nur das Stichwort bekommen. Es geht heiß her und ich bin wirklich gespannt, was sie jetzt damit meint. Wir schauen mal.
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0: So, Frau Tausend, wie schaut's denn aus? Wir schalten rüber zum Außenteam von Donau 3 FM. Ist das Schwendl schon gefunden? So, das war der falsche Knopf. Den muss ich aufmachen. Los geht's. Was ist los?
3: So, wir sind gerade erst angekommen und es ist hier schon richtig voll. Hi zusammen! So, wer seid ihr alles? Wer bist du?
4: Niki.
5: Ich bin der Thomas.
3: Der Thomas.
6: Die Melli.
3: Melli, wer bist du?
7: Lukas.
3: Lukas und?
8: Marina.
3: Die Marina. So, ihr dürft jetzt alle anfangen zu suchen. Wir haben ja gesagt, beim Rösleplatz. Es muss nicht direkt am Rösleplatz sein, deswegen viel Spaß beim Suchen. Ich bin gespannt. Ja, hier wird sich schon aufgeteilt. Zwei gehen da, zwei gehen dahin. Ich versuche mal daher zu kommen. Die Mädels haben einen flotten Schritt drauf. So, ob es gefunden wird, ist die Frage. Ich muss mir jetzt natürlich was einfallen lassen, wenn schon so viele da sind. Da werden die Mülltonnen aufgemacht.
6: Ja, wer weiß. Vielleicht sollte ich doch nochmal die Mülltonnen aufmachen.
3: Könnte überall sein. Ich glaube, ich habe ein gutes Versteck gefunden. Ich muss mir auf die Schnelle was einfallen lassen.
4: Das Schwein ist holzfarben.
3: Ah. Ja, passt sich sehr gut in die Umgebung an. Das war uns persönlich auch sehr wichtig, dass wir da einfach auch, was die Versteckauswahl anbelangt, nah im Haus nett. Kann schon in die Wohnungen reinschauen, mein Spaß.
4: Ich hab die ganze...
3: Sehr gut.
4: Juhu.
3: Da hat das Fiedle rausgeschaut.
6: Das war, weil ich ins Haus rein bin, sonst hätte ich es nicht...
3: Den richtigen Blickwinkel hast gehabt.
6: Ja, genau.
3: Jetzt schau mal rein. Ich glaube, das interessiert uns jetzt alle, wie viel drin ist.
6: Das hat sich gelohnt.
3: Oh, schön, der wird sich mitgefreut.
6: Ist mein Mann.
3: Ach so, das ist dein Mann. Ihr habt euch die ganze Zeit bedeckt gehalten.
6: Ich habe ihn rausgelassen und bin erstmal Autoparken gegangen.
3: Großartig. Dann in dem Fall, was macht ihr beide mit dem Geld?
6: Ich glaube, das werden wir in lecker Abendessen oder so investieren.
3: Ja, da bist du auch mit einverstanden.
5: Weißwurst, heute ist Freitag, Weißwurst auf Frühstück auf jeden Fall. Ja.
3: In dem Fall lasst es euch schmecken und ganz viel Spaß.
5: Super, vielen Dank euch.
6: Tausend Dank, super. Dankeschön.
5: Ciao.
0: Also, da übernehme ich mal wieder. Das Schwein wurde also gefunden. Ja, für die Weißwurst, da müsst ihr schnell sein. 13 Minuten habt ihr noch. Weißwurst in der Kessel, die dürfen es 12 Uhr Leuten nicht hören, gell? Aber das Geld wird auf alle Fälle dafür reichen. Wir sind noch nicht fertig mit der Sparschweinsuche. Für euch gibt es natürlich die nächsten Tipps schon bald hier bei mir in der Sendung. Also ganz genau zuhören. Und wer gerade Weißwurst auf dem Kessel hat, passt auf, dass sie nicht platzen.
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0: Gail, Topic und Arash, I adore you an diesem Freitagmittag. Wir haben es kurz vor 12. Raus mit der Weißwürsch, gell? Kurz vor 12. Wisst ihr Bescheid?
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18: Es ist 12 Uhr.
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20: Leiche in Heidenheimer Fluss gefunden und Grundwasser in Schwaben auf Rekordtief. Ich bin Regina Wysocki, guten Tag. Schockfund in Heidenheim. In der Brenz ist am Donnerstagmittag eine Leiche entdeckt worden. Donau 3FM-Reporter Fabian Schober.
21: Ein Zeuge hatte den toten Mann gegen 12:30 im Bereich der Paul-Hartmann-Straße gefunden. Rettungskräfte haben die Leiche aus dem Wasser geborgen. Nach ersten Erkenntnissen der Polizei handelt es sich vermutlich um einen 66-Jährigen aus Heidenheim. Hinweise auf ein Gewaltverbrechen gibt es bislang nicht. Wie der Mann ums Leben gekommen ist, wird jetzt ermittelt.
20: Erstmal die gute Nachricht, größere Probleme bei der Trinkwasserversorgung werden nicht erwartet. Aber das Grundwasser ist auf einem Rekordtief. Besonders betroffen sind die Schwäbische Alb und Oberschwaben. Nach dem extrem trockenen September sind die Grundwasserstände in Baden-Württemberg alarmierend niedrig. An jeder fünften Messstelle wurden sogar historische Tiefstwerte unterschritten. Und Besserung ist erstmal nicht in Sicht. Selbst wenn es jetzt regnet, dauert es Wochen, bis sich neues Grundwasser bildet. Kommt doch noch das Aus für Galeria. Die angeschlagene Warenhauskette hat beim Amtsgericht Düsseldorf wieder Insolvenz beantragt. Der Geschäftsbetrieb der 83 verbliebenen Filialen soll aber erstmal weiterlaufen, heißt es. Donau 3FM Reporterin Tanja Wagner.
0: Galeria kommt aus den Finanznöten einfach nicht heraus. Es ist bereits die vierte Pleite innerhalb der letzten 6 Jahre. Dennoch will die Warenhauskette weitermachen. Der jetzige Insolvenzantrag soll dazu dienen, stabile Verhältnisse zu schaffen. Aktuell stehen auch 33 Warenhäuser auf dem Prüfstand, denn nur wer profitabel wirtschaftet, soll bei Galeria eine Zukunft haben. Die rund 12.000 Mitarbeiter müssen nun erneut um ihre Arbeitsplätze bangen. Zuletzt war die Warenhauskette wegen ausstehender Mietzahlungen immer wieder in die Schlagzeilen geraten.
20: Die Uni Ulm spielt weltweit ganz vorne mit. Im neuen internationalen Hochschulranking hat sie einen ordentlichen Sprung gemacht und landet auf Platz 239 von knapp 2300 Unis weltweit. Deutschlandweit reicht es für Platz 23. Besonders stark ist die Uni in Medizin und Psychologie. Hier gehört sie sogar zu den besten 10% der Welt. Auch bei der Zusammenarbeit mit der Wirtschaft schneidet die Uni Ulm richtig gut ab. Mehr Nachrichten gibt's dann wieder in einer halben Stunde und jederzeit auf donau3fm.de.
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12: Viele Wolken hängen noch hier bei uns in Schwaben. Das Ganze wird sich jetzt aber ein bisschen verbessern hin über den Mittag rein in den Nachmittag. Derzeit im Schnitt 19 Grad, maximal geht es heute hoch auf knapp über 20 Grad. Heute sollte eigentlich kein Regen mehr dabei sein, das ist schon mal gut. Und das Wochenende soll auch trocken sein, 20 Grad in der Spitze, Sonne und Wolken im Mix.
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12: Wir schauen auf die Straßen um 12:03. Es hat gescheppert auf der A8 und unser Donau 3FM Polizeireporter Thomas Heckmann hat für uns Neuigkeiten von der Autobahn. Thomas, leg los.
23: Hier auf der Autobahn 8 in Richtung München haben wir zwischen Ulm West und Ulm Ost einen Auffahrunfall mit ein paar Leichtverletzten. Der Rettungshubschrauber ist vor Ort, deswegen ist natürlich auch die Autobahn blockiert. Und in der Gegenrichtung ein riesiger Gafferstau. Von der Autobahn 8, Donau 3FM, Polizeireporter Thomas Eckmann.
12: Danke dir, Thomas, für diese Neuigkeiten oben von der A8. Ihr verliert hier leider jetzt in beiden Richtungen fast eine halbe Stunde. Auf der einen Seite natürlich wegen des Unfalls und auf der anderen Straßenseite wegen Leuten, die sich nicht richtig verhalten können auf der Autobahn. Bitte nicht gaffen, einfach dran vorbeifahren, das hilft allen. B300, Memmingen, Richtung Augsburg. Da haben wir noch eine Verkehrsbehinderung derzeit zwischen Heimertingen und Krumbach. Ihr verliert hier eine knappe Viertelstunde. Und das gleiche gilt auch für die B10. Wenn ihr von Neu-Ulm reinfahrt über die Konrad-Adenauer-Brücke in Richtung Blaubeurer Tor, da hat es auch gescheppert. 20 Minuten kommen hier oben drauf.
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12: Dagmar hat uns noch einen Blitzer durchgegeben und zwar in Neu-Ulm, Otto-Renner-Straße, neuer Superblitzer. In Neu-Ulm steht noch eine Ringstraße bei der Fußgängerbrücke. Dann haben wir noch einen Blitzer auf der B30 Richtung Ravensburg, Höhe Beind und in Ettlen-Schieß in der Ortsausfahrt Richtung Lohnsee. Alle weiteren Meldungen gibt's für euch nochmal zum Nachlesen auf donau3fm.de oder in der Donau 3FM App.
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12: Euch einen schönen Freitagmittag. Sommer statt Herbst. So war es jetzt eigentlich im September. Es war nochmal richtig warm. Die Sonne hat gescheint. Doch das schöne Wetter hat auch einen neuen Negativrekord mitgebracht. Welchen? Das hört ihr gleich hier bei uns im Donau 3FM Update nach einfach guter Musik von den Four Non Blondes. What's up? Shakira ist mit dabei mit dem WM-Song Die Die und das ist eine Zusammenarbeit von Elton John und Britney Spears. Hold me closer an diesem Freitagmittag bei Donau 3FM.

0: Blond. What's up am Freitagmittag?
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0: 14 nach 12 haben wir's. Über 30 Grad. Sonne satt und kaum Regen. Der September hat sich bei uns ja nochmal richtig sommerlich angefühlt. Regina Wysocki von den Donau 3 FM Nachrichten. Wie außergewöhnlich war denn dieser September?
2: Ziemlich außergewöhnlich. Laut Wetterwarte Süd war es der zweitwärmste September nach 2023. In Bad Schussenried gab es 14 Tage mit mindestens 25 Grad, zweimal sogar über 30 Grad. Und die Sonne hat fast doppelt so lang geschienen wie im September des vergangenen Jahres.
0: Klingt erstmal nach einem Traum-September, schaut ja immer alles ganz schön aus, aber das Ganze hatte auch eine Schattenseite, oder?
2: Allerdings, es hat viel zu wenig geregnet. In Bad Schussenried sind gerade mal 16,6 Liter pro Quadratmeter zusammengekommen. So wenig wie noch nie in einem September seit Messbeginn 1968. Auch auf der Schwäbischen Alb und in Oberschwaben war es extrem trocken. Grund dafür waren vor allem Hochdruckgebiete, die den Regen von uns ferngehalten haben.
0: Dann danke dir für die Infos, Regina. Gerne. Also ein September wie im Hochsommer, aber nach diesem Trockenheitsrekord kann Schwaben jetzt natürlich dringend Regen gebrauchen. Und schauen wir mal, wann der auf uns zukommt.
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0: Opalite am Freitagmittag. Ich habe was Neues für euch. Und zwar sind Easy und Andy an der neuen Versteckstelle angekommen fürs Sparschwendel. Easy, Andy, wie schaut's aus? Wo seid ihr unterwegs? Bitte einmal die Tipps.
1: Hallo Peter. Nein, der Andi ist gerade nicht beim Bieseln. Wir sind hier.
2: Aber ich muss, wenn ich das höre.
1: Wir sind hier an unserem nächsten Ort angekommen. Wir sind jetzt in einem Ort, da hat ein Graf Spuren hinterlassen. Der hatte einen Spitznamen, der klingt ordentlich nach Ärger. Und zwar war sein Spitzname der Malefizschenk.
2: Ja, und mitten unter schwäbischen Häusern findet man hier auch den französisch-barocken Stil.
1: Oh, oh la la. Bonjour.
2: Da drüben.
1: Je m'appelle Isabelle. Ah ja, und wo wir in diesem Ort genau sind, wir sind da, das nennen die Leute hier auch Käpperle. Eigentlich in ganz Schwaben, oder?
2: Also für Käpperle ist echt groß.
1: Das stimmt. Liegt wahrscheinlich daran, dass da auch eine Familiengruft drin ist. Hier haben nämlich Mitglieder der Grafenfamilie Schenk von Castell ihre letzte Ruhe gefunden.
2: Sacré bleu.
0: Alles klar.
1: Bis später.
0: Ja, bis später.
1: Hasta la vista. Achso, nee, das war Spanisch.
0: Ja, gut. Ja. Mit den Sprachen, das lassen wir am besten so mal stehen. Einfach das Schweinchen verstecken. Und wenn ihr wisst, wo die beiden unterwegs sind, jetzt hin, Schwendel finden, Geld

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5: Es ist 12:30.
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7: Leiche in Heidenheim und Grundwasser auf Rekordtief. Ich bin Paolo Percoco, guten Tag. Schock in Heidenheim. In der Brenz ist eine Leiche entdeckt worden. Donau 3 FM Reporter Fabian Schober, wie ist das abgelaufen?
8: Ein Zeuge hatte den toten Mann gegen 12:30 im Bereich der Paul-Hartmann-Straße gefunden. Rettungskräfte haben die Leiche aus dem Wasser geborgen. Nach ersten Erkenntnissen der Polizei handelt es sich vermutlich um einen 66-Jährigen aus Heidenheim. Hinweise auf ein Gewaltverbrechen gibt es bislang nicht. Wie der Mann ums Leben gekommen ist, wird jetzt ermittelt.
7: Erstmal die gute Nachricht, größere Probleme bei der Trinkwasserversorgung werden nicht erwartet, aber das Grundwasser ist auf einem Rekordtief. Besonders betroffen sind die Schwäbische Alb und Oberschwaben. Nach dem extrem trockenen September sind die Grundwasserbestände in Baden-Württemberg alarmierend niedrig. An jeder fünften Messstelle wurden sogar historische Tiefstwerte unterschritten. Kommt doch noch das Aus für Galeria. Die Warenhauskette hat schon wieder Insolvenz beantragt. Auch die Ulmer und Memminger Filiale sind betroffen. Die 83 Standorte sollen aber erstmal weiterlaufen. Wie es jetzt weitergeht, ganz genau, weiß Donau 3 FM-Reporterin Tina Eck.
9: Galeria kommt aus den Finanznöten einfach nicht heraus. Es ist bereits die vierte Pleite innerhalb der letzten 6 Jahre. Dennoch will die Warenhauskette weitermachen. Der jetzige Insolvenzantrag soll dazu dienen, stabile Verhältnisse zu schaffen. Aktuell stehen auch 33 Warenhäuser auf dem Prüfstand. Denn nur wer profitabel wirtschaftet, soll bei Galeria eine Zukunft haben. Die rund 12.000 Mitarbeiter müssen nun erneut um ihre Arbeitsplätze bangen. Zuletzt war die Warenhauskette wegen ausstehender Mietzahlungen immer wieder in die Schlagzeilen geraten.
7: Die Uni Ulm spielt weltweit ganz vorne mit. Im neuen internationalen Hochschulranking hat sie einen ordentlichen Sprung gemacht und landet auf Platz 239 von knapp 2300 Unis weltweit. Deutschlandweit reicht es für Platz 23. Besonders stark ist die Uni in Medizin und Psychologie. Hier gehört sie sogar zu den besten 10% der Welt. Auch bei der Zusammenarbeit mit der Wirtschaft schneidet die Uni Ulm richtig gut ab. Mehr Nachrichten in einer halben Stunde und jederzeit auf donau3fm.de.
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10: Es hängen noch einige Wolken hier bei uns in Schwaben. Trotzdem schafft es die Sonne hier und da auch durch. Dann gibt es mal einen Sonnenstrahl ab, aber dann kommt schon wieder die nächste Wolke und schiebt sich davor. Gar kein Problem. Morgen sieht es auf alle Fälle besser aus. Morgen am Wochenende 20 Grad in der Spitze, also an beiden Tagen. Und an beiden Tagen auch Sonne und Wolken im Mix.
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10: Es hat ja gescheppert auf der A8 in Richtung München und zwar zwischen Ulm-Nord und Ulm-Ost. Ein Unfall mit mehreren Fahrzeugen. Es staut sich natürlich in diesem Bereich. Stau ist knapp 5 Kilometer lang. Zeitverlust bei 15 Minuten. Aber in der Gegenrichtung, Richtung Stuttgart, da haben wir das gleiche Spiel noch einmal. Der Grund ist ganz einfach. Es sind wahnsinnig viele Gaffer unterwegs und deshalb staut es sich hier in beiden Richtungen. A7, von da haben wir noch eine Meldung Richtung Würzburg zwischen Gingen-Herbrechting und Ahlen-Oberkochen. 7 Kilometer Stau, da kommen 45 Minuten mindestens obendrauf.
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10: Zwischen Bronnen und Burgrieden wird gerade eben noch geblitzt, und zwar auf Höhe der Kreuzung in der 70er-Zone. Dann noch in Ettlin-Schieß, Ortsausfahrt Richtung Lohnsee, A8 Richtung München, Höhe der Ratschedig-Ruibingen und B16 Lauingen Richtung Gundelfingen auf Höhe vom Gasthof. Gemeldet wurde das vom Markus. Wenn ihr auch noch was für uns habt, dann sehr gerne durchgeben. Nutzt gerne die WhatsApp-Nummer, die gibt's auf donau3fm.de oder ihr klingelt ganz klassisch durch 08000

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0: Ja, bei diesem Thema, da blutet wirklich einem das Herz. Die Schlösslewirtschaft im Neu-Ulmer Stadtteil Offenhausen wird nach fast 150 Jahren im Familienbesitz verkauft.
3: Also es fällt einem auch schwer, was man sein Leben lang gemacht hat, denn zum Sagen, nee, jetzt nicht mehr mit mir.
0: Für Wirtin Christa Zoller war es echt ein schwerer Schritt, ganz klar. Wie es jetzt aber überhaupt dazu gekommen ist, darüber sprechen wir gleich um 12:45 nach Musik.

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1: Wir schauen nach Neu-Ulm rüber zum Schlössle. Was ist da derzeit los? Das Schlössle soll wohl aufhören. Nach fast 150 Jahren im Familienbesitz ist das Schluss. Das große Wirtshaus, der Biergarten, ihr kennt's ja, die riesigen Kastanienbäume, die Brauerei auf der anderen Straßenseite. Es gehört einfach zu Offenhausen bzw. dann zu Neu-Ulm natürlich mit dazu. Jetzt könnt's aber mit der Traditionsgaststätte aus dem 16. Jahrhundert vorbei sein. Wirtin ist Christa Zoller. Sie sucht Käufer oder Pächter für das Grundstück. Christa, warum geht's denn mit der Familie Zoller im Schlössle nicht mehr weiter?
2: Ich bin mittlerweile 65 und irgendwann ist dann einfach an der Zeit, jetzt möchte ich auch in Rente gehen und dann macht man sich auf die Suche nach Nachfolgern. Im Familienkreis gibt's keine Interessenten. Ja, dann muss man jetzt halt dann irgendwann an die Öffentlichkeit gehen und sich auf die Suche machen.
1: Ja, und in Neu-Ulm, da kennt ja niemand, der noch lebt, das Schlössle ohne deine Familie.
2: Im Familienbesitz ist es seit 1879, also noch nicht ganz 150 Jahre. Mein Urgroßvater hat das Ganze damals gekauft. Mein Bruder und ich sind die vierte Generation. Und ja, und mit uns endet zumindest der Betrieb des Schlössle von der Familie Zoller.
1: Auf dem Gelände von der Brauerei, da sollen ja Wohnungen hinkommen. Wie geht's denn im Biergarten weiter?
2: Natürlich hoffen wir von Herzen, dass es einen neuen Betreiber oder Betreiberin geben wird, die das so in unserem Sinne weiterführt als Wohlfühlort, als ein Treffpunkt für ganz viele verschiedene Gesellschaftsschichten. Gutes Bier, leckeres Essen, gemütliche Atmosphäre. Garantieren können wir es nicht.
1: Aber eure Gäste müssen sich nicht sofort von euch verabschieden, oder?
2: Wir sind jetzt erst am Anfang der Suche. Das kann lange dauern. Also die nächsten Monate geht es erst mal über den Winter hinweg, geht es erst mal ganz normal weiter. Im Januar, Februar, dann kann man vielleicht absehen, ob es noch länger dauert oder ob sich doch schnellere Entscheidung findet. Damit müssen wir jetzt einfach leben.
1: Dann danke Christa Zoller vom Schlössle Gasthaus in Neu-Ulm. Sobald sie Interessenten gefunden hat, will Christa natürlich darüber informieren. Auch ihr Team würde sie am liebsten den Käufern übergeben und dann selbst als Gast natürlich unter den Kastanienbäumen im Biergarten sitzen. Die ganze Geschichte gibt's für euch auch nochmal zum Nachlesen bei uns auf der Website auf donau3fm.de.

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1: Wir wünschen euch ein schönes Wochenende in Schwaben und falls ihr noch nichts vorhabt, kommt doch einfach zum Familiensonntag in Ulm. Ab 11 Uhr mit dem Herbstmarkt auf dem Münsterplatz und von 13 bis 18 Uhr haben dann auch noch viele Geschäfte geöffnet. Und Donau 3 FM ist natürlich auch mit dabei. Kommt einfach an unserem Stand vorbei.
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3: Euch einen schönen Freitagmittag. Wir haben es kurz vor eins.
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0: Es ist 13 Uhr.
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20: Leiche in Heidenheim und Grundwasser auf Rekordtief. Ich bin Paolo Pacocco, guten Tag. Schock in Heidenheim. In der Brenz ist eine Leiche entdeckt worden. Donau 3 FM-Reporter Fabian Schober, wie ist das abgelaufen?
1: Ein Zeuge hatte den toten Mann gegen 12:30 im Bereich der Paul-Hartmann-Straße gefunden. Rettungskräfte haben die Leiche aus dem Wasser geborgen. Nach ersten Erkenntnissen der Polizei handelt es sich vermutlich um einen 66-Jährigen aus Heidenheim. Hinweise auf ein Gewaltverbrechen gibt es bislang nicht. Wie der Mann ums Leben gekommen ist, wird jetzt ermittelt.
20: Erstmal die gute Nachricht, größere Probleme bei der Trinkwasserversorgung werden nicht erwartet, aber das Grundwasser ist auf einem Rekordtief. Besonders betroffen sind die Schwäbische Alb und Oberschwaben. Nach dem extrem trockenen September sind die Grundwasserbestände in Baden-Württemberg alarmierend niedrig. An jeder fünften Messstelle wurden sogar historische Tiefstwerte unterschritten. Kommt doch noch das Aus für Galeria. Die Warenhauskette hat schon wieder Insolvenz beantragt. Auch die Ulmer und Memminger Filiale sind betroffen. Die 83 Standorte sollen aber erstmal weiterlaufen. Wie es jetzt weitergeht, ganz genau, weiß Donau3FM-Reporterin Tina Eck.
21: Galeria kommt aus den Finanznöten einfach nicht heraus. Es ist bereits die vierte Pleite innerhalb der letzten 6 Jahre. Dennoch will die Warenhauskette weitermachen. Der jetzige Insolvenzantrag soll dazu dienen, stabile Verhältnisse zu schaffen. Aktuell stehen auch 33 Warenhäuser auf dem Prüfstand. Denn nur wer profitabel wirtschaftet, soll bei Galeria eine Zukunft haben. Die rund 12.000 Mitarbeiter müssen nun erneut um ihre Arbeitsplätze bangen. Zuletzt war die Warenhauskette wegen ausstehender Mietzahlungen immer wieder in die Schlagzeilen geraten.
20: Die Uni Ulm spielt weltweit ganz vorne mit. Im neuen internationalen Hochschulranking hat sie einen ordentlichen Sprung gemacht und landet auf Platz 239 von knapp 2300 Unis weltweit. Deutschlandweit reicht es für Platz 23. Besonders stark ist die Uni in Medizin und Psychologie. Hier gehört sie sogar zu den besten 10% der Welt. Auch bei der Zusammenarbeit mit der Wirtschaft schneidet die Uni Ulm richtig gut ab. Mehr Nachrichten in einer Stunde und jederzeit auf donau3fm.de.
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3: Ja, das Ganze ist heute eher bewölkt. Die Sonne schafft zwar hier und da durch, aber dann schiebt sich gleich die nächste Wolkenfront darüber. Vielleicht wird es gegen späten Nachmittag noch ein bisschen besser. Schauen wir mal, was da noch auf uns zukommt. Temperaturen heute in der Spitze bei rund 20 Grad. Am Wochenende wird es schön. Sonne und Wolken im Mix. Höchstwerte ebenfalls rund um 20 Grad.
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3: Es staut sich auf der A8 und zwar in beiden Richtungen. Zwischen Ulm-West und dem Kreuz Ulm-Eichingen. Rund 7 Kilometer Stau in beiden Richtungen, wie gesagt. Auf der einen Seite hat es einen Unfall und auf der anderen Seite hat es einen Haufen Gaffer. Zeitverlust in beiden Richtungen mittlerweile bei fast einer Stunde. Das gehört dann mit dazu, wenn man gafft. A7 Richtung Würzburg zwischen Gingen-Herbrechtingen und Ahlen-Oberkochen. 9 Kilometer Stau. Zeitverlust in diesem Bereich bei knapp einer Stunde. Und wenn ihr unterwegs seid auf der B19 Richtung Ahlen zwischen Herbrechtingen und Heidenheim Zentrum. Dichter Verkehr, 10 Minuten kommen obendrauf.
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3: Ganz frisch wird geblitzt in Altheim-Alb und zwar am Ortsausgang Richtung Zähringen. In Neu-Ulm, Otto-Renner-Straße steht noch ein Blitzer. Zwischen Laupheim und Obersulmettingen wird auf Höhe vom Mobi-Park geblitzt und auf der B30 ist nochmal ein frischer Blitzer mit dazugekommen Richtung Biberach auf Höhe dem Parkplatz bei Donaustetten. Alle weiteren Meldungen gibt's auf donau3fm.de und in der App.
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3: Ich wünsche euch einen schönen Freitagmittag hier bei Donau3FM. Es gibt gleich wieder 2 Dinge für euch. Bei der einen Sache wird es richtig schön musikalisch und bei der anderen geht's um Bier. Die Kombi passt ja eigentlich ganz gut zusammen. Die Themen haben aber eigentlich nichts miteinander zu tun. Ich weiß, der Schwabe, der braucht sein Bier. Jetzt ist Freitag, jetzt ist gleich Feierabend. Also Bier kommt zuerst und dann gibt's News aus der Musikwelt. Nach Musik, logischerweise. Und zwar in 10 Minuten um 10 nach 1. Hey!

0: Marshmello und die Jonas Brothers Slow Motion an diesem schönen Freitagmittag. Einige von euch haben schon Feierabend, das weiß ich, und was gehört damit dazu? Vielleicht ein kleines Flascherl Bier oder eine ganze Kiste. And the winner is... Und vielleicht ist auch dieses Geräusch euch schon mal hier durch die Ohren geflattert. Vielleicht habt ihr es gehört. Aha, das ist das Geräusch vom hellen Plop. Und der Jochen war der Erste, der sich bei uns gemeldet hat. Mit dem richtigen Kennwort, und den rufen wir jetzt mal an.
1: Hallo.
0: Donau 3 FM, Peter Miller, hallo.
1: Hi, servus Peter.
0: Habe ich den Jochen am Telefon?
1: Ja, genau.
0: Grüß dich Jochen, du klingst so, also von der Stimmlage und so weiter, dass du eigentlich gerade direkt in den Feierabend bist. Kann das zufällig sein?
1: Das ist so richtig.
0: Also hast du es schon geschafft für heute.
1: Ja.
0: Und was gehört zu einem gebührenden Feierabend dazu? Vielleicht jetzt nicht Freitagmittag, sondern vielleicht ein bisschen später. Was gehört dazu, wenn man Feierabend hat? Vielleicht auch bei dir?
1: Vielleicht das schöne, neue, helle von Berg mit dem Plop.
0: Und zwar im 033 Bügelverschlussfläschle.
1: Genau.
0: Jochen, hast du dieses Geräusch gehört?
1: Ja, ich habe das gerade eben gehört.
0: Sehr, sehr schön. Dann will ich gar nicht mehr erzählen, weil beim Bier muss es ja auch schnell gehen, sonst wird es ja Lack. Wir schenken dir eine Kiste von der Bergbrauerei, der helle Plop, im neuen 033 Bügelverschlussfläschle.
1: Ja, super.
0: Teilst den Kasten oder trinkst schon selber?
1: Also, ich teile den schon gern.
0: Aber ungern, oder? Wie sie das anhört.
1: Ja, man trinkt es natürlich gern selber, aber man hebt auch ein bisschen was für seine guten Freunde auf.
0: Also, wenn das jetzt deine guten Freunde gehört haben, dann hast du jetzt umso mehr gute Freunde. Viel Spaß mit diesem Bier.
1: Vielen Dank, Peter.
0: Jochen, dir einen schönen Freitag und ein schönes Wochenende.
1: Danke dir auch.
0: Mach's gut. Ciao, ciao.
1: Ciao.
0: Also, da ist schon wieder ein Kasten über die Bühne gegangen, beziehungsweise jetzt in diesem Fall über die Theke. Wenn ihr auch noch sowas wollt, einen Kasten Bier, und zwar im 033 Bügelverschlussfläschle von der Bergbrauerei, dann ganz genau zuhören. Sollte dieses Geräusch nochmal kommen, Kennwort der helle Plop an die 01520 242 4x3. Und jetzt, es hat schon geklungen, Bryan Adams, Summer of

0: Gavi und Imra mit Rivers an diesem Freitagmittag. Es gibt was Neues von Take That. Und zwar ein neues Album und die machen da gerade richtig Bock drauf. Wie genau? Das gibt's jetzt. 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

0: Take That machen Lust auf ihr neues Album. Seit Donnerstag gibt's den nächsten Vorgeschmack. Der Song Dreamers ist nämlich draußen. Das gleichnamige Album erscheint am 20. November, also ziemlich genau 3 Jahre nach dem Vorgänger This Life. Erst vor 4 Wochen ist ja Feel My Love rausgekommen. Das ist der gemeinsame Song mit Michael Patrick Kelly. Auch der ist natürlich auf dem neuen Album mit dabei. Für Gary Barlow, Mark Owen und Howard Donald ist es das mittlerweile 10. Studioalbum. Auf der regulären Ausgabe sollen dann 12 Lieder drauf sein. An einem davon hat übrigens auch Tom Odell mitgeschrieben. Der Song heißt Masterpiece. Musikalisch kündigt die Band eine Mischung an aus Pop, Disco und House. Das heißt, es dürfte auch wieder was zum Tanzen mit dabei sein. Im kommenden Sommer geht es ja dann außerdem auf Europa-Tour. 7 Konzerte sind 2027 in Deutschland geplant. Für die schwäbischen Fans dürften insbesondere die Konzerte im baden-württembergischen Backhäusel und im bayerischen Tüßling interessant sein.
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0: Diese sehr dicke Wolkendecke, also hier und da gibt es ein paar Sonnenstrahlen, sonst heute eher bewölkt, aber trocken bei Höchstwerten rund um 20 Grad. Das Wochenende wird richtig schön, wenn ihr was vorhabt. Gerne die Sonne genießen, Sonne und Wolkenmix, 20 Grad in der Spitze.
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0: Wir schauen auf die Straßen, auf die A8 zuerst Richtung München zwischen dem Eichelberg und dem Maustobel-Viadukt. Bitte vorsichtig fahren, da steht ein liegen gebliebenes Fahrzeug auf dem rechten Fahrstreifen. Bitte vorsichtig dran vorbeifahren. Und es ist immer noch die A8 gesperrt Richtung München zwischen Ulm-Nord und Ulm-Ost. Da läuft immer noch die Unfallaufnahme. Wir haben in diesem Bereich derzeit 7 Kilometer Stauzeitverlust bei mindestens 20 Minuten. In der Gegenrichtung leider auch derzeit ein Zeitverlust von 20 Minuten. Grund sind hier die Gaffer an der Autobahn. Es staut sich noch auf der B19 und zwar in Richtung Aalen zwischen Herberichtingen West und Heidenheim Zentrum. 15 Minuten kommen hier oben drauf.
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0: In Neu-Ulm wird geblitzt und zwar an der Otto-Renner-Straße. Da steht ein neuer Superblitzer, der blitzt beidseitig. In Ettlingen schießt das gleiche Spiel und zwar in der Ortsausfahrt Richtung Lohnsee. Auf der B30 steht noch ein Blitzer Richtung Ravensburg, hier der Ausfahrt Beind. Und in der Ortsausfahrt Grimmelfingen wird derzeit in der 30er-Zone geblitzt. Alle weiteren Meldungen gibt's für euch natürlich jederzeit aktualisiert im Web und in der App.
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0: Stichwort Großkontrolle auf der B10 bei Dornstadt.
3: Wir haben geschultes Personal, die Vorkontrollen durchführt, die dann das Fahrzeug anhalten, sich den Fahrzeugführer anschauen und wenn sie zum Schluss kommen, hier könnte man mal kontrollieren, wird er in die Kontrollstelle geleitet. Entsprechend, je nachdem, führt man dann Kontrollen auch im Hinblick auf eine aktuelle Drogenbeeinflussung durch.
0: Die Polizei hat knapp 100 Autos überprüft und bei sage und schreibe 22 Fahrern gab es den Verdacht auf Drogen am Steuer. Wie aufwendig solche Kontrollen sind und ob Drogen inzwischen genauso ein Problem sind wie Alkohol, das hört ihr gleich nach Daft Punk, Starship und Leonie um 3:15.

0: Nachmittag hier bei Donut FM mit Daft Punk. Get Lucky gleich für euch noch mit dabei. Loi und David Puentes. Golden Summer. Davor schauen wir aber noch auf die B10. 22 Fahrer unter Drogenverdacht. Das ist die Bilanz von einer großen Polizeikontrolle auf der B10 bei Dornstadt oben. Sven Franken von der Polizei Ulm. Sind denn Drogen am Steuer genauso ein Thema wie zum Beispiel Alkohol?
1: Drogen sind leider auch noch genauso ein Thema wie Alkohol. Deswegen führen wir auch diese Kontrollen durch. Und es ist uns auch sehr wichtig, in diesem Bereich intensive Kontrollen durchzuführen und den Verkehrsteilnehmern auch zu zeigen. Wir schauen danach, ob jemand berauscht oder unter Drogen am Straßenverkehr teilnimmt.
0: Für diese große Polizeikontrolle hat die Polizei sogar eine eigene kleine Zeltstadt aufgebaut. Wer war denn da alles mit dabei am Einsatz?
1: Also wir sind hier vom Polizeipräsidium Ulm. Wir haben jetzt auch bei der Kontrolle Unterstützung aus dem ganzen Land Baden-Württemberg von den unterschiedlichen Polizeipräsidien. Wir haben auch die Hochschule für Polizei hier, die im Rahmen von einer Fortbildung, wo Kollegen speziell für das Thema Erkennung von Drogen im Straßenverkehr geschult werden dabei. Und dadurch können wir hier die Möglichkeit geben, dass die Spezialisten vom Polizeipräsidium Ulm, dass sie denen über die Schulter schauen können und hier auch was mitnehmen können und ein paar Einblicke bekommen.
0: Also ganz schön viel Aufwand und auch noch ein bisschen Nachwuchsförderung. Sind denn solche Großkontrollen die Regel oder dann doch eher die Ausnahme?
1: Wir machen natürlich ganzjährig Diskontrollen, also Drogen im Straßenverkehr mit dieser Zielrichtung Kontrollen. Jetzt kommt darauf an, wir haben manchmal größere und auch kleinere. Das ist hier jetzt eine größere Kontrollstelle, wo wir natürlich dann auch mehr Manpower haben und auch mehr Equipment mitführen, auch mit Zelte. Also jedes Mal ist es nicht so groß, aber wir versuchen natürlich schon so viel wie möglich Kollegen hier einzusetzen, um umfassende und groß angelegte Kontrollmaßnahmen durchführen zu können.
0: Ja, und insgesamt hat die Polizei 99 Fahrzeuge kontrolliert. 22 Fahrer durften wegen Drogenverdachts nicht mehr weiterfahren. Die nächsten Kontrollen sind schon geplant. Alle Infos und auch richtig interessante Bilder zu dieser Kontrolle findet ihr bei uns auf der Website auf donau3fm.de.
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1: Wir wünschen euch ein schönes Wochenende in Schwaben und falls ihr noch nichts vorhabt, kommt doch einfach zum Familiensonntag in Ulm. Ab 11 Uhr mit dem Herbstmarkt auf dem Münsterplatz und von 13 bis 18 Uhr haben dann auch noch viele Geschäfte geöffnet. Und Donau 3 FM ist natürlich auch mit dabei. Kommt einfach an unserem Stand vorbei.
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3: Freitagnachmittag, kurz vor zwei.
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0: Es ist 14 Uhr.
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17: Schwerer Unfall auf der A8 und Schlittschuhe statt Sonnenbrille. Ich bin Paolo Percocco. Guten Tag. Massenkarambolage auf der A8 bei Ulm. Bei einem Auffahrunfall zwischen Ulm-Nord und Ulm-Ost sind heute Mittag mehrere Menschen leicht verletzt worden. Offenbar konnten mehrere Fahrer an einem Stauende nicht mehr rechtzeitig bremsen. Die A8 war Richtung München stundenlang dicht. Sven Franken von der Ulmer Polizei. Was genau ist passiert?
20: Gegen 11.20 Uhr kam es auf der A8 Fahrt Richtung München in Höhe Jungingen zum Auffahrunfall. Hierbei waren 5 Pkw und ein Lkw beteiligt. In der Folge haben wir 17 leicht verletzte Personen zu beklagen, die teilweise in umliegende Kliniken verbracht wurden. Die Ermittlungen zur genauen Unfallhergang, die dauern derzeit noch an.
17: Der Tankrabatt ist gerade erst gestartet und schon wird Sprit wieder teurer. Einen Tag nach der Steuersenkung sind die Preise an den Tankstellen leicht gestiegen. Laut ADAC kostet Super E10 bundesweit im Schnitt wieder rund 2,10 Euro pro Liter, Diesel knapp 2,25 Euro. Zum Start des Tankrabatts waren die Preise noch um rund 14 Cent gefallen. Zoff in der Bundesregierung und jetzt macht auch die Linke Druck. Parteichefin Schwertner fordert von Union und SPD einen Kurswechsel. Nach dem Streit um die Pflegereform und die Zuckersteuer wirft sie der Regierung vor, sich beim Sparen völlig verrannt zu haben. Donau3FM-Reporterin Tanja Wagner, was sagt Schwertner genau?
21: Union und SPD würden sich derzeit in Schäbigkeiten gegenüber der Bevölkerung überbieten, findet Linken-Chefin Schwertner. Es ginge nur um Verschlechterungen und mehr Belastung für arbeitende Menschen. Stattdessen brauche es einen Sozialplan für Deutschland, der den Alltag bezahlbar macht und soziale Sicherheit schafft.
17: Schlittschuhe statt Sonnenbrille im Donaubad in Neu-Ulm startet schon morgen die Eislaufsaison. Ab 14 Uhr könnt ihr wieder eure Runden auf dem Eis drehen und ab 19 Uhr steigt direkt die erste Eisdisco. Vorerst ist nur die Eishalle geöffnet, die Außenbahn soll bis Jahresende folgen. Gute Nachricht, die bekannten Eintrittspreise, die bleiben gleich. Alle Infos auf donau3fm.de und da gibt's jederzeit auch mehr Nachrichten.
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3: Ja, ich hab's mir gerade schon gedacht. Gott sei Dank findet das drinnen statt, das mit dem Eislaufen. Draußen ist es nämlich schlichtweg noch zu warm. Derzeit 20 Grad im Schnitt. Die Sonne kommt jetzt auch immer öfter raus. Trotzdem haben wir oben noch ein paar dicke, dunkle Wolkenfelder hängen. Da sollte eigentlich nichts mehr runterkommen. Morgen am Samstag und auch am Sonntag an beiden Tagen super schönes Wetter. 20 Grad in der Spitze, Sonne und Wolken im Mix.
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3: Wir schauen auf die A8 in Richtung Stuttgart zwischen Oberelchingen und Ulm-Nord. 6 Kilometer stockend, da kommen 10 Minuten oben drauf. Und A8 in Richtung München zwischen Hohenstadt und Ulm-Ost. 12 Kilometer Stauzeitverlust hier in diesem Bereich derzeit bei 1 Stunde. Sonst schaut's gar nicht so schlecht aus. Euch gute und sichere Fahrt.
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3: In Neu-Ulm in der Otto-Renner-Straße wird geblitzt. Dann noch in Ettlen-Schieß in der Ortsausfahrt Richtung Lohnsee. B30 Biberach Richtung Ravensburg, Höhe der Ausfahrt Beint und Ortsdurchfahrt Grimmelfingen in der 30er-Zone.
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3: Wir erinnern uns mal ein bisschen zurück. Im gesuchten Ort, da gibt's einen abenteuerlichen Park. Es ist ein sehr beliebtes Ausflugsziel, diese komplette Gegend dort rund um den gesuchten Ort. Außerdem ist es ein Kurort und allein damit könnte man schon fast wissen, wo Oma Rosa unterwegs ist. Und man kann dort kneipen, also man kann doch bestimmt auch in die Kneipe gehen, aber es geht wirklich eher ums Kneipen, also im Wasser. Ich denke, die meisten wissen, wo Oma Rosa unterwegs war. Und heute früh war Uschi aus Senden dran, ihre Lösung allen kund zu tun. Ob sie richtig gelegen ist oder nicht, oder ob es ein komplett anderer Ort war, das hören wir gleich. 14:15.
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0: in Black, ein grandioser Film und natürlich grandiose Musik auch noch mit dazu. Und zu den Man in Black, da würde Oma Rosa eigentlich auch ganz gut dazu passen. Hier schwarzer Anzug, schwarze Sonnenbrille, Blitzdings, fertig.
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0: Und das passt noch besser, denn beim Schwabenquiz mit Oma Rosa ist sie auch im Geheimen unterwegs, gibt uns aber immer wieder mal Tipps, wo sie unterwegs ist. Uschi heute früh, das hat sie uns genannt.
2: Was glaubst du denn, wo Oma Rosa in dieser Woche war?
3: Bad Wörishofen.
2: Warst du schon mal selber in Bad Wörishofen?
3: Ja, da war mal eine Ausstellung, da habe ich noch früher Zeitung austragen und da war ein Ausflug. Und da war ich mit meiner Mutter und einer Replikant. Aber das ist auch schon gute 20 Jahre her, wenn es reicht.
4: Welcher Tipp hat es dir denn verraten, dass es Bad Wörishofen ist?
3: Das Wasser, das Kneipen, das warme und kalte Wasser.
4: Der Sebastian Kneip.
3: Ja, genau.
2: Dann fragen wir doch mal Oma Rosa, stimmt es überhaupt? Es gibt ja viele Kurorte.
5: Lass mich go. Da hat es tatsächlich einen Kid, wo mich verstanden hat in meinem Englisch.
2: Ja.
5: Super, herzlichen Glückwunsch.
2: Es passt, es ist Bad Wörishofen. Und das war ja, als Oma Rosa diese Woche erklärt hat, dass im Skyline Park den Skishot und solche Sachen gibt.
4: Skifall.
2: Skifall und Skishot.
4: Ja, herzlichen Glückwunsch, du bekommst die Original Donau 3 FM Schwabentasse.
3: Vielen, vielen Dank.
0: Also, und Bad Wörishofen, da ist die Oma Rosa sowieso gern, denn der Sebastian Kneipp ist ja vielleicht ihr Neffe oder sonst was. Nein, so alt ist er doch nicht. Den nächsten Tipp gibt's am Montag.
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0: Eine Minute nach 13:30 haben wir es. A8 Richtung München. Da gab es einen Unfall zwischen Ulm-Nord und Ulm-Ost mit mehreren Fahrzeugen. Wir haben hier noch 15 Kilometer Stau in diesem Bereich. Zeitverlust immer noch bei einer knappen Stunde. A7 Richtung Würzburg zwischen Gingen-Herbrechting und Heidenheim. Derzeit 2 Kilometer Stau. Da kommen knapp 10 Minuten obendrauf. Sonst schaut es ganz gut aus. Euch gute und sichere Fahrt.
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0: In Altheim-Alb wird noch geblitzt, am Ortsausgang Richtung Zähringen und dann noch in Neu-Ulm in der Otto-Renner-Straße. Auf der A8 steht noch ein Blitzer Richtung München, Höhe der Raststätte Gröbingen und in Ettlen-Schieß in der Ortsausfahrt Richtung Lohnsee. Da steht auch nochmal so ein Gerät und macht ganz wunderbare Fotos von euch, wenn ihr zu schnell seid. Wenn ihr nochmal so Fotoapparate für uns habt, dann sehr gerne durchgeben. Entweder per WhatsApp, die Nummer gibt's auf donau3fm.de oder durchklingen 08.494.900. Euch einen schönen Freitagnachmittag. Seit gestern, seit dem 1. Oktober, könnt ihr ganz hoch hinaus auf dem Münsterplatz und das nicht wegen des Münsters.
3: Mit dem Riesenrad holen wir etwas ganz Besonderes mitten in die Ulmer Innenstadt. Und zwar ist wichtig, gerade jetzt im Herbst einen echten Höhepunkt zu schaffen, der Menschen zusammenbringt und vor allem Lust auf die City macht.
0: Auf dem Münsterplatz, da steht seit gestern ein Riesenrad. Warum gerade jetzt, was das Besondere daran ist und natürlich ganz wichtig, wann ihr damit fahren könnt, das gibt's gleich um 13:45.

0: Musik mit Clock Clock und Sorry an diesem jetzt doch schönen sonnigen Freitagnachmittag. Gleich für euch noch mit dabei Luis Fonsi und Demi Lovato, Ece Mela Culpa und Jennifer Lopez und David Guetta, Save Me Tonight. Davor geht's aber hoch hinaus. Ein Riesenrad auf dem Münsterplatz. Das gab es zuletzt 97 und jetzt ist es wieder da und zwar seit gestern. Bis zum 11. Oktober könnt ihr einsteigen und die Ulmer Innenstadt mal ganz anders erleben. Und Ulm City Managerin Sandra Walter, die weiß auch, warum dieses Riesenrad dort jetzt steht.
1: Mit dem Riesenrad wollten wir etwas ganz Besonderes mitten in die Ulmer Innenstadt holen. Und zwar ist wichtig, gerade jetzt im Herbst einen echten Höhepunkt zu schaffen, der Menschen zusammenbringt und Lust auf die City macht. 11 Tage lang kann man Ulm aus einer völlig neuen Perspektive erleben, mit einem fantastischen Blick auf das Münster und über die Dächer der Stadt. Und natürlich lässt sich die Fahrt auch wunderbar mit einem Einkaufsbummel, einem Kaffeebesuch oder einem schönen Abend in der Innenstadt verbinden.
0: Apropos Einkaufsbummel, der Zeitpunkt fürs Riesenrad, der passt ja eigentlich perfekt.
1: Ein besonderes Highlight ist der verkaufsoffene Sonntag am 4. Oktober. Dann kommen Shopping, Märkte, Genuss, Elektromobilität und das Riesenrad zusammen. Das ist eine optimale Gelegenheit, den ganzen Tag in der Ulmer Innenstadt zu verbringen und alle unterschiedlichen Angebote miteinander zu verbinden. Wir freuen uns auf Sie.
0: Worauf freust du dich denn persönlich am meisten?
1: Das Schöne am Riesenrad ist für mich persönlich, dass man unsere Innenstadt einmal aus einer ganz, ganz neuen Perspektive sieht. Oben hat man das Münster direkt vor Augen, gleichzeitig den Blick über die ganze Stadt. Ja, und danach geht's wieder runter mitten ins Leben, zum Bummeln, Shoppen, Essen oder auf einen Kaffee. Genau dieses Zusammenspiel macht es für uns so spannend und das möchten wir unseren Gästen ermöglichen.
0: Sandra, ganz wichtig, wann dreht sich das Riesenrad denn?
1: Unser Riesenrad dreht sich jeden Tag ab 10 Uhr, von Sonntag bis Mittwoch abends bis 20 Uhr und von Donnerstag bis Samstag sogar bis 22 Uhr. Gerade in den Abendstunden, wenn die Lichter angehen und man von oben auf die Stadt schaut, wird die Fahrt nochmal zu einem ganz, ganz besonderen Erlebnis. Wir freuen uns drauf.
0: Also, seit gestern bis zum 11. Oktober dreht sich auf dem Münsterplatz in Ulm direkt vorm Stadthaus das Riesenrad. Kommt gern vorbei, steigt ein und seht Ulm mal aus einer ganz neuen Perspektive. Jetzt haben wir es Freitagnachmittag, 3:15 und für euch gibt es einfach gute Musik. Jennifer Lopez und David Guetta, Save Me Tonight.

0: Scheiter und Easy 1000.
1: Wir wünschen euch ein schönes Wochenende in Schwaben und falls ihr noch nichts vorhabt, kommt doch einfach zum Familiensonntag in Ulm. Ab 11 Uhr mit dem Herbstmarkt auf dem Münsterplatz und von 13 bis 18 Uhr haben dann auch noch viele Geschäfte geöffnet. Und Donau 3FM ist natürlich auch mit dabei. Kommt einfach an unserem Stand vorbei.
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3: Ja, weil grad so ist. Servus Michel.
4: Ein fröhlich Juhairasa in die Runde.
3: Dass du doch so gut drauf bist. Du hast ja gesagt, du hast ein bisschen Probleme mit deinem Internet.
4: Ich?
3: Ja.
4: Ach so, ja klar doch. Ich habe mir einen neuen Router besorgen müssen. Und da habe ich die Auswahl gehabt. Telekom hatte ich früher. Fritz war ich auch zufrieden.
3: Ja.
4: Aber dann habe ich mir den niegelnagelneuen Kastelrouter gekauft. Probleme, tschüss.
3: Wunderschön, bitte jetzt nicht reihenweise von Bürostühlen euch drehen,
4: ja,
3: dass
4: klar.
3: Die Schraube unten rausbricht. Den neuen Kastelrouter jetzt zu bestellen beim Kollege Michael Korn.
4: Ist klar.
3: Gut, viel Spaß jetzt mit Michel. Ich mache jetzt Feierabend.
4: Bin sowieso gut drauf. Ich habe gerade im Auto das Tüdelbandlied gehört, aus Hamburger Original.
3: Schön, super. Und cool. So traditionell geht es jetzt weiter mit unserem Traditionsbeauftragten für den Bezirk Schwaben, unserem Michel. Okay? Viel Spaß kurz vor drei.
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21: Es ist 15 Uhr.
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23: Schwerer Unfall auf der A8 und Schlittschuhe statt Sonnenbrille. Ich bin Paolo Percocco. Guten Tag. Massenkarambolage auf der A8 bei Ulm. Bei einem Auffahrunfall zwischen Ulm Nord und Ulm Ost sind heute Mittag mehrere Menschen leicht verletzt worden. Offenbar konnten mehrere Fahrer an einem Stauende nicht mehr rechtzeitig bremsen. Die A8 war Richtung München stundenlang dicht. Sven Franken von der Ulmer Polizei. Was genau ist passiert?
24: Gegen 11.20 Uhr kam es auf der A8 Fahrt Richtung München in Höhe Jungingen zum Auffahrunfall. Hierbei waren 5 Pkw und ein Lkw beteiligt. In der Folge haben wir 17 leicht verletzte Personen zu beklagen, die teilweise in umliegende Kliniken verbracht wurden. Die Ermittlungen zur genauen Unfallhergang, die dauern derzeit noch an.
23: Der Tankrabatt ist gerade erst gestartet und schon wird Sprit wieder teurer. Einen Tag nach der Steuersenkung sind die Preise an den Tankstellen leicht gestiegen. Laut ADAC kostet Super E10 bundesweit im Schnitt wieder rund 2,10 Euro pro Liter, Diesel knapp 2,25 Euro. Zum Start des Tankrabatts waren die Preise noch um rund 14 Cent gefallen. Zoff in der Bundesregierung und jetzt macht auch die Linke Druck. Parteichefin Schwertner fordert von Union und SPD einen Kurswechsel. Nach dem Streit um die Pflegereform und die Zuckersteuer wirft sie der Regierung vor, sich beim Sparen völlig verrannt zu haben. Donau 3 FM-Reporterin Tanja Wagner, was sagt Schwertner genau?
25: Union und SPD würden sich derzeit in Schäbigkeiten gegenüber der Bevölkerung überbieten, findet Linken-Chefin Schwertner. Es ginge nur um Verschlechterungen und mehr Belastung für arbeitende Menschen. Stattdessen brauche es einen Sozialplan für Deutschland, der den Alltag bezahlbar macht und soziale Sicherheit schafft.
23: Schlittschuhe statt Sonnenbrille im Donaubad in Neu-Ulm startet schon morgen die Eislaufsaison. Ab 14 Uhr könnt ihr wieder eure Runden auf dem Eis drehen und ab 19 Uhr steigt direkt die erste Eisdisco. Vorerst ist nur die Eishalle geöffnet, die Außenbahn soll bis Jahresende folgen. Gute Nachricht, die bekannten Eintrittspreise, die bleiben gleich. Alle Infos auf donau3fm.de und da gibt's jederzeit auch mehr Nachrichten.
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4: So, heute sind wir mal ein bisschen bewölkter unterwegs. Temperaturen bewegen sich so bei 18 bis 20 Grad und in der Nacht geht's runter auf 13. Morgen bringt wieder ein bisschen mehr Sonne, wobei das heute Nachmittag teilweise auch schon etwas auflockern kann. In den Nächten bleibt's erstmal so bei 11 bis 13 Grad.
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4: 15.03 Uhr, wir schauen auf die Straßenbehinderungen. Hat man aktuell auf folgenden Strecken. Auf der B10 Stuttgart Richtung Ulm zwischen Gingen und Geislingen 9 Minuten obendrauf. A7 Richtung Füssen zwischen Niederstotzingen und Kreuz Ulm-Elchingen 2 Kilometer Stau, 8 Minuten kommen da dazu. Dann hätten wir noch die A7 Richtung Würzburg zwischen Niederstotzingen und Ahlen-Oberkochen. Jetzt 10 Kilometer Stau, mindestens eine Stunde Zeitverlust derzeit im Schnitt. Die A8 Richtung Stuttgart zwischen Ulm-West und Mühlhausen 6 Kilometer stockend, 9 Minuten obendrauf. Und A8 Richtung München zwischen Märklingen und Oberelchingen 9 Kilometer Stau. Derzeit verliert ihr im Schnitt 26 Minuten.
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4: Blitzer aktuell in Kettershausen, Ortseinfahrt, wenn ihr aus Unterroth reinfahrt oder auch nach Unterroth rausfahrt. In Neu-Ulm auf der Otto-Renner-Straße, in Ettlen-Schieß, Ortsausfahrt Richtung Lundsee, A8 Richtung München bei der Raststätte Gruibingen, B30 Biberach Richtung Ravensburg, Höhe der Ausfahrt Beint und in der Ortsdurchfahrt Gerät 30er-Zone.
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4: Die Ulmer City Entdeckertour geht in Runde 3.
28: Ganz toll organisiert. Super. Nicht nur an der Zeitschnur, sondern wirklich mit Pausen. Vielen, vielen Dank. War ein wundervoller Tag.
4: Ja, wann die nächste Entdeckertour stattfindet und warum sie ganz anders wird als die vorherigen beiden, das erfahrt ihr gleich bei mir nach Black, Make a Chance und Ray Dalton.
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2: Frühstücksempfang, Deluxe-Stadtführung und auch noch eine Zaubershow bei der Ulmer City Entdeckertour. Da ist ja immer einiges geboten. Und ihr lernt Ulm auch mal von einer ganz, ganz anderen Seite kennen. Alle, die schon dabei waren, die hatten auf jeden Fall viel Spaß.
3: Wir hatten heute einen wunderschönen Tag in Ulm. Wir haben viel erlebt, viel Neues erfahren und hatten ein super leckeres Essen.
4: Es ist schön, mal so ein paar Hintergründe zu hören. Jetzt auch dann die Tour mit dem, wer alles an so Genies in Ulm war, ist auch mal was anderes.
5: Ich finde das super toll hier. Es ist super schön, eine tolle Stimmung und das Donau-3FN-Team ist einfach super.
6: Wir wurden gerade verwöhnt mit leckeren, süßen kleinen Stückchen und Getränken. Es ist wirklich ein Highlight gewesen, diese Tour. Jederzeit kann ich die nur empfehlen.
7: Danke Donau-3FM für den wunderschönen Tag.
2: Ja, deshalb geht die Ulmer City Entdeckertour in die nächste Runde, Runde 3, und die startet ab Freitag, den 9. Oktober um 14 Uhr. Und diesmal werdet ihr in Biberach abgeholt. Mit dem Reisebus geht's dann nach Ulm und dort geht's dann für euch erstmal hoch hinaus. Bei einer Fahrt mit dem Riesenrad könnt ihr die Stadt von oben genießen. Und danach wartet gleich das nächste Highlight, eine exklusive Dächerführung im Ulmer Münster. Ja, und da könnt ihr Ulm mal aus einer ganz, ganz anderen Perspektive erleben, die ihr so bestimmt noch nicht erlebt habt. Auch nicht vom Münster runter, denn es ist eine ganz andere Perspektive. Anschließend habt ihr noch jede Menge Zeit zum Bummeln und zum Abschluss geht's dann ins Bella Vista, wo wir den Abend dann gemeinsam bei leckerem Essen und Getränken ausklingen lassen. Anmelden für die Ulmer City Entdeckertour Volume 3 könnt ihr euch jederzeit auf donau3fm.de.
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3: Ist kurz vor halb vier.
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0: Massenkarambolage auf der A8 bei Ulm. Bei einem Auffahrunfall auf Höhe Ulm-Jungingen sind heute Mittag 17 Menschen leicht verletzt worden. 5 Autos und ein Lastwagen waren beteiligt. Auch ein Rettungshubschrauber war im Einsatz. Sebastian Schneider vom Rettungsdienst Ulm-Alb-Donau. Wie schafft ihr es auch bei so großen Großeinsätzen immer so schnell vor Ort zu sein?
1: Es klappt dadurch, dass wir teilweise auch Fahrzeuge von Nachbarleitstellen hier im Einsatz hatten. Hier in dem Fall vom Landkreis Neu-Ulm, von Leichstätte Donau-Iller, die uns unterstützt haben. Und wir dann doch aufgrund der guten Lage in Ulm, anhand vom Krankentransport und auch Rettungsdienst dann doch zeitnah Mittel zuführen können. Der Rettungshubschrauber hatte sich gerade in Langenau freigemeldet und ist sogar zum Folgeeinsatz von Langenau hierher geflogen.
0: Der Tankrabatt ist gerade erst gestartet und schon wird Sprit wieder teurer. Einen Tag nach der Steuersenkung sind die Preise an den Tankstellen leicht gestiegen. Laut ADAC kostet Super E10 bundesweit im Schnitt wieder rund 2,10 Euro pro Liter, Diesel knapp 2,25 Euro. Zum Start des Tankrabatts waren die Preise noch um rund 14 Cent gefallen. In Bremen beginnen schon die Feierlichkeiten zum Tag der Deutschen Einheit. Heute wird das Bürgerfest eröffnet. Bis Sonntag sind über 700 Veranstaltungen geplant. Bremen ist dieses Jahr der zentrale Austragungsort der bundesweiten Feierlichkeiten. Donau3FM-Reporter Thomas Bleskin, was ist da geplant?
2: Erwartet werden rund 400.000 Besucherinnen und Besucher. In der Innenstadt und am Weserufer gibt es kostenlose Konzerte, Diskussionen, Führungen und Ausstellungen. Auch Bundesrat, Bundestag, Bundesregierung und Bundesverfassungsgericht stellen ihre Arbeit vor. Das Motto der Feierlichkeiten lautet: Viele stärken ein Land. Zum offiziellen Festakt am Samstag werden unter anderem Bundespräsident Frank-Walter Steinmeier, Bundeskanzler Friedrich Merz und Bundestagspräsidentin Julia Klöckner erwartet.
0: Granatenschock im Kreis Biberach. Bei Abrissarbeiten in Uttenweiler ist einem Arbeiter plötzlich eine Weltkriegsgranate aus der Decke gefallen. Das 25 cm lange Geschoss krachte aus 2 Metern Höhe auf den Boden. Zum Glück gab es keine Explosion. Die Polizei konnte schnell Entwarnung geben. Der Zünder der britischen Granate aus dem Ersten Weltkrieg hatte wohl schon damals ausgelöst. Die Granate wird jetzt fachgerecht entsorgt. Ein Bild davon findet ihr auf donau3fm.de und da gibt's jederzeit auch mehr Nachrichten.
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4: 18 Grad und bis maximal 20 sind heute drin, weil die Sonne kann vereinzelt sogar noch rauskommen. In der kommenden Nacht Temperaturen dann um 13 Grad. Morgen Samstag ebenfalls bis 20 Grad, Sonne und Wolken im Mix.
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4: Es ist kurz nach 3:30. Wir schauen auf die Straßen. In Schwaben Behinderungen aktuell auf der A8 Richtung München zwischen Märklingen und Oberelchingen. 9 Kilometer Stau, 26 Minuten im Schnitt verliert ihr dort momentan. Und die A7 haben wir auch noch Richtung Würzburg zwischen Gingen-Herbrechtingen und Ahlen-Oberkochen. 10 Kilometer Stau, mindestens eine Stunde länger, also wenn es möglich ist, diesen Bereich noch weiträumig umfahren.
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4: Blitzer aktuell in Kettershausen. Wenn ihr aus Richtung Matzenhofen rein- oder rausfahrt, dann B30 Biberach Richtung Ravensburg, Höhe Ausfahrt Beind. In Edlenschieß, Ortsausfahrt Richtung Lohnsee. A8 Richtung München, auf Höhe der Raststätte Gröbingen und Neu-Ulm auf der Otto-Renner-Straße.
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4: Servus zusammen. So, ihr wollt nur mal so schnell ein paar Zwiebeln schneiden fürs Abendessen oder so. Doch nach wenigen Sekunden, nach wenigen Schnitten brennen schon die Augen und schon kullern auch die Tränchen. Dabei ist ein Kässpätzle doch wirklich nichts traurig eigentlich, gell? Also, warum bringt's uns ausgerechnet mit den Zwiebeln immer zum Heulen? Ne? Diese Antworten darauf gleich bei unserem Donau 3FM Schlaumeier. Jetzt erstmal Sarah Larsen, Belinda Carlisle und Alex Warren.

0: Donau 3 FM mit Lush Live. 3:15 haben wir es mittlerweile und jetzt ist es soweit. Er wäre da.
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0: 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So, ich glaube, jedem geht's genauso. Wenn es so die Käse, Spätzle, Zwiebeln gibt, da ist man dann sofort dabei, gell? Beim Schnippeln, da würde man die Arbeit aber gerne abgeben. Was passiert denn da eigentlich zwischen Schneidebrett und Augen?
3: Ja, warum verflixt nochmal trennen beim Zwiebelschneiden eigentlich so häufig die Augen? Schuld daran ist ein flüchtiger Reizstoff, der beim Schneiden entsteht. Er gelangt durch die Luft zu unseren Augen und löst da eine Schutzreaktion aus. Dafür müssen wir uns also gar nicht mit den Händen ins Gesicht fassen. Der Startschuss fällt auf dem Schneidebrett. Das Messer zerstört Zellen der Zwiebel. Darin sind schwefelhaltige Stoffe und bestimmte Enzyme normalerweise voneinander getrennt. Beim Schneiden, da kommen die zusammen. Enzyme, das sind kleine chemische Helfer, die Reaktionen in Gang bringen. Über mehrere Schnitte entsteht so der Stoff, der uns dann die Tränen in die Augen treibt. Er verdunstet und reizt die empfindlichen Nerven an der Augenoberfläche. Die meiden Alarm und die Tränendrüsen legen los. Die zusätzliche Flüssigkeit soll den Reizstoff verdünnen und wegspülen. Das Weinen ist also so eine Art Spülprogramm für unsere Augen. Für die Zwiebel gehört diese Chemie zur Abwehr gegen Schädlinge. Ob ein Insekt ihre Zellen beschädigt oder unser Küchenmesser, die Reaktion wird durch die Verletzung ausgelöst. Beim Kochen geraten wir gewissermaßen einfach mit in die Schusslinie. Kurz zusammengefasst also, beim Schneiden entsteht in der Zwiebel ein Reizstoff, der durch die Luft zu unseren Augen gelangt. Sie produzieren Tränen, um ihn wegzuspülen. Und wir sind am Flennen.
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0: Es ist 16 Uhr.
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14: Galeria schon wieder pleite und morgen ist Tag der Deutschen Einheit. Ich bin Paolo Percocco, guten Tag. Schon wieder Insolvenz bei Galeria. Die Warenhauskette hat jetzt zum 4. Mal innerhalb von 6 Jahren Insolvenz beantragt. Betroffen sind auch die Filialen in Ulm und Memmingen. Donau 3 FM-Reporterin Franzi Scherer.
2: Für Kunden ändert sich erstmal nichts. Beide Kaufhäuser bleiben vorerst geöffnet. Genau wie die anderen der insgesamt 83 Galeria-Filialen. Für die Beschäftigten herrscht dagegen große Unsicherheit. Bundesweit bangen rund 12.000 Menschen um ihre Jobs. Allein im Ländle sind es 1.500. Die Gewerkschaft Verdi kritisiert fehlende Klarheit. Die Filiale in Memmingen steht schon seit Juli auf der Kippe. Ulm steht bisher nicht auf der Liste gefährdeter Standorte. Ob Ulm trotzdem dicht gemacht wird, ist aber unklar.
14: Kommt jetzt die Zuckersteuer auf Cola, Limo und Co. Finanzminister Klingbeil ist sich sicher, ja, sie wird kommen. Obwohl das Kanzleramt seine Pläne erstmal gestoppt hat, hält der SPD-Chef an der neuen Steuer auf zuckerhaltige Getränke fest. Laut Klingbeil hat die Koalition die Einführung ja schon vereinbart. Er rechnet damit, dass sich Union und SPD schnell einigen. Wann die Zuckersteuer dann aber tatsächlich kommt, ist noch offen. In Bremen starten schon die Feierlichkeiten zum Tag der Deutschen Einheit. Heute wird das Bürgerfest eröffnet. Bis Sonntag sind über 700 Veranstaltungen geplant. Bremen ist dieses Jahr der zentrale Austragungsort der bundesweiten Feierlichkeiten. Donau3FM-Reporter Thomas Bleskin, was ist in Bremen geplant?
19: Erwartet werden rund 400.000 Besucherinnen und Besucher. In der Innenstadt und am Weserufer gibt es kostenlose Konzerte, Diskussionen, Führungen und Ausstellungen. Auch Bundesrat, Bundestag, Bundesregierung und Bundesverfassungsgericht stellen ihre Arbeit vor. Das Motto der Feierlichkeiten lautet: Viele stärken ein Land. Zum offiziellen Festakt am Samstag werden unter anderem Bundespräsident Frank-Walter Steinmeier, Bundeskanzler Friedrich Merz und Bundestagspräsidentin Julia Klöckner erwartet.
14: Granatenschock im Kreis Biberach. Bei Abrissarbeiten in Uttenweiler ist einem Arbeiter heute plötzlich eine Weltkriegsgranate aus der Decke gefallen. Das 25 Zentimeter lange Geschoss krachte aus 2 Metern Höhe auf den Boden. Zum Glück gab es keine Explosion. Die Polizei konnte schnell Entwarnung geben. Der Zünder der britischen Granate aus dem Ersten Weltkrieg hatte wohl schon damals ausgelöst. Die Granate wird jetzt fachgerecht entsorgt. Ein Bild davon findet ihr auf donau3fm.de. Und da gibt's jederzeit auch mehr Nachrichten.
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5: Die Temperaturen in der kommenden Nacht gehen runter auf 13 Grad und so 18 haben wir aktuell. Also viel mehr nach oben geht in den nächsten Tagen nicht. Morgen 19 bis 20 Grad und ein Mix aus Sonne und Wolken.
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5: 16.03 Uhr, wir schauen auf die Straßen in Schwaben und dann fangen wir doch gleich mal an auf der A8 Richtung München zwischen Ulm-Ost und Oberelchingen. Gefahr durch ein Gummiband auf der Fahrbahn. Dann haben wir noch die A96 Richtung Lindau an der Einfahrt Bad Wörishofen. Da haben wir einen Müllsack auf der Fahrbahn. Jetzt kommen wir zu den Staus. A8 Richtung München zwischen Märklingen und Oberelchingen. 9 Kilometer Stau, 26 Minuten Verzögerung. Und die A7 Richtung Würzburg zwischen Gingen-Herbrechtingen und Ahlen-Oberkochen. Da staut sich der Verkehr auf 10 Kilometern, derzeit mindestens eine Stunde Zeitverlust. Und dann noch eine Meldung von der B28. Zwischen der Anschlussstelle Senden und dem Dreieck Hittistetten haben wir in Fahrt Richtung Füssen 12 Minuten Zeitverlust.
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5: Blitzer aktuell in Kertershausen in der Ortsausfahrt Richtung Unterrot beidseitig, in Ettlenschieß Ortsausfahrt Richtung Lohnsee und B30 Biberach Richtung Ulm, Höhe Baltringen am stillgelegten Parkplatz.
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5: 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Servus zusammen, schönen Nachmittag. So, wir haben den richtigen Sound für euren Freitag. Gehen mit euch Richtung Wochenende. Jessica Volker ist am Start

0: Jessica Folker und How Will I Know? Das ist Donau 3 FM heute am Freitag auf dem Weg Richtung Wochenende. Donau 3 FM. So, da war doch was, gell? Kurz vor Nachrichten war da doch was, oder? Hallo?
1: Hallo.
0: Hallo, wen hätten wir denn dran?
1: Die Melanie.
0: Die Melanie von woher?
1: Aus Beiningen.
0: Aus Beiningen. Melanie, du hast mir eine WhatsApp ins Studio geschickt.
1: Ja, genau.
0: Okay, was war denn da?
1: Ich habe den hellen Plop gehört.
0: Hast du ihn richtig deutlich gehört und war es auch wirklich der helle Plop?
1: Ja, ich habe schon, also es hat sich gut versteckt.
0: Ja.
1: Aber dann habe ich gedacht, ah doch, das war's.
0: Gäh, so schaut es nämlich aus, den Hobby extra ja, krass eingebaut irgendwie. Jo, dann würde ich mal noch die nächste Frage stellen. Magst du Bier oder gutes Bier?
1: Also ich persönlich ja nicht, aber mein Mann freut sich riesig.
0: In letzter Zeit immer die Mädels, die wollen kein Bier. Die sind ja zurzeit voll auf dem Aperol-Trip und die Jungs, die trinken weiter das Bier.
1: Ja, ja, so ist das.
0: Ja, würde sich der auch freuen, oder, über den Kasten? Dass,
1: ja, mega. Der hat auch extra heute Morgen noch gesagt, sobald ich das höre, würde ich ja schreiben.
0: Ui, da hast du jetzt extra was verdient, ne? Das geniale, helle Bier im 033er Bügelfläschle von der Bergbrauerei mit dem hellen Plop. Ja, da gehört jetzt eine Kiste davon dir.
1: Yay, wunderbar.
0: Jetzt kommt es ganz drauf an hier, was dein Partner dir da ein bisschen entgegenbringt, weil so lange gehört es auf jeden Fall noch dir.
1: Genau.
0: Schick mir bitte deine Adresse rein und dann hörst du in Kürze, wie das Ganze weiter abläuft.
1: Okay, mache ich. Dankeschön.
0: Gell, bis dann. Danke dir, ein schönes Wochenende.
1: Gleichfalls.
0: Servus, ciao. Ja, und es ploppt noch öfter im Programm. Immer wenn ihr diesen Plop-Sound hört, diesen Sound hier, jetzt außer Konkurrenz, jetzt, wenn ich es jetzt abspiele, dann gültet's nicht. Gell, aber wenn ihr sonst hört im Programm, dann sofort eine WhatsApp mit der helle Plop rein ins Studio schicken. Wenn ihr sagt, ja, woher habe ich die Nummer? Die gibt's auf donau3fm.de, wenn ihr rechts oben aufs Telefonhörersymbol klickt. Dieser Sound. Gell? Wenn ihr den hört, das wird auf jeden Fall noch weitere viele Tage so gehen. Und schon gehört euch ein Kischle vom hellen Plop im Bügelfläschle.
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0: Es ist 16:30.
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18: Galeria schon wieder pleite und morgen ist Tag der Deutschen Einheit. Ich bin Paolo Percocco, guten Tag. Schon wieder Insolvenz bei Galeria. Die Warenhauskette hat jetzt zum vierten Mal innerhalb von 6 Jahren Insolvenz beantragt. Betroffen sind auch die Filialen in Ulm und Memmingen. Donau3FM-Reporterin Franzi Scherer.
19: Für Kunden ändert sich erstmal nichts. Beide Kaufhäuser bleiben vorerst geöffnet. Genau wie die anderen der insgesamt 83 Galeria-Filialen. Für die Beschäftigten herrscht dagegen große Unsicherheit. Bundesweit bangen rund 12.000 Menschen um ihre Jobs. Allein im Ländle sind es 1.500. Die Gewerkschaft Verdi kritisiert fehlende Klarheit. Die Filiale in Memmingen steht schon seit Juli auf der Kippe. Ulm steht bisher nicht auf der Liste gefährdeter Standorte. Ob Ulm trotzdem dicht gemacht wird, ist aber unklar.
18: Kommt jetzt die Zuckersteuer auf Cola, Limo und Co. Finanzminister Klingbeil ist sich sicher, ja, sie wird kommen. Obwohl das Kanzleramt seine Pläne erstmal gestoppt hat, hält der SPD-Chef an der neuen Steuer auf zuckerhaltige Getränke fest. Laut Klingbeil hat die Koalition die Einführung ja schon vereinbart. Er rechnet damit, dass sich Union und SPD schnell einigen. Wann die Zuckersteuer dann aber tatsächlich kommt, ist noch offen. In Bremen starten schon die Feierlichkeiten zum Tag der Deutschen Einheit. Heute wird das Bürgerfest eröffnet. Bis Sonntag sind über 700 Veranstaltungen geplant. Bremen ist dieses Jahr der zentrale Austragungsort der bundesweiten Feierlichkeiten. Donau3FM-Reporter Thomas Bleskin, was ist in Bremen geplant?
20: Erwartet werden rund 400.000 Besucherinnen und Besucher. In der Innenstadt und am Weserufer gibt es kostenlose Konzerte, Diskussionen, Führungen und Ausstellungen. Auch Bundesrat, Bundestag, Bundesregierung und Bundesverfassungsgericht stellen ihre Arbeit vor. Das Motto der Feierlichkeiten lautet: Viele Stärken, ein Land. Zum offiziellen Festakt am Samstag werden unter anderem Bundespräsident Frank-Walter Steinmeier, Bundeskanzler Friedrich Merz und Bundestagspräsidentin Julia Klöckner erwartet.
18: Granatenschock im Kreis Biberach. Bei Abrissarbeiten in Uttenweiler ist einem Arbeiter heute plötzlich eine Weltkriegsgranate aus der Decke gefallen. Das 25 cm lange

0: nicht mehr auftauchen und morgen haben wir dann bei bis zu 20 Grad einen Mix aus Sonne und Wolken.
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0: 16.33 Uhr, wir schauen auf die Straßen in Schwaben und hätten folgende Meldungen. Auf der A96 Richtung Lindau, Vorsicht an der Einfahrt Bad Wörishofen, liegt ein Müllsack mitten auf der Fahrbahn. Dann haben wir die A8 Richtung München zwischen Märklingen und Oberelchingen. 7 Kilometer Stau, mindestens 19 Minuten Verzögerung im Moment. Und Richtung Würzburg haben wir auch zwischen Gingen-Herbrechtingen und Ahlen-Oberkochen. Stop and go auf 7 Kilometern, da sind es 10 Minuten, die oben drauf kommen. Die A8 Richtung Stuttgart zwischen Märklingen und Mühlhausen, Stop and Go, 7 Kilometer, 12 Minuten obendrauf. Und gerade eben kommt noch die A7 Richtung Füssen rein. Zwischen Niederstotzingen und Föhringen staut sie es insgesamt auf 13 Kilometern. Mindestens 19 Minuten verliert ihr dort.
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0: Blitzer aktuell in Kettershausen in der Ortsausfahrt Richtung Unterroth beidseitig. Dann haben wir noch einen weiteren auf der A8 Richtung München bei der Raststätte Gruibingen, Neu-Ulm-Otto-Renner-Straße in Ettlenschies in der Ortsausfahrt Richtung Lohnsee, B30 Biberach Richtung Ravensburg bei Beint in der Ortsdurchfahrt Grimmelfingen in der 30er-Zone und Superblitzer auch B30 Biberach Richtung Ulm, Höhe Baltringen am stillgelegten Parkplatz.
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0: Und gleich wollen wir mal gucken, wo denn heute früh das prall gefüllte Sparschwein versteckt war von den Volksbanken und Raiffeisenbanken. Andi und Isi aus der Gute-Laune-Morning-Show sind ja täglich unterwegs, verstecken immer wieder an neuen Orten und Locations diese tollen Schweinchen, die ja an sich schon wunderschön sind. Aber wenn man denen den Hintern aufdreht, da ist dann einiges drin in Sachen Kohle und ihr könnt obendrein nochmal einen Hauptpreis von 1.000 Euro abräumen, wenn ihr euch auf donau3fm.de anmeldet. Alles weitere gleich bei mir nach Billie Eilish, Van Halen und nach Harry Styles.
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0: gleich Leonie und Callum Scott sind schon in der Warteschleife, gleich mit Stay. Es ist 16.44 Uhr.
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0: So, dann wollen wir noch mal gucken, wo denn heute das Sparschwein, das gut gefüllte, versteckt war. Andi und Isi aus der Gute Laune Morning Show verstecken ja derzeit täglich an neuen Locations und Orten Sparschweine. Die sind gefüllt, ne, von den Raiffeisenbanken und Volksbanken. Viel Geld drin, immer unterschiedlich. Und obendrein könnt ihr noch, wenn ihr euch auf donau3fm.de anmeldet, den Hauptpreis, ein Schweinchen mit 1000 Euro Inhalt, auch noch sichern mit ein bisschen Glück. Jetzt wollen wir mal gucken, wo denn heute der Erfolg zu Hause war.
3: Ja, uns hat sich tatsächlich ausbezahlt, ab und zu mal online zu gucken auf unseren Social-Media-Kanälen, weil da kommen ab und zu die Tipps auch ein bisschen früher. Mal mit uns als Video, mal als kleines Bildchen versteckt und die helfen dann auch schon. Und genau deshalb sind wir hier auch nicht allein, sondern hier steht schon mal der
4: Berthold.
3: Hallo Berthold, der ist schon mal da und da drüben die nächste Sucherin, die uns auf den Social Medias gesehen hat. Du bist die?
5: Sabine.
3: Wo hast du es gesehen?
5: Auf Facebook.
3: Auf Facebook hat sie es gesehen? Ja. Dann würde ich mal sagen, ihr habt den Tipps befolgt, ihr könnt anfangen zu suchen. Wir sind hier an der altehrwürdigen Kapelle zu Oberdischingen. Schaut euch das mal an, hey. Das ist, also man sieht es dann im Video auf unseren Social Media Kanälen. Aber wenn du so eine Kapelle hast, hör mir auf, das ist, wie sehen dann die Kirchen aus, bitte? Ich kenne das alles nur in klein, aber das ist ja riesengroß. Man soll es ja nicht ganz so leicht finden, das. Oh. Sie hat's. Moment, ich helfe dir. Ich glaube, ich muss ein bisschen. Kannst du kurz mein Mikrofon halten? Das wäre total nett.
5: Wow.
3: So, bitteschön. Wir haben gedacht, wir mit dem Schwein hoch hinaus. Das ist dein Schwein dann. Das darfst du schon mal behalten. Aber jetzt wollen wir natürlich auch wissen, was das Schweinerl drin hat. Du kannst hinten quasi den Hintern kannst du abdrehen und jetzt zähl mal nach, wie viel du findest.
5: Okay, sehr gern.
3: Aha.
5: Also ich habe 50er.
3: Ja.
5: Nochmal einen.
3: Okay.
5: Also 100. 150. Mega. Lieben Dank, hey.
3: Sehr, sehr gern. Weißt du, was du damit anfangen magst? Du bist total aufgeregt.
5: Ozean. gut, Essengange war ja vorher auch schon der Wunsch.
3: Ja.
5: Das ist immer toll. Ja, finde okay, ich. Finde ich prima.
3: Dann wünsche ich
5: lieben
3: euch
5: Dank.
3: Ganz viel Spaß beim Essen gehen und danke fürs Mitmachen.
5: Ja, dank euch, da.
3: Bis dann, ciao.
5: Schöner Tag, ciao.
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3: Es ist kurz vor 5.
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20: Es ist 17 Uhr.
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22: Galeria schon wieder pleite und SSV Ulm vor Kassel-Spiel. Ich bin Paolo Percocco, guten Abend. Schon wieder Insolvenz bei Galeria. Die Warenhauskette hat jetzt zum vierten Mal innerhalb von 6 Jahren Insolvenz beantragt. Betroffen sind auch die Filialen in Ulm und Memmingen. Donau3FM-Reporterin Franzi Scherer, was ist da los?
2: Für Kunden ändert sich erstmal nichts. Beide Kaufhäuser bleiben vorerst geöffnet. Genau wie die anderen der insgesamt 83 Galeria-Filialen. Für die Beschäftigten herrscht dagegen große Unsicherheit. Bundesweit bangen rund 12.000 Menschen um ihre Jobs. Allein im Ländle sind es 1.500. Die Gewerkschaft Verdi kritisiert fehlende Klarheit. Die Filiale in Memmingen steht schon seit Juli auf der Kippe. Ulm steht bisher nicht auf der Liste gefährdeter Standorte. Ob Ulm trotzdem dicht gemacht wird, ist aber unklar.
22: Verspätung statt Fahrplan. Bei der Deutschen Bahn war im September fast jeder zweite Fernzug unpünktlich. Gerade mal 52,4% der ICE- und IC-Züge kamen pünktlich an. Das ist der drittschlechteste Monatswert in diesem Jahr. Schuld waren laut Bahn vor allem zahlreiche technische Störungen. Als verspätet gilt ein Zug übrigens schon ab 6 Minuten. Ausgefallene Züge werden bei der Quote gar nicht mitgezählt. Kommt jetzt die Zuckersteuer auf Cola, Limo und Co.? Finanzminister Klingbeil ist sich sicher, ja, sie wird kommen. Obwohl das Kanzleramt seine Pläne erstmal gestoppt hat, hält der SPD-Chef an der neuen Steuer auf zuckerhaltige Getränke fest. Laut Klingbeil hat die Koalition die Einführung ja schon vereinbart. Er rechnet damit, dass sich Union und SPD schnell einigen. Wann die Zuckersteuer dann aber tatsächlich kommt, ist noch offen. Jetzt muss endlich der erste Ligasieg her. Der SSV Ulm steht in der Regionalliga weiter ohne Dreier da. Morgen müssen die Spatzen auswärts bei Hessen Kassel ran. Nach dem Rauswurf von Trainer Daniel Jungwirth steht nochmal Interimstrainer Timo Wenzel an der Seitenlinie. Im Pokal hat er mit Ulm schon gewonnen. Jetzt soll auch in der Liga der Knoten platzen.
23: Also ich habe immer gesagt, dass die Regionalliga Südwest in meinen Augen mit der West die beste Regionalliga ist in Deutschland. Und ich glaube, dass vielleicht bei dem einen oder anderen vielleicht so das im Kopf war, ja, wir werden es schon irgendwie packen. Und dann kommst du irgendwann in so einen Strudel rein. Deswegen heißt es immer erstmal annehmen. Kassel ist ein sehr, sehr guter Gegner. Sie sind offensiv sehr, sehr stark besetzt. Du musst von Anfang an gallig sein. Du musst in die Zweikämpfe gehen. Und wer den größeren Willen hat, wird das Spiel gewinnen.
22: Anpfiff ist morgen um 14 Uhr. Alle Infos dazu auf donau3fm.de. Und da gibt's jederzeit auch mehr Nachrichten.
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24: Die Temperaturen, da liegen wir bei 18 Grad. In der Nacht geht's runter auf 13 Grad. Schauer sollten dann eher doch noch die Ausnahme sein. Und morgen dann wieder ein Mix aus Sonne und Wolken. Allerdings, Temperaturen bleiben ähnlich. So nach oben geht gerade nicht viel.
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24: 17.03 Uhr, wir schauen auf die Straßen in Schwaben. Behinderungen auf der A7 Richtung Füssen zwischen Langenau und Illertissen rollt nur Stop-and-Go-mäßig 11 Kilometer. Stau derzeit mindestens 19 Minuten, die ihr dort verliert. Auf der A8 Richtung München zwischen Ulm-West und Oberelchingen ebenfalls Stau. 13 Minuten habt ihr Verlust bei 4 Kilometern. Und A8 Richtung Stuttgart zwischen Ulm-West und Mühlhausen, da staut sich's auf 5 Kilometer noch. Da sind's immer noch 11 Minuten momentan.
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24: Blitzer in Kettershausen, Ortsausfahrt Richtung Matzenhofen oder auch wenn ihr von Matzenhofen reinfahrt, dann Neu-Ulm-Otto-Renner-Straße. In Erdlenschieß, Ortsausfahrt Richtung Lohnsee. B30 Biberach Richtung Ravensburg, Höhe der Ausfahrt Beind. In Grimmelfingen in der 30er-Zone in der Ortsdurchfahrt und B30 Richtung Ulm, wenn ihr von Biberach herkommt, Höhe Baltringen am stillgelegten Parkplatz.
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24: Einen schönen Nachmittag. Servus zusammen heute am Freitag. Mit großen Schritten geht's Richtung Wochenende. So ein Schreckmoment bei Abrissarbeiten in Uttenweiler im Kreis Biberach. Einem Arbeiter fällt plötzlich eine Granate aus dem Ersten Weltkrieg vor die Füße und zwar aus 2 Metern Höhe. Das ist nicht so prickelnd, gell? Also was genau passiert ist, das hört ihr gleich hier im Donau 3.

0: Eng Westerland und die Ärzte. Und gleich haben wir hier Flo Rida mit Ride Around, genauso wie Calvin Harris oder auch Bebe Rexha und Faithless. Gleich am Start mit der neuen Version von Insomnia. Nennt sich jetzt New Religion.
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0: Stellt euch mal vor, ein Bauarbeiter reißt eine Decke ein und plötzlich kracht eine Weltkriegsgranate direkt vor seine Füße. Und das ist im Kreis Biberach auch so passiert. Paolo Percocco von den Donau 3 FM Nachrichten. Was war denn da bitte schön los?
2: Also das war tatsächlich heute Morgen. Der Arbeiter ist gerade mit Abrissarbeiten beschäftigt, hast ja schon gesagt, als dann plötzlich eine rund 25 Zentimeter lange Granate aus einer Zwischendecke rausfällt. Aus 2 Metern Höhe kracht das Ding dann direkt auf den Boden. Da ist dem Mann sicher ganz anders geworden. Jedenfalls hat er sofort die Polizei gerufen und die hat dann auch sofort Spezialisten dazugeholt.
0: Da wird einem ja ganz anders, gell? Also wie gefährlich war das Ganze denn?
2: Zum Glück ist nichts explodiert. Die Experten, die stellten fest, das ist eine britische Schrapnellgranate aus dem Ersten Weltkrieg. Ihr Zünder hatte vermutlich schon damals ausgelöst. Die Polizei konnte deshalb schnell Entwarnung geben. Die Granate, die wurde dann gesichert. Die fachgerechte Entsorgung, die es veranlasst, wie das Ding überhaupt in die Decke gekommen ist, das weiß man allerdings nicht. Und das wird man wahrscheinlich auch nie wirklich wissen.
0: Danke, Paolo Percocco. Alles nochmal. Glücklich ausgegangen da in Uttenweiler. Ein Foto der Granate gibt's übrigens auf donau3fm.de.
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0: Flowrider und Ride Around mit Kesha. Es ist 17.22 Uhr. Wir blicken kurz auf die Straßen. Ausgegebenem Anlass. Vorsicht auf der B10 Nersingen Richtung Neu-Ulm. Wenn ihr nach Neu-Ulm reinfahrt, in der Unterführung vor der Ratio Farm Arena, zwei Fahrzeuge mit Anhänger stehen da und deswegen staut sich's zurück. Da geht momentan nichts voran. Der Stau wird natürlich jetzt zunehmen, so nach und nach. Das heißt, wenn ihr diesen Bereich noch umfahren könnt, dann wäre das anzuraten. Also wie gesagt, B10, Europastraße Neu-Ulm Richtung Ratio Farm Arena, stadteinwärts, wenn ihr aus Richtung Nersingen kommt, dort zwei Pannenfahrzeuge mit Anhänger in der Unterführung. Dann haben wir auch noch Probleme in Weißenhorn. Und zwar mal am Kreisel beim V-Markt, auch im Bereich Bahnhof und Herzog-Georg-Straße geht momentan nichts mehr. Sehr viel Feuerwehr ist unterwegs und Polizei, mehr ist nicht bekannt. Aber auch dieser Bereich, da geht nichts voran momentan. Weißenhorn, Bereich Bahnhof, Bereich Kreisel beim V-Markt. Dort ist momentan nichts zu machen. Da braucht er auf jeden Fall eine ganze Ecke länger.
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Und jetzt kann ich euch schon den Mund wässrig machen auf das, was nächste Woche kommt. Ich habe einen Fußballweltmeister bei mir im Studio, Christoph Kramer. Auch wenn er sich nicht mal richtig an den Sieg erinnert, wir tun's noch. Und Bücher schreiben tut er auch.

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13: Es ist 5:30.
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14: Galeria schon wieder pleite und SSV Ulm vor Kassel-Spiel. Ich bin Paolo Percocco, guten Abend. Schon wieder Insolvenz bei Galeria. Die Warenhauskette hat jetzt zum vierten Mal innerhalb von 6 Jahren Insolvenz beantragt. Betroffen sind auch die Filialen in Ulm und Memmingen. Donau3FM-Reporterin Franzi Scherer, was ist da los?
15: Für Kunden ändert sich erstmal nichts. Beide Kaufhäuser bleiben vorerst geöffnet. Genau wie die anderen der insgesamt 83 Galeria-Filialen. Für die Beschäftigten herrscht dagegen große Unsicherheit. Bundesweit bangen rund 12.000 Menschen um ihre Jobs. Allein im Ländle sind es 1.500. Die Gewerkschaft Verdi kritisiert fehlende Klarheit. Die Filiale in Memmingen steht schon seit Juli auf der Kippe. Ulm steht bisher nicht auf der Liste gefährdeter Standorte. Ob Ulm trotzdem dicht gemacht wird, ist aber unklar.
14: Verspätung statt Fahrplan. Bei der Deutschen Bahn war im September fast jeder zweite Fernzug unpünktlich. Gerade mal 52,4% der ICE- und IC-Züge kamen pünktlich an. Das ist der drittschlechteste Monatswert in diesem Jahr. Schuld waren laut Bahn vor allem zahlreiche technische Störungen. Als verspätet gilt ein Zug übrigens

0: steht in der Regionalliga weiter ohne Dreier da. Morgen müssen die Spatzen auswärts bei Hessen Kassel ran. Nach dem Rauswurf von Trainer Daniel Jungwirth steht nochmal Interimstrainer Timo Wenzel an der Seitenlinie. Im Pokal hat er mit Ulm schon gewonnen. Jetzt soll auch in der Liga der Knoten platzen.
1: Also ich habe immer gesagt, dass die Regionalliga Südwest in meinen Augen mit der West die beste Regionalliga ist in Deutschland. Und ich glaube, dass vielleicht bei dem einen oder anderen vielleicht so das im Kopf war, ja, wir werden es schon irgendwie packen. Und dann kommst du irgendwann mal in so einen Strudel rein. Deswegen heißt es immer erstmal annehmen. Kassel ist ein sehr, sehr guter Gegner, ist offensiv sehr, sehr stark besetzt. Du musst von Anfang an gallig sein, du musst in die Zweikämpfe gehen und wer den größeren Willen hat, wird das Spiel gewinnen.
0: Anpfiff ist morgen um 14 Uhr. Alle Infos dazu auf donau3fm.de und da gibt's jederzeit auch mehr Nachrichten.
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3: In der kommenden Nacht Temperaturen um 13 Grad, Schauer sollten eigentlich gegessen sein. Morgen dann wieder ein Mix aus Sonne und Wolken bei Temperaturen ebenfalls ähnlich wie heute, so maximal 18 bis gerade so 20 Grad.
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3: Kurz nach 5:30 ist es, wir schauen auf die Straßenbehinderungen auf der A7 Richtung Füssen. Zwischen Nersingen und Vöhringen staut sich aus 10 Kilometern. 15 Minuten Zeitverlust im weiteren Verlauf zwischen Rastplatz Buchwald West und Rastplatz Witzighausen. 6 Kilometer, durchschnittlich 28 km/h, so genau gleich, 10 Minuten Zeitverlust. Und die A8 Richtung Stuttgart zwischen Märklingen und Mühlhausen, Stop and Go, 8 Kilometer, 12 Minuten kommen obendrauf. Im Stadtgebiet Weißenhorn, Behinderungen am Kreisel beim V-Markt und auch Bahnhofstraße. Dort Feuerwehreinsatz und dann haben wir aktuell noch Behinderungen in der Unterführung auf der B10 Europastraße Neu-Ulm, wenn ihr aus Richtung Nersingen reinfahrt, Richtung Ratiopharm Arena. In der Unterführung 2 Fahrzeuge mit Anhänger, die da stehen und deswegen staut sich da auch schon weit zurück.
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3: Blitzer in Kettershausen, Ortsausfahrt Richtung Matzenhofen oder auch wenn ihr andersrum reinkommt und Neu-Ulm-Otto-Renner-Straße in Ettlenschieß, Ortsausfahrt Richtung Lohnsee, B30 Biberach Richtung Ravensburg, Höhe der Ausfahrt Beint, nochmal B30 Biberach Richtung Ulm, Höhe Baltringen und in der Ortsdurchfahrt von Grimmelfingen, da hätten wir auch noch einen.

0: Servus zusammen. So, seit gestern könnt ihr hoch hinaus auf den Münsterplatz, aber nicht nur wegen des Münsters.
1: Mit dem Riesenrad holen wir etwas ganz Besonderes mitten in die Ulmer Innenstadt. Und zwar ist wichtig, gerade jetzt im Herbst einen echten Höhepunkt zu schaffen, der Menschen zusammenbringt und vor allem Lust auf die City macht.
0: Ja, der Münsterplatz, der bekommt ein Riesenrad. Warum gerade jetzt und was das Besondere dran ist und vor allem auch, wann ihr damit fahren könnt, das gibt's gleich bei mir.

0: Sunshine bei Donau 3 FM. Gleich die neue von Somber mit My Body Isn't Ready. 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So, ein Riesenrad auf dem Münsterplatz. Das gab es zuletzt 1997 und jetzt ist es wieder da, seit gestern. Und noch bis zum 11. Oktober könnt ihr einsteigen und die Ulmer City mal ganz anders erleben. Ulm City Managerin Sandra Walter.
1: Mit dem Riesenrad wollten wir etwas ganz Besonderes mitten in die Ulmer Innenstadt holen. Und zwar ist wichtig, gerade jetzt im Herbst einen echten Höhepunkt zu schaffen, der Menschen zusammenbringt und Lust auf die City macht. 11 Tage lang kann man Ulm aus einer völlig neuen Perspektive erleben, mit einem fantastischen Blick auf das Münster und über die Dächer der Stadt. Und natürlich lässt sich die Fahrt auch wunderbar mit einem Einkaufsbummel, einem Kaffeebesuch oder einem schönen Abend in der Innenstadt verbinden.
0: Apropos Einkaufsbummel, der Zeitpunkt fürs Riesenrad, der passt ja perfekt.
1: Ein besonderes Highlight ist der verkaufsoffene Sonntag am 4. Oktober. Dann kommen Shopping, Märkte, Genuss, Elektromobilität und das Riesenrad zusammen. Das ist eine optimale Gelegenheit, den ganzen Tag in der Ulmer Innenstadt zu verbringen und alle unterschiedlichen Angebote miteinander zu verbinden. Wir freuen uns auf Sie.
0: Ja, und worauf freust du dich selber persönlich so?
1: Das Schöne am Riesenrad ist für mich persönlich, dass man unsere Innenstadt einmal aus einer ganz, ganz neuen Perspektive sieht. Oben hat man das Münster direkt vor Augen, gleichzeitig den Blick über die ganze Stadt. Ja, und danach geht's wieder runter mitten ins Leben. Zum Bummeln, Shoppen, Essen oder auf einen Kaffee. Genau dieses Zusammenspiel macht es für uns so spannend und das möchten wir unseren Gästen ermöglichen.
0: Eine Frage noch, Sandra, wann dreht sich das Riesenrad denn?
1: Unser Riesenrad dreht sich jeden Tag ab 10 Uhr, von Sonntag bis Mittwoch abends bis 20 Uhr und von Donnerstag bis Samstag sogar bis 22 Uhr. Gerade in den Abendstunden, wenn die Lichter angehen und man von oben auf die Stadt schaut, wird die Fahrt nochmal zu einem ganz, ganz besonderen Erlebnis. Wir freuen uns drauf.
0: Also noch bis zum 11. Oktober dreht sich auf dem Münsterplatz in Ulm direkt vor dem Stadthaus ein Riesenrad. Einfach vorbeikommen, einsteigen und Ulm aus einer ganz neuen Perspektive erleben.
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0: Es ist 18 Uhr.
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16: Nächste Pleite bei Galeria und Hollywood mitten in Ulm. Ich bin Paolo Percocco, guten Abend. Schon wieder Pleite bei Galeria. Zum vierten Mal in 6 Jahren hat die Warenhauskette Insolvenz beantragt. Betroffen sind auch die Filialen in Ulm und Memmingen. Beide Kaufhäuser bleiben trotzdem erstmal geöffnet. Bundesweit zittern jetzt aber rund 12.000 Menschen um ihre Jobs, kritisiert Verdi-Handelsvorständin Silke Zimmer. Donau 3 FM-Reporterin Tanja Wagner, was sagt sie genau?
17: Die Warenhauskette habe nicht mal Gründe für die Insolvenz angegeben, ereifert sich Zimmer. Nachhaltige Investitionen, die die Zukunft der Standorte sichern, habe es in den letzten Jahren jedenfalls nicht gegeben. Die Beschäftigten bräuchten einen Plan und keine Nebelkerzen. Experten sind sich aber sicher, Galeria könnte auch diese Insolvenz und vielleicht noch eine weitere überstehen, mit weniger Filialen und dem richtigen Eigentümer. Auch brauche es ein neues Konzept mit Drittpartnern, wo Käufer nicht nur shoppen, sondern sich wohlfühlen und etwas erleben könnten.
16: Kommt das AfD-Verbot. Die Grünen machen jetzt Druck. Die Fraktionschefs aus Bund und Ländern wollen prüfen lassen, ob ein Verbotsverfahren gegen die AfD eingeleitet werden kann. Grünen-Fraktionschefin Hasselmann hat keinen Zweifel an der Gefahr, die von der AfD ausgehe. Deshalb müsse jetzt entweder der Bundestag, der Bundesrat oder die Bundesregierung aktiv werden. Nach der Beinahe-Katastrophe in einer Fly-Dubai-Maschine von Dubai nach Tel Aviv hat sich jetzt der verletzte Pilot geäußert. In einem Videotelefonat mit dem indischen Premierminister Modi, das dieser auf der Plattform X teilte, schildert der indische Pilot, was sich an Bord zugetragen habe.
18: Der Pilot erzählt, er habe bereits am Boden gelegen, schwer durch Messerstiche des Co-Piloten verletzt. Ihm sei aber klar gewesen, dass das Flugzeug im Begriff war abzustürzen. Deshalb habe er sich trotz seiner Wunden und weiterer Attacken aufgerichtet und die Cockpit-Tür geöffnet. Passagiere kamen herein, überwältigten den Co-Piloten. Eine zufällig anwesende Ersatzcrew landete das Flugzeug schließlich sicher. Der Co-Pilot wurde festgenommen. Zu seinem Motiv sind nach wie vor viele Fragen offen. Israel spricht von einem versuchten islamistischen Anschlag. Ronny Thorau, Nachrichtenredaktion.
16: Roter Teppich und großes Kino mitten in Ulm. Am kommenden Mittwoch startet das erste internationale Filmfestival der Stadt. 4 Tage lang laufen im Kokomo Club internationale Filme bei freiem Eintritt. Los geht's mit Strange River. Der preisgekrönte Kinofilm wurde teilweise direkt in Ulm gedreht. Bis Samstag stehen mehrere Filme und zum Abschluss das Dickman Kurzfilmfestival auf dem Programm. Alle Infos dazu findet ihr auf donau3fm.de und da gibt's jederzeit auch mehr Nachrichten.
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1: So, die Schauer, die da waren, die sollten mal los sein. In der kommenden Nacht meist trocken. Morgen dann Mix aus Sonne und Wolken bei Temperaturen von 18 bis 22 Grad.
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1: 18.03 Uhr A7 Richtung Füssen zwischen Kreuz Ulm-Elchingen und Föhringen. Insgesamt 7 Kilometer stockend. Jetzt sind es noch 13 Minuten im Schnitt, die er verliert.
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1: Der aktuellste steht auf der B30 Biberach Richtung Ulm und zwar auf Höhe Baltringen am stillgelegten Parkplatz.
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1: Servus zusammen. So, ihr habt wieder fleißig mitgeraten. Und zwar, wo hält sich Oma Rosa auf? Das war diese Woche natürlich auch wieder die Frage. Und wer die Schwabentasse abgeräumt hat, mit welcher Lösung? Das dürfte noch viele interessieren, wo denn der Ort ist und welcher Ort es ist. Gleich hören wir nochmal rein in die gute Laune Morning Show. Jetzt gibt's erstmal Musik von Hathaway und von Cat's Eye. Aber den Anfang, der bleibt nur Raven Renee mit Love Me.

Hathaway und sein nach wie vor größter Hit hier, What is Love. Und ich bin mir sicher, von Hathaway kommt kein größerer mehr. Also vielleicht kommt ja noch was, aber kein größerer mehr. Jetzt auf jeden Fall erstmal die Auflösung.

0: War Oma Rosa in dieser Woche unterwegs? Ihr habt super viele Antworten reingeschickt. Einige waren nicht so ganz richtig, manche haben es bis zum Schluss nicht rausgefunden, aber die meisten haben dann mit diesen Tipps, die Oma Rosa gegeben hat, Kurort, ne, und Vergnügungspark in der Nähe und so weiter, dann sich doch einiges zusammenreimen können. Und am meisten brachte wirklich Kurort und Kneipp. Gell? Also nicht Kneipe, sondern Kneipp. So war das heute früh für Uschi.
1: Was glaubst du denn, wo Oma Rosa in dieser Woche war?
2: Bad Wörishofen.
1: Warst du schon mal selber in Bad Wörishofen?
2: Ja, da war mal eine Ausstellung, da habe ich noch frühe Zeitung austragen und da war ein Ausflug und da war ich mit meiner Mutter und einer Bekannten. Aber das ist auch schon gute 20 Jahre her, wenn es reicht.
3: Welcher Tipp hat es dir denn verraten, dass es Bad Wörishofen ist?
2: Das Wasser, das Kneipen, das warme und kalte Wasser.
3: Der Sebastian Kneipp.
2: Ja, genau.
1: Dann fragen wir doch mal Oma Rosa, stimmt es überhaupt? Es gibt ja viele Kurorte.
4: Lass mich gehen. Da hat es tatsächlich einen Kind, wo mich verstanden hat in meinem Englisch.
1: Ja.
4: Super, herzlichen Glückwunsch.
1: Es passt, ist super. Bad Wörishofen. Und das war ja, als Oma Rosa diese Woche erklärt hat, dass im Skyline Park den Skishot und solche Sachen gibt.
3: Skifall.
1: Skifall und Skishot.
3: Ja, herzlichen Glückwunsch, du bekommst die Original Donut Reif im Schwabentasse.
2: Vielen, vielen Dank.
0: Ja, und den Skifall, den gibt's ja normalerweise höchstens mal beim Ski-Opening oder so ähnlich. Auf jeden Fall großes Kino, Oma Rosa also in Bad Wörishofen und am Montag könnt ihr weiterraten. Neuer Ort, neues Glück und neue Tipps.
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0: Es ist 6:30.
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17: Nächste Pleite bei Galeria und Hollywood mitten in Ulm. Ich bin Paolo Percocco, guten Abend. Schon wieder Pleite bei Galeria. Zum 4. Mal in 6 Jahren hat die Warenhauskette Insolvenz beantragt. Betroffen sind auch die Filialen in Ulm und Memmingen. Beide Kaufhäuser bleiben trotzdem erstmal geöffnet. Bundesweit zittern jetzt aber rund 12.000 Menschen um ihre Jobs, kritisiert Verdi-Handelsvorständin Silke Zimmer. Donau3FM-Reporterin Tanja Wagner, was sagt sie genau?
18: Die Warenhauskette habe nicht mal Gründe für die Insolvenz angegeben, ereifert sich Zimmer. Nachhaltige Investitionen, die die Zukunft der Standorte sichern, habe es in den letzten Jahren jedenfalls nicht gegeben. Die Beschäftigten bräuchten einen Plan und keine Nebelkerzen. Experten sind sich aber sicher, Galeria könnte auch diese Insolvenz und vielleicht noch eine weitere überstehen, mit weniger Filialen und dem richtigen Eigentümer. Auch brauche es ein neues Konzept mit Drittpartnern, wo Käufer nicht nur shoppen, sondern sich wohlfühlen und etwas erleben könnten.
17: Kommt das AfD-Verbot? Die Grünen machen jetzt Druck. Die Fraktionschefs aus Bund und Ländern wollen prüfen lassen, ob ein Verbotsverfahren gegen die AfD eingeleitet werden kann. Grünen-Fraktionschefin Hasselmann hat keinen Zweifel an der Gefahr, die von der AfD ausgehe. Deshalb müsse jetzt entweder der Bundestag, der Bundesrat oder die Bundesregierung aktiv werden. Nach der beinahe Katastrophe in einer Fly-Dubai-Maschine von Dubai nach Tel Aviv hat sich jetzt der verletzte Pilot geäußert. In einem Videotelefonat mit dem indischen Premierminister Modi, das dieser auf der Plattform X teilte, schildert der indische Pilot, was sich an Bord zugetragen habe.
19: Der Pilot erzählt, er habe bereits am Boden gelegen, schwer durch Messerstiche des Co-Piloten verletzt. Ihm sei aber klar gewesen, dass das Flugzeug im Begriff war abzustürzen. Deshalb habe er sich trotz seiner Wunden und weiterer Attacken aufgerichtet und die Cockpit-Tür geöffnet. Passagiere kamen herein, überwältigten den Co-Piloten. Eine zufällig anwesende Ersatzcrew landete das Flugzeug schließlich sicher. Der Co-Pilot wurde festgenommen. Zu seinem Motiv sind nach wie vor viele Fragen offen. Israel spricht von einem versuchten islamistischen Anschlag. Ronny Thorau, Nachrichtenredaktion.
17: Roter Teppich und großes Kino mitten in Ulm. Am kommenden Mittwoch startet das erste internationale Filmfestival der Stadt. 4 Tage lang laufen im Kokomo Club internationale Filme bei freiem Eintritt. Los geht's mit Strange River. Der preisgekrönte Kinofilm wurde teilweise direkt in Ulm gedreht. Bis Samstag stehen mehrere Filme und zum Abschluss das Dickman Kurzfilmfestival auf dem Programm. Alle Infos dazu findet ihr auf donau3fm.de und da gibt's jederzeit auch mehr Nachrichten.
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20: Die Temperaturen derzeit bei 18 Grad, in der kommenden Nacht 13 Grad. Morgen ähnliche Temperaturen, wie wir es heute hatten. Und morgen auch Bewölkung, aber auch Sonne mit im Spiel.
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20: 18.33 Uhr A8 Richtung München zwischen Wendlingen und Hohenstadt. 5 Kilometer Stau, 11 Minuten kommen obendrauf.
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0: spannende Begegnung für die Nationalmannschaft in Sachen Fußball. Rückspiel gegen Griechenland, gell? Aber jetzt gehen wir erstmal noch zurück. Ne? Zwei Spiele ohne Sieg und in Fußball Deutschland geht schon wieder die Welt unter. Dabei hat es dann für Jürgen Klopp gegen Serbien ja doch geklappt.
1: Fabi, zwei Spiele ohne Sieg und schon wieder wird bei uns hier alles wieder schlecht geredet.
2: Ja, dabei sind zwei Bundestrainer genauso auch gestartet und später Weltmeister geworden.
0: Okay. Ja, welche beiden Weltmeistertrainer das waren, warum wir Deutschland beim Fußball... Also wir Deutschen beim Fußball so gerne meckern. Das hört ihr gleich bei den Zweien von der Ersatzbank. Ja, Marcel und Fabi gleich für uns am Start nach Sabrina Carpenter,

0: gleich Ed Sheeran und auch Tempest City.
1: Marcel Teubrick und Fabi Schober sind
2: die zwei von der Ersatzbank.
0: Jürgen Klopp als Bundestrainer, die Erwartungen sind riesig, aber kaum läuft's bei der Nationalmannschaft mal nicht rund, sind wir Deutschen natürlich sofort in unserem Element, alles schlecht reden. Und unsere Fußball-Nerds Marcel Teubrich und Fabi Schober, die haben sich den Start von Kloppo mal genauer angeschaut und dabei dann doch was Weltmeisterliches entdeckt.
3: Fabi, mal ehrlich, Jürgen Klopp ist Bundestrainer und nach zwei Spielen war gefühlt schon wieder Weltuntergang. Zumindest in Fußball-Deutschland.
4: Herrlich, oder? Erst 1-1 gegen Holland, dann 0-1 gegen Griechenland. Zwei Spiele, kein Sieg. Und der Deutsche steht morgens auf und sagt natürlich, ich hab's ja gleich gewusst.
3: Ja, wir sind ja auch, was das angeht, sehr speziell. Erst schreien alle, wir brauchen endlich Kloppo. Und zwei Spiele später, also ob der wirklich der Richtige ist, naja.
4: Und dabei hat's gegen Serbien dann endlich geklappt. 2-0 gewonnen, yes. Bischoff und Wirtz treffen. Ja, Kloppo wollte das direkt feiern.
5: Ich weiß gar nicht, haben wir Bier im Bus?
3: Ja, vielleicht muss Bitburger da ein bisschen nachsponsern, aber ich wette, irgendwo sitzt gerade einer und sagt, ja gut, aber gegen Serbien muss man ja auch gewinnen.
4: Ja, pass auf, ich habe da was gefunden. Okay. Ja, zwei Bundestrainer sind auch mit zwei Spielen ohne Sieg gestartet und wurden später Weltmeister.
3: Jetzt erzähl mir nicht, dass wir einfach nur schlecht anfangen müssen, oder was?
4: Ja doch, klar. Sepp Herberger und Helmut Schön. Herberger wurde 54 Weltmeister, Schön 74. Und beide haben ihre ersten beiden Spiele als Bundestrainer auch nicht gewonnen.
3: Also heißt das ja, wir Deutschen haben damals wahrscheinlich auch schon gesagt, mit dem wird das nie was.
4: Gut, kann ich jetzt persönlich nicht belegen, aber vorstellen kann ich es mir. Und Klopp dreht ja gerade Fußball Deutschland auch komplett um. Der hat 44 Spieler für diese Länderspielphase nominiert. Zwei komplett unterschiedliche Kader.
3: Ihr müsst überlegen, 44, das ist keine Nationalmannschaft, das ist ein ganzes Fußballturnier. Aber ehrlich, ja, also Kloppo, lass dich nicht verrückt machen, wir meckern halt einfach gern.
6: Also so einen Scheiß, den kann ich nicht mehr hören.
3: Und wenn es irgendwann richtig läuft, haben wir natürlich immer schon an dich geglaubt.
4: Ja, und eine deutsche Tradition bleibt dadurch doch immer, 80 Millionen Bundestrainer während den Länderspielen.
3: Und wir sind zwei davon.
0: Ja, so sind wir Deutschen, gell? Nach zwei Spielen wird gemeckert und nach einem Sieg träumen wir dann schon wieder vom nächsten Titel. Das ist echt immer so. Mal sehen, wie es mit Kloppo weitergeht. Bleibt uns ja eh nichts anderes übrig, gell?

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9: Es ist 19 Uhr.
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11: Ich bin Dirk Zeitler. Die G7-Staaten wie Deutschland, Frankreich und USA dringen angesichts der steigenden Kraftstoffpreise auf Nutzung von Ölreserven. Ab sofort und über 4 Monate sollen 100 Millionen Barrel Rohöl der im März beschlossenen Freigabe tatsächlich freigegeben werden. Darauf verständigten sich die 7 Industrienationen.
12: Damit ist ein von Präsident Trump angedrohter Diesel-Exportstopp erstmal vom Tisch. Nach dem Nahen Osten sind die USA nämlich Europas wichtigster Lieferant von Diesel. Nun soll die Freigabe der Reserven mit der Internationalen Energieagentur IEA abgestimmt werden, um möglicherweise zusätzliche Dieselfreigaben zu prüfen. Die endgültige Entscheidung liegt bei der Energieagentur. Die IEA-Länder haben seit den 70er Jahren erst 6-mal gemeinsam Reserven angezapft. Aus den USA Tina Eck.
11: 3 neue Exzellenzuniversitäten, das ist die gute Nachricht für Freiburg, Jena und Köln. Dazu kommen 2 Hochschulverbünde, einer im Rhein-Main-Gebiet mit Darmstadt, Mainz und Frankfurt, einer im Ruhrgebiet mit Dortmund und Bochum. Einzelunis bekommen bis zu 15 Millionen Euro jährlich, Verbünde bis zu 28 Millionen. Ab nächstem Jahr stellen Bund und Länder insgesamt 747 Millionen Euro für die Exzellenzstrategie bereit. Mit einem symbolischen Raketenstart ist das zentrale Bürgerfest zum Tag der Deutschen Einheit in Bremen eröffnet worden. Bei strahlendem Sonnenschein zählten die Besucherinnen und Besucher gemeinsam einen Countdown herunter. Bis Sonntag sind mehr als 700 Veranstaltungen geplant.
13: Erwartet werden rund 400.000 Besucherinnen und Besucher. In der Innenstadt und am Weserufer gibt es kostenlose Konzerte, Diskussionen, Führungen und Ausstellungen. Auch Bundesrat, Bundestag, Bundesregierung und Bundesverfassungsgericht stellen ihre Arbeit vor. Das Motto der Feierlichkeiten lautet: Viele Stärken, ein Land. Zum offiziellen Festakt am Samstag werden unter anderem Bundespräsident Frank-Walter Steinmeier, Bundeskanzler Friedrich Merz und Bundestagspräsidentin Julia Klöckner erwartet. Thomas Bleskin, Nachrichtenredaktion.
11: Ein schwerer Herbststurm trifft Griechenland mit tödlichen Folgen. Auf Rhodos hat ein Blitzer eine 58-jährige deutsche Touristin getötet. Ihr Mann ist leicht verletzt. Auf Kreta ist ein Hirte in den Fluten ertrunken, so die örtliche Feuerwehr. Der Zivilschutz warnt vor weiteren Überschwemmungen und Erdrutschen.
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14: Der morgige Samstag bringt Sonne und Wolken im Mix. Es bleibt trocken bei Temperaturen von maximal 18 bis 20 Grad. Am Sonntag ähnliche Temperaturen, aber da kann es vereinzelt mal Schauer geben.
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14: 19.03 Uhr, wir schauen auf die Straßenbehinderungen. Keine mehr, alles weg. Gute Fahrt allen unterwegs.
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14: Blitzer in Neu-Ulm auf der Otto-Renner Straße und B30 Biberach Richtung Ulm, Höhe Baltringen, dort am stillgelegten Parkplatz.

Guten Abend, servus zusammen am Freitag. So, in den 90ern, da waren Take That ja eine der größten Boybands der Welt. Und bei diesen Hits können wir heute noch mitsingen. Aber Bergdoktor zum Beispiel. Oder auch bei Back for Good, ganz klar. Mittlerweile sind die Briten als Trio unterwegs. Neue Musik im Gepäck. Im November erscheint ihr 10. Studioalbum. Welcher bekannte Sänger da mitmischt und was euch da erwartet, gleich in Easys Promiversum. Damit einen schönen Freitagabend. Servus.

0: FM mit den legendären Manetwork und Down Under. Und gleich haben wir noch Kamrad für euch mit Love Sober. Aber vorher wollen wir kurz wissen, was da in den 90ern so Sache war mit Take That und vor allem mit dem, was sie jetzt so vorhaben mit ihrem neuen Song Dreamers. Geben Take That nämlich einen weiteren Vorgeschmack auf ihr neues Album. Was euch drauf erwartet? Die Antwort, die gibt's jetzt. Check it
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0: Take That machen Lust auf ihr neues Album. Seit Donnerstag gibt's den nächsten Vorgeschmack. Der Song Dreamers ist nämlich draußen. Das gleichnamige Album erscheint am 20. November, also ziemlich genau 3 Jahre nach dem Vorgänger This Life. Erst vor 4 Wochen ist ja Feel My Love rausgekommen. Das ist der gemeinsame Song mit Michael Patrick Kelly. Auch der ist natürlich auf dem neuen Album mit dabei. Für Gary Barlow, Mark Owen und Howard Donald ist es das mittlerweile 10. Studioalbum. Auf der regulären Ausgabe sollen dann 12 Lieder drauf sein. An einem davon hat übrigens auch Tom O'Dell mitgeschrieben. Der Song heißt Masterpiece. Musikalisch kündigt die Band eine Mischung an aus Pop, Disco und House. Das heißt, es dürfte auch wieder was zum Tanzen mit dabei sein. Im kommenden Sommer geht es ja dann außerdem auf Europa-Tour. 7 Konzerte sind 2027 in Deutschland geplant. Für die schwäbischen Fans dürften insbesondere die Konzerte im baden-württembergischen Backhäusel und im bayerischen Tüßling interessant sein.
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12: Wir haben geschultes Personal, die Vorkontrollen durchführt, die dann das Fahrzeug anhalten, sich den Fahrzeugführer anschauen und wenn sie zum Schluss kommen, hier könnte man mal kontrollieren, wird er in die Kontrollstelle geleitet. Entsprechend, je nachdem, führt man dann Kontrollen auch im Hinblick auf eine aktuelle Drogenbeeinflussung durch.
13: Großkontrolle auf der B10 bei Dornstadt. Die Polizei hat knapp 100 Autos überprüft. Bei 22 Fahrern gab es den Verdacht auf Drogen am Steuer. Wie aufwendig solche Kontrollen sind und ob Drogen inzwischen genauso ein Problem sind wie Alkohol, das hört ihr gleich bei mir. Vorher gibt's Musik für euren Freitagabend. Jetzt mit den Chainsmokers, mit den Eurythmics und auch Miles Smith und Niall Horan sind am Start.

0: FM mit den Chainsmokers und ihrer großen Nummer Something Just Like This zusammen mit Coldplay. Jetzt kommen wir zu einer ganz anderen Geschichte. 22 Fahrer unter Drogenverdacht, das ist die Bilanz einer großen Polizeikontrolle auf der B10 bei Dornstadt. Sven Franken von der Polizei Ulm, sind Drogen am Steuer denn genauso ein Thema wie Alkohol?
1: Drogen sind leider auch noch genauso ein Thema wie Alkohol, deswegen führen wir auch diese Kontrollen durch und es ist uns auch sehr wichtig, in diesem Bereich intensive Kontrollen durchzuführen und den Verkehrsteilnehmern auch zu zeigen, wir schauen danach, ob jemand berauscht oder unter Drogen am Straßenverkehr teilnimmt.
0: Für die Kontrolle hat die Polizei sogar eine eigene kleine Zeltstadt aufgebaut. Was und wer war denn da alles im Einsatz?
1: Also wir sind hier vom Polizeipräsidium Ulm. Wir haben jetzt auch bei der Kontrolle Unterstützung aus dem ganzen Land Baden-Württemberg von den unterschiedlichen Polizeipräsidien. Wir haben auch die Hochschule für Polizei hier, die im Rahmen von einer Fortbildung, wo Kollegen speziell für das Thema Erkennung von Drogen im Straßenverkehr geschult wurden dabei. Und dadurch können wir hier die Möglichkeit geben, dass die Spezialisten vom Polizeipräsidium Ulm, dass sie denen über die Schulter schauen können und hier auch was mitnehmen können und ein paar Einblicke bekommen.
0: Ja, ganz schön viel Aufwand also und auch noch Nachwuchsförderung. Sind solche Großkontrollen denn die Regel oder eher so die Ausnahme?
1: Wir machen natürlich ganzjährig Diskontrollen, also Drogen im Straßenverkehr mit dieser Zielrichtung Kontrollen. Jetzt kommt darauf an, wir haben manchmal größere und auch kleinere. Das ist hier jetzt eine größere Kontrollstelle, wo wir natürlich dann auch mehr Manpower haben und auch mehr Equipment mitführen, auch mit Zelte. Also jedes Mal ist es nicht so groß, aber wir versuchen natürlich schon so viel wie möglich Kollegen hier einzusetzen, um umfassende und groß angelegte Kontrollmaßnahmen durchführen zu können.
0: Insgesamt hat die Polizei 99 Fahrzeuge kontrolliert. 22 Fahrer durften wegen Drogenverdachts nicht mehr weiterfahren. Die nächsten Kontrollen sind auch geplant. Alle Infos und Bilder dazu findet ihr natürlich auf donau3fm.de. Dankeschön an Sven Franken von der Polizei Ulm.
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0: 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Es ist 20 Uhr.
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4: Ich bin Dirk Zeitler. Die G7-Staaten wollen die stark steigenden Kraftstoffpreise bekämpfen. Dafür fordern sie die Freigabe von 100 Millionen Barrel Rohöl und Diesel aus strategischen Notreserven über einen Zeitraum von 4 Monaten, koordiniert durch die Internationale Energieagentur IEA. Zuvor hatten sich die G7 in einer Videoschalte beraten. Auch Bundeskanzler Merz nahm daran teil. Die bislang letzte Insolvenz liegt erst gut 2,5 Jahre zurück. Nun ist die Warenhauskette Galeria schon wieder pleite.
5: Experten glauben, dass Galeria durchaus noch eine Zukunft haben könnte. Allerdings müssten dazu noch mal Dutzende Filialen geschlossen werden und ein Eigentümer her, der nicht nur kurzfristige finanzielle Interessen verfolgt. Auch müsste das Konzept auf den Kopf gestellt werden. Verdi spricht von haarsträubenden Managementfehlern. Die rund 12.000 Beschäftigten müssen unterdessen nicht nur um ihre Zukunft bangen, sondern auch ihren nächsten Gehaltscheck. Denn weil die Warenhauskette wegen der letzten Pleite vor 2 Jahren noch unter Beobachtung steht, ist nicht klar, ob erneut Insolvenzgeld gezahlt wird. Tanja Wagner, Nachrichtenredaktion.
4: Ein Herbststurm und starke Regenfälle halten Kreta und zahlreiche Inseln der Ägäis in Atem. Auf Rhodos wurde eine 58-jährige deutsche Touristin von einem Blitz getroffen und getötet. Ihr Ehemann ist leicht verletzt.
6: Das Unwetter hat vielen Touristen auf Kreta den Urlaub vermiest. In Rethymno fielen innerhalb von weniger als 24 Stunden 360 Liter Regen pro Quadratmeter. An der Küste wurden Autos ins Meer gespült, Brücken und Straßen zerstört. Die meisten Fähren bleiben heute in den Häfen. In der Ägäis werden Windböen von bis zu 100 Kilometern pro Stunde gemessen. Erst am Montag wird wieder sommerliches Wetter erwartet, sagen Meteorologen. Außerdem Takis Zafos.
4: Zum Sport. Serge Gnabry ist raus. Der 31-Jährige reist nicht mehr zur Nations League nach Griechenland. Er hat das Teamquartier bereits verlassen und ist nach München zurückgekehrt. Das teilte der DFB mit. Auf dem rechten Flügel könnte stattdessen am Sonntag in Thessaloniki sein Vereinskollege Lennart Karl beginnen.
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7: Der Samstag bringt eine Mischung aus Sonne und Wolken bei Temperaturen von 18 bis maximal 20 Grad. In der Nacht auf Sonntag Temperaturen um 11 Grad. Sonntag selbst sind dann tagsüber vereinzelt Schauer mit dabei. Temperaturen steigen auf maximal 20 Grad.
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2: Hallo und einen wunderschönen guten Abend, ihr Lieben. Ich hoffe, ihr hattet eine tolle Woche und euch geht's gut. Wir starten rein in die erste Chartshow im Oktober. Übrigens mein Lieblingsmonat, weil ich da eventuell Geburtstag habe und ich liebe einfach den Herbst. Ja, für euch gibt's jetzt wie immer eine Auswahl der Top 100 erfolgreichsten Hits im Radio. Wir schauen, welche Songs es aufs Treppchen geschafft haben und ich habe wieder jede Menge neue Songs für euch mit dabei. Wir starten direkt rein mit einer wunderbar wilden Powerfrauen-Kombi, Madonna und Charlie XCX. Die Namen habt ihr hoffentlich beide schon mal gehört. Die haben einen gemeinsamen Song rausgebracht. Danceteria After Hours heißt er und er beschreibt eine Reise durch die Clubszene von legendären Partynächten in New York in den 80er Jahren. Was muss das für ein geiler Vibe gewesen sein, bis hin zur Londoner Partykultur der Gegenwart. Mittelpunkt ist der New Yorker Club Danceteria, der ein wichtiger Meilenstein in Madonnas Karriere spielt. Hier fand nämlich ihr erster Live-Auftritt statt. Ja, also meine Partymäuse, wir starten rein in die Chartshow. Hier sind Madonna und Charlie XCX mit Danceteria After

0: Auf Platz 77 Loser von Tame Impala und auf Platz 96 No Broke Boys von Disco Lions und Tina Shee.
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0: Ach, das ist mal eine tolle Message von einem ganz tollen Künstler, sogar einem der erfolgreichsten und beliebtesten Singer-Songwritern, Michael Schulte, hat jetzt seinen neuen Song Cover Me veröffentlicht, den er seinen beiden Söhnen widmet. Im Song geht es darum, wie wichtig es ist, dass Kinder behütet aufwachsen und immer das Gefühl haben, dass da jemand da ist, der auf sie aufpasst. Und er meint selbst auch, dass der Song Potenzial hat, einer seiner absoluten Lieblingssongs zu werden. Mit der Message wahrscheinlich nicht schwer. Aber dann hört doch jetzt mal rein. Hier ist Cover Me von Michael Schulte.

0: Auf Platz 65 Swim von BTS und auf Platz 72 ganz neu rausgekommen und jetzt schon in den Top 100 Glock Glock mit Skeletons.
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0: Bei meiner nächsten Neuvorstellung treffen große Gefühle auf fette DJ-Beats. Glockenbach hat sich Callum Scott geschnappt, um mit ihm gemeinsam seine neueste Single Collide zu veröffentlichen. Glockenbach ist ein deutscher Produzent, der jeden Track selbst schreibt und produziert und zudem eine Maske trägt, um den Fokus nur auf seine Musik zu bringen. Und das sehr erfolgreich, also immer wieder arbeitet er mit großen Künstlern zusammen und landete schon einige Nummer 1 Hits. Jetzt verleiht die berührende Stimme von Callum Scott dem Song eine große emotionale Tiefe, aber eben mit den Club Beats, die wir von Glockenbach kennen. Hier sind sie, Glockenbach und Callum Scott mit Collide.
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Ganz neu in der Donau 3 FM Chartshow, das waren Glockenbach und Callum Scott mit Collide. Und gleich geht's weiter, ab Platz 50 bis Platz 1. 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
1: Herzlich willkommen zurück bei der Donau 3 FM Chartshow. Das war auf Platz 50 Ray Dalton mit Go That High. Und am Ende der halben Stunde erfahrt ihr natürlich wieder, wer unsere Top 3 diese Woche sind. Den Namen der nächsten Girlgroup dürften viele von euch noch kennen, die Sugar Babes. Das Originaltrio hat die Band als Teenagerinnen gegründet, nacheinander verlassen, es kamen neue dazu und Jahre danach wieder zusammengefunden. Jetzt im Frühjahr 2027 erscheint nun ihr erstes neu entstandenes Studioalbum in dieser Originalbesetzung von damals. Heißt Sugar Babes und jetzt gibt's den Vorgeschmack Ghost darauf. In der neuen Single geht's um einen Ex-Partner, den man hinter sich lassen möchte und der aber trotzdem noch in den Gedanken herumspukt. Ich glaube, wir kennen die Situation alle. Also hier, jetzt wieder ganz neu vereint. Hier sind die Sugar Babes mit

0: Auf Platz 18, das waren Topic und Becky G mit Sorry Puppy.
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0: Eigentlich ist sie Schauspielerin und Model, aber jetzt macht sie ernst mit der Musik. Es geht um Cara Delevingne. Die queere Britin hat vor kurzem ihr Debütalbum Not Normal rausgebracht. Und sie sagt selbst, dass Songschreiben über die Jahre ein wichtiger Teil ihres Lebens geworden ist. Und wenn sich nur eine Person durch die Songs angesprochen fühlt, dann ist das alles, was sie je wollte. Das ist total schön. Und auch total schön ist, dass Musikerin tatsächlich ihr erster Berufswunsch war, lange bevor sie auf dem Laufsteg gelandet ist. Sie hat also schon lange, lange Songs geschrieben, nur durfte die damals halt noch niemand hören. Zum Glück ist das jetzt anders. Inhaltlich geht es im Album von Angst und Schmerz über den Konflikt, ob man das Richtige oder Falsche tut, bis zu Songs über das Wiederentdecken der eigenen Sexualität und missbräuchliche Beziehungen. Also ein wirklich besonderes Album, das da erschienen ist und das wir jetzt hören dürfen. Und für euch gibt es jetzt den ersten Song daraus, den sie davor quasi schon veröffentlicht hatte. Hier ist Cara Delevingne mit Crazy Baby.

0: Auf Platz 7, das war Kamrat mit Love's Over. Und wir schauen mal, was sich diese Woche in den Top 3 getan hat.
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0: Ja, ein erneuter neuer Platz 3, das ist so schön. Der Song ist ein Zusammenspiel aus der emotionalen und sehr klaren Stimme der Sängerin mit dem Dance-Pop-Sound des DJs. Inhaltlich geht's um Freiheit, unvergessliche Sommernächte und die Sehnsucht nach den leichten Momenten. Hier sind ganz neu auf Platz 3 Loy und David Puentes mit Golden Summer.

0: Das waren ganz neu auf Platz 3 diese Woche. Loy und David Puentes mit Golden Summer.
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0: Ja, auf Platz 2 diese Woche, letzte Woche noch auf Platz 3. Da ist ein Song, der gerade rauf und runter läuft, also zumindest bei uns im Radio. Animal von der Girls Group Cat's Eye. Im Song geht's darum, dass sie uns dazu ermutigen, mal unsere wilde Seite zu zeigen und vor allem auch zu lieben, weil ihr kennt das bestimmt, wenn ihr vor Menschen seid, dann seid ihr anders, wie wenn ihr privat seid. Aber die wollen, dass wir uns so zeigen, wie wir wirklich sind. Und ja, Ed Sheeran hat da mitgeschrieben, deshalb ist auch ein kleiner Pop-Einfluss zu spüren. Die Fans sind auf jeden Fall begeistert, die haben schon lange auf den Song gewartet. Und ihr, ja jetzt vielleicht auch nochmal. Hier sind Cat's Eye mit Animal, unser Platz 2 diese Woche.

0: Das waren auf Platz 2 Cat's Eye mit Animal.
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0: Wir sind jetzt wirklich im Herbst, aber komm, der Sommersong, der muss noch weiterhin auf Platz 1 bleiben, weil er bringt einfach gute, gute Vibes. Hier ist wieder auf Platz 1 Nico Santos mit Why Don't You Stay. Das war's von mir. Habt noch einen schönen Abend. Wir hören uns nächste Woche wieder.

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0: 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Es ist 21 Uhr.
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4: Ich bin Dirk Zeitler. Die G7-Staaten wie Deutschland, Frankreich und die USA dringen angesichts der steigenden Kraftstoffpreise auf eine Nutzung von Ölreserven. Ab sofort und über 4 Monate sollen 100 Millionen Barrel Rohöl und Diesel freigegeben werden, heißt es in einem gemeinsamen Schreiben der 7 Industrienationen.
5: Damit ist ein von Präsident Trump angedrohter Diesel-Exportstopp erstmal vom Tisch. Nach dem Nahen Osten sind die USA nämlich Europas wichtigster Lieferant von Diesel. Nun soll die Freigabe der Reserven mit der Internationalen Energieagentur IEA abgestimmt werden, um möglicherweise zusätzliche Dieselfreigaben zu prüfen. Die endgültige Entscheidung liegt bei der Energieagentur. Die IEA-Länder haben seit den 70er Jahren erst 6-mal gemeinsam Reserven angezapft. Aus den USA Tina Eck.
4: Der Bundesrechnungshof schlägt Alarm. Die Rentenzahlungen werden den Bundeshaushalt immer stärker belasten. Schon nach heutiger Gesetzeslage müsse die Bundesregierung im Jahr 2040 voraussichtlich 36,7% aller Steuereinnahmen an die Rentenkasse überweisen, warnt der Rechnungshof in einem Bericht an den Haushaltsausschuss. Derzeit liege die Quote bei rund 29%. Zum 4. Mal in nur 6 Jahren hat die Warenhauskette Galeria heute Insolvenz angemeldet. Die 12.000 Beschäftigten stehen vor einer völlig ungewissen Zukunft, kritisiert Verdi-Handelsvorständin Silke Zimmer.
6: Die Warenhauskette habe nicht mal Gründe für die Insolvenz angegeben, ereifert sich Zimmer. Nachhaltige Investitionen, die die Zukunft der Standorte sichern, habe es in den letzten Jahren jedenfalls nicht gegeben. Die Beschäftigten bräuchten einen Plan und keine Nebelkerzen. Experten sind sich aber sicher, Galeria könnte auch diese Insolvenz und vielleicht noch eine weitere überstehen, mit weniger Filialen und dem richtigen Eigentümer. Auch brauche es ein neues Konzept mit Drittpartnern, wo Käufer nicht nur shoppen, sondern sich wohlfühlen und etwas erleben könnten. Tanja Wagner, Nachrichtenredaktion.
4: Ein schwerer Herbststurm trifft Griechenland mit tödlichen Folgen. Auf Rhodos hat ein Blitz eine 58-jährige deutsche Touristin getötet. Ihr Mann ist leicht verletzt. Auf Kreta ist ein Hirte in den Fluten ertrunken, so die örtliche Feuerwehr. Der Zivilschutz warnt vor weiteren Überschwemmungen und Erdrutschen.
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7: Der Samstag bringt eine Mischung aus Sonne und Wolken bei Temperaturen von 18 bis maximal 20 Grad. In der Nacht auf Sonntag Temperaturen um 11 Grad. Sonntag selbst sind dann tagsüber vereinzelt Schauer mit dabei. Temperaturen steigen auf maximal 20 Grad.
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8: Auf der A7 Richtung Ulm gibt es zwischen Altenstadt an der Iller und Illertissen eine Nachtbaustelle. Die linke Spur ist gesperrt. Das dauert heute bis morgen. Auf der A7 Richtung Ulm zwischen Dreieck Hittistetten und Nersingen ist die linke Spur wegen einer Baustelle gesperrt. Und zwar bis heute um 22.59 Uhr. Und noch, auf der A7 Richtung Füssenreute gibt es zwischen Nersingen und Hittistetten Stop and Go. Ihr müsst mit mindestens 3 Minuten Verzögerung rechnen. 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
4: Ich bin Uli Reitinger. Die angestrebte Freigabe von Ölvorräten durch die G7-Staaten stellt kein Risiko für die Energieversorgung dar, sagt Wirtschaftsministerin Katharina Reiche. Über 4 Monate werden 100 Millionen Barrel mobilisiert mit einer erheblichen Dieselfreigabe bereits in den ersten 20 Tagen. Dabei bleibe jederzeit ausreichend Reserve zur Sicherung der Versorgung im System, sagte Reiche. Die G7-Staaten Deutschland, Frankreich, Großbritannien, Italien, die USA, Japan und Kanada hatten sich auf den Schritt verständigt. Die Warenhauskette Galeria ist schon wieder pleite. Dabei liegt die letzte Insolvenz erst gut 2,5 Jahre zurück. Ob die Beschäftigten Insolvenzgeld erhalten, ist unklar. Es gibt Kritik, aber auch Hoffnung.
5: Experten glauben, dass Galeria durchaus noch eine Zukunft haben könnte. Allerdings müssten dazu nochmal Dutzende Filialen geschlossen werden und ein Eigentümer her, der nicht nur kurzfristige finanzielle Interessen verfolgt. Auch müsste das Konzept auf den Kopf gestellt werden. Die rund 12.000 Beschäftigten müssen unterdessen nicht nur um ihre Zukunft bangen, sondern auch ihren nächsten Gehaltscheck. Denn weil die Warenhauskette wegen der letzten Pleite vor 2 Jahren noch unter Beobachtung steht, ist nicht klar, ob erneut Insolvenzgeld gezahlt wird. Tanja Wagner, Nachrichtenredaktion.
4: Auch im September hatte jeder 2. Fernzug der Deutschen Bahn Verspätung. Die Pünktlichkeitsquote lag im Fernverkehr im vergangenen Monat bei nur 52,4%. Das war der 2. schlechteste Monatswert im laufenden Jahr.
6: Vor allem der schlechte Zustand vieler Strecken bremst die Bahn weiter aus. Zwischen Berlin und Wolfsburg etwa mussten die ICEs deshalb oft langsamer fahren. Der Abschnitt ist Teil der Strecke Hannover-Berlin, der jetzt gesperrt ist und bis Dezember 2027 saniert werden soll. Als unpünktlich gilt ein Zug, wenn er mindestens 6 Minuten zu spät ankommt. Bahnchefin Paller hatte für dieses Jahr ein Pünktlichkeitsziel von mindestens 60% im Fernverkehr ausgegeben. Schon jetzt scheint aber klar, dass daraus wohl nichts wird. Thomas Bock, Nachrichtenredaktion.
4: Mit einem symbolischen Raketenstart ist das Bürgerfest zum Tag der Deutschen Einheit in Bremen eröffnet worden. Bei strahlendem Sonnenschein zählten die Besucherinnen und Besucher gemeinsam einen Countdown runter. Dann sah es kurz danach aus, als ob ein 17 Meter hoher Nachbau der Ariane-Trägerrakete wirklich abheben würde. 3 Tage lang wird gefeiert, bis zu 450.000 Menschen werden erwartet.
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7: Der Samstag bringt eine Mischung aus Sonne und Wolken bei Temperaturen von 18 bis maximal 20 Grad. In der Nacht auf Sonntag Temperaturen um 11 Grad. Sonntag selbst sind dann tagsüber vereinzelt Schauer mit dabei. Temperaturen steigen auf maximal 20 Grad.
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8: Auf der A7 Richtung Ulm, zwischen Altenstadt Ade Iller und Illertissen, ist die linke Spur wegen einer Nachtbaustelle gesperrt bis morgen früh um 6 Uhr. Auf der A7 Richtung Ulm zwischen Dreieck Hittestetten und Nersingen ist die linke Spur wegen einer Baustelle gesperrt bis heute 22.59 Uhr. Und zum Schluss? Auf der A7 Richtung Füssenreute gibt es zwischen Nersingen und Dreieck Hittestetten eine Baustelle. Die rechte Spur ist gesperrt. Das dauert noch bis heute 22.59 Uhr. 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

jetzt kann ich euch schon den Mund wässrig machen auf das, was nächste Woche kommt. Ich habe einen Fußballweltmeister bei mir im Studio, Christoph Kramer. Auch wenn er sich nicht mal richtig an den Sieg erinnert, wir tun's noch. Und Bücher schreiben tut er auch.

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4: Ich bin Uli Reitinger. Die G7-Staaten, Deutschland, Frankreich, Großbritannien, Italien, die USA, Japan und Kanada, dringen wegen der steigenden Kraftstoffpreise auf die Nutzung von Ölnotreserven. Ab sofort und über 4 Monate sollen 100 Millionen Barrel Rohöl freigegeben werden.
5: Damit ist ein von Präsident Trump angedrohter Diesel-Exportstopp erstmal vom Tisch. Nach dem Nahen Osten sind die USA nämlich Europas wichtigster Lieferant von Diesel. Nun soll die Freigabe der Reserven mit der Internationalen Energieagentur IEA abgestimmt werden, um möglicherweise zusätzliche Dieselfreigaben zu prüfen. Die IEA-Länder haben seit den 70er Jahren erst 6-mal gemeinsam Reserven angezapft. Aus den USA, Tina Eck.
4: Nach dem erneuten Insolvenzantrag der Warenhauskette Galeria sieht die Gewerkschaft Verdi für die rund 12.000 Beschäftigten eine völlige Ungewissheit. Galeria hat heute das 4. Insolvenzverfahren innerhalb von nur 6 Jahren eröffnet. Das sei ganz ohne eine Erklärung zu den Umständen geschehen, kritisiert Verdi. Der Geschäftsbetrieb in den 83 Filialen soll trotz der erneuten Insolvenz vorerst weiterlaufen. Ob die Beschäftigten aber ihr nächstes Gehalt bekommen, ist unklar. Nach der beinahe Katastrophe in einer Fly-Dubai-Maschine von Dubai nach Tel Aviv hat sich jetzt der verletzte Pilot geäußert. In einem Videotelefonat mit dem indischen Premierminister Modi, das dieser auf X teilte, schildert der indische Pilot, was an Bord passiert ist.
6: Der Pilot erzählt, er habe bereits am Boden gelegen, schwer durch Messerstiche des Co-Piloten verletzt. Ihm sei aber klar gewesen, dass das Flugzeug im Begriff war abzustürzen. Deshalb habe er sich trotz seiner Wunden und weiterer Attacken aufgerichtet und die Cockpit-Tür geöffnet. Passagiere kamen herein, überwältigten den Co-Piloten. Eine zufällig anwesende Ersatzcrew landete das Flugzeug schließlich sicher. Der Co-Pilot wurde festgenommen. Zu seinem Motiv sind nach wie vor viele Fragen offen. Israel spricht von einem versuchten islamistischen Anschlag. Ronny Thorau, Nachrichtenredaktion.
4: Ein Herbststurm und starke Regenfälle halten Kreta und zahlreiche andere griechische Inseln in Atem. Auf Rhodos wurde eine 58-jährige deutsche Touristin von einem Blitz getroffen und getötet. Auf Kreta wurde ein Hirte im gebirgigen Hinterland von den Wassermassen erfasst und ertrank. Nach Angaben des griechischen Wetterdienstes soll die Unwetterlage mit heftigem Regen und Gewittern bis Sonntag anhalten.
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7: Der Samstag bringt eine Mischung aus Sonne und Wolken bei Temperaturen von 18 bis maximal 20 Grad. In der Nacht auf Sonntag Temperaturen um 11 Grad. Sonntag selbst sind dann tagsüber vereinzelt Schauer mit dabei. Temperaturen steigen auf maximal 20 Grad.
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8: Auf der A7 Richtung Ulm, zwischen Altenstadt Ader Iller und Illertissen, ist die linke Spur wegen einer Nachtbaustelle gesperrt. Bis morgen früh um 6 Uhr. Auf der A7 Richtung Ulm, zwischen Dreieck Hittistetten und Nersingen, ist die linke Spur wegen einer Baustelle gesperrt. Und zwar bis heute um 22.59 Uhr. Und zu guter Letzt, auf der A7 Richtung Ulm, zwischen Dreieck Hittistetten und Nersingen, staut es sich auf 1 Kilometer Länge. Ihr müsst mit mindestens 3 Minuten Zeitverlust rechnen. 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
0: Es ist 0 Uhr.
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4: Ich bin Uli Reitinger. Die G7, also Deutschland, Frankreich, Großbritannien, Italien, die USA, Kanada und Japan, unternehmen einen seltenen Schritt, den sie nur in Krisenzeiten gehen. Die Länder dringen darauf, 100 Millionen Barrel Öl aus der weltweiten Notreserve freizugeben. Sie wollen damit die Preise an den Tankstellen stabilisieren. In Deutschland gibt es zusätzlich einen Tankrabatt, der aber nicht ganz so funktioniert, wie erhofft.
5: Immerhin, es tut sich etwas, trösten sich viele Autofahrer. Kaum jemand hat damit gerechnet, dass der Spritpreis dauerhaft unter 2 Euro fällt. Wie gestern für kurze Zeit. Doch dann um 12 Uhr knallten die Preise wieder rauf. Theoretisch könnte der umstrittene Tankrabatt die Preise um rund 17 Cent pro Liter drücken. Aber die Mineralölkonzerne geben die Entlastung eben nicht 1:1 weiter. Claudia Wächter, Nachrichtenredaktion.
4: Die angeschlagene Warenhauskette Galeria hat beim Amtsgericht Düsseldorf die Eröffnung eines Insolvenzverfahrens beantragt. Der Geschäftsbetrieb in den 83 Filialen soll vorerst weiterlaufen, teilte das Unternehmen mit. Für Galeria ist es bereits der 4. Insolvenzantrag. Ob und wenn ja, welche Standorte schließen müssen, ist offen. Die rund 12.000 Beschäftigten müssen um ihre Arbeitsplätze bangen. Ob sie Insolvenzgeld, also ihr nächstes Gehalt, erhalten, ist unklar. Steigende Zahlungen an die Rentenversicherung werden laut Bundesrechnungshof zu einer immer stärkeren Belastung für den Bundeshaushalt. Im Jahr 2040 muss die Bundesregierung voraussichtlich 36,7% aller Steuereinnahmen des Bundes an die Rentenkasse überweisen, warnen die Rechnungsprüfer. Derzeit liegt die Quote bei rund 29%. Die griechischen Inseln werden im Moment von einem starken Unwetter getroffen. Auf Rhodos wurde eine 58-jährige deutsche Touristin von einem Blitz getroffen und getötet. Auf Kreta wurde ein Hirte von den Wassermassen erfasst und ertrank.
6: Das Unwetter hat vielen Touristen auf Kreta den Urlaub vermiest. An der Küste wurden Autos ins Meer gespült, Brücken und Straßen zerstört. In der Ägäis werden Windböen von bis zu 100 Kilometern pro Stunde gemessen. Erst am Montag wird wieder sommerliches Wetter erwartet, sagen Meteorologen. Außerdem Takis Zafos.
4: Auch der Fährverkehr ist wegen starker Winde beeinträchtigt. Die meisten Fähren blieben und bleiben wohl auch erstmal in den Häfen.
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7: Der Samstag bringt eine Mischung aus Sonne und Wolken bei Temperaturen von 18 bis maximal 20 Grad. In der Nacht auf Sonntag Temperaturen um 11 Grad. Sonntag selbst sind dann tagsüber vereinzelt Schauer mit dabei. Temperaturen steigen auf maximal 20 Grad.
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8: Auf der A7 Richtung Ulm zwischen Altenstadt Adi Iller und Illertissen ist die linke Spur wegen einer Nachtbaustelle gesperrt. Bis morgen früh um 6 Uhr. Auf der A7 Richtung Ulm zwischen Dreieck Hittistetten und Nersingen ist die linke Spur wegen einer Baustelle gesperrt. Und zwar bis morgen Nacht um 0:59 Uhr. Und zum Schluss? Auf der A7 Richtung Füssen-Reute gibt es zwischen Nersingen und Dreieck-Hittistetten eine Baustelle. Die rechte Spur ist gesperrt. Bis morgen Nacht um 0.59 Uhr. 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
2: Ich bin Uli Reitinger. Deutschland feiert den Tag der deutschen Einheit. Dazu werden die politischen Spitzen heute in Bremen erwartet. Nach einem ökumenischen Gottesdienst im Dom versammeln sich die Gäste aus Politik, Wirtschaft, Kirchen, Kultur und Zivilgesellschaft im Konzerthaus Die Glocke zum offiziellen Festakt. Die Festreden halten diesmal Bundespräsident Steinmeier und Bundesratspräsident Bovenschulte. Der Feiertag wird mit einem großen Bürgerfest gefeiert, zu dem mehr als 400.000 Menschen erwartet werden. Um die Kraftstoffpreise an den Tankstellen zu stabilisieren, dringen die G7-Staaten, also Deutschland, Frankreich, Großbritannien, Italien, die USA, Japan und Kanada, auf die Nutzung von Ölnotreserven. Ab sofort und über 4 Monate sollen 100 Millionen Barrel Rohöl freigegeben werden.
3: Damit ist ein von Präsident Trump angedrohter Diesel-Exportstopp erstmal vom Tisch. Nach dem Nahen Osten sind die USA nämlich Europas wichtigster Lieferant von Diesel. Nun soll die Freigabe der Reserven mit der Internationalen Energieagentur IEA abgestimmt werden, um möglicherweise zusätzliche Dieselfreigaben zu prüfen. Die endgültige Entscheidung liegt bei der Energieagentur. Die IEA-Länder haben seit den 70er Jahren erst 6-mal gemeinsam Reserven angezapft. Aus den USA Tina Eck.
2: Zum 4. Mal in nur 6 Jahren hat die Warenhauskette Galeria Insolvenz angemeldet. Die 12.000 Beschäftigten stehen vor einer völlig ungewissen Zukunft, kritisiert die Gewerkschaft Verdi und spricht von haarsträubenden Managementfehlern.
4: Die Warenhauskette habe nicht mal Gründe für die Insolvenz angegeben. Nachhaltige Investitionen, die die Zukunft der Standorte sichern, habe es in den letzten Jahren jedenfalls nicht gegeben. Die Beschäftigten bräuchten einen Plan und keine Nebelkerzen. Experten sind sich aber sicher, Galeria könnte auch diese Insolvenz und vielleicht noch eine weitere überstehen, mit weniger Filialen und dem richtigen Eigentümer. Auch brauche es ein neues Konzept mit Drittpartnern, wo Käufer nicht nur shoppen, sondern sich wohlfühlen und etwas erleben könnten. Tanja Wagner, Nachrichtenredaktion.
2: Auch im September war nahezu jeder 2. Fernzug der Deutschen Bahn verspätet unterwegs. Die Pünktlichkeitsquote lag im Fernverkehr im vergangenen Monat bei 52,4%, teilte die Bahn mit. Das war der drittschlechteste Monatswert im laufenden Jahr. Vor allem eine hohe Zahl von Anlagenstörungen führten zu Verspätungen.
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5: Der Samstag bringt eine Mischung aus Sonne und Wolken bei Temperaturen von 18 bis maximal 20 Grad. In der Nacht auf Sonntag Temperaturen um 11 Grad. Sonntag selbst sind dann tagsüber vereinzelt Schauer mit dabei. Temperaturen steigen auf maximal 20 Grad.
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6: Auf der A7 Richtung Ulm zwischen Dreieck Hittestetten und Nersingen ist die linke Spur wegen einer Baustelle gesperrt. Bis heute um 0.59 Uhr. Auf der A7 Richtung Füssen-Reute zwischen Nersingen und Dreieck Hittestetten staut es sich auf etwa 1 Kilometer. Ihr müsst mit mindestens 3 Minuten Verzögerung rechnen. Und außerdem, auf der LIL 970 und LIL 965 im Alb-Donau-Kreis zwischen Bernstadt und Breitingen laufen in beiden Richtungen Schafe frei auf der Straße herum. 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

0: ist 2 Uhr.
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2: Ich bin Uli Reitinger. Heute ist der Tag der Deutschen Einheit. In